0: Dresdner Feuerwehr, die hat Rekordeinsatzzahlen für dieses Jahr gemeldet. Und auch an Badeseen und Flüssen sind mehrere Menschen verunglückt, teilweise tödlich. In Dormagen, da mussten Bewohner eines Seniorenheims verlegt und teilweise auch im Krankenhaus behandelt werden. Da sind die Temperaturen in den Räumen auf 35 Grad oder sogar noch höher angestiegen.
1: Bundesweit sind seit Freitag mindestens 15 Menschen durch Badeunfälle ums Leben gekommen. Zu den Opfern zählen zwei Kinder im Alter von 6 und 8 Jahren. Die Leiche eines 14-Jährigen wurde heute gefunden. Er war vor 3 Tagen auf einem See bei Düren in Nordrhein-Westfalen von einem Schlauchboot gestürzt. Bei den weiteren Badetoten handelt es sich um Männer im Alter zwischen 17 und 76 Jahren. Volkswagen steigt offenbar aus einer Kooperation mit dem Zulieferer Bosch aus. Wie die Bild berichtet, geht es um eine Entwicklungspartnerschaft für autonomes Fahren. Wegen mangelnder Fortschritte und des herrschenden Sparzwangs will der VW-Konzern demnach die Zusammenarbeit mit Bosch beenden. Obwohl schon rund 1,5 Milliarden Euro in das Projekt geflossen seien, gelte die Technik intern als nicht wettbewerbsfähig. Co-Gastgeber Kanada steht als erstes Team im Achtelfinale der Fußball-Weltmeisterschaft. Im Sechzehntelfinale haben die Kanadier mit 1:0 gegen Südafrika gewonnen. Aus dem ARD-WM-Team Hendrik Lückhoff.
2: Kanada und Südafrika hatten beide zum ersten Mal die K.O.-Phase einer WM erreicht und bis in die Nachspielzeit stand es 0:0. Dann aber traf Steffen Oesterk zum 1:0-Siegtreffer für die Kanadier. Im Achtelfinale bekommen es die Kanadier mit den Niederlanden oder Marokko zu tun. Für die deutsche Mannschaft steht am heutigen späten Montagabend deutscher Zeit ihr Sechzehntelfinale gegen Paraguay an. Und beim Team von Südkorea ist Trainer Hong Myung-bo nach dem überraschenden Vorrunden aus zurückgetreten.
1: Das Wetter in Deutschland. Nachts gebietsweise Schauer und Gewitter bei Tiefstwerten von 24 bis 16 Grad. Am Tage örtlich Starkregen, Hagel und Sturmböen, teils schwere Gewitter, im Nordwesten oft heiter, 22 Grad auf Sylt bis 32 Grad im Landkreis Passau. Und am Dienstag zeitweise gewittrige Schauer, ganz im Norden freundlich, 21 bis maximal 32 Grad. Es ist 2.03 Uhr.
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4: Mit Sven Knappe am Mikrofon, herzlich willkommen. Bis zu den 4 Uhr Nachrichten erwarten uns Nino Rota mit einer Sinfonie, Vincent Dandy mit einer Cellosonate, Gabriel Fauré mit einer Szene aus der Mythologie, Henri Vieuton mit einer Violasonate und, passend als Einstieg, Johann Friedrich Fasch mit einer Ouvertüre. Paul Dombrecht dirigiert das Ensemble Il Fondamento.

Das belgische alte Musikensemble Il Fondamento unter Paul Dombrecht hörten wir mit der Ouvertüre in D-Moll von Johann Friedrich Fasch. Und wir bleiben in Belgien mit einer unvollendeten Sonate für Viola und Klavier von Henri Vieuxtemps, 1820 in Verviers geboren. Es musizieren Christian Euler und Paul Revinius.

Christian Euler und Paul Revinius interpretierten die unvollendete Sonate für Viola und Klavier in B-Dur von Henri Vieuxtemps im ARD-Nachtkonzert. Und wir werden Zeuge eines spektakulären Vorgangs der Geburt einer Göttin. La Naissance de Vénus komponierte Gabriel Fauré auf der Basis eines Textes von Paul Collin, inspiriert durch die Vorstellung von der Geburt der Venus mitten aus dem Meer heraus. Es singen und spielen Mary Plaza, Sopran, Pamela Helen Stephen, Mezzosopran, Timothy Robinson, Tenor, James Rutherford, Bass, der City of Birmingham Symphony Chorus und das BBC Philharmonic Orchestra.

La naissance de Vénus, die Geburt der Venus, eine mythologische Szene von Gabriel Fauré mit Mary Plazas Sopran, Pamela Helen-Steven Mezzosopran, Timothy Robinson Tenor, James Rutherford Bass mit dem City of Birmingham Symphony Chorus und dem BBC Philharmonic Orchestra. Das alles unter der Leitung von Jean-Pascal Tortelier. Hier ist das ARD-Nachtkonzert, präsentiert von BR Classic mit Kammermusik von Vincent d'Indy, 1851 in Paris geboren und 80 Jahre später auch dort verstorben. Die Cellosonate in D-Dur, Opus 84, intonieren Nicolas Altstädt und José Gallardo.

Der Cellist Nicolas Altstädt und der Pianist José Gallardo interpretierten die Sonate in D-Dur Opus 84 von Vincent d'Indy. Ein Spezialist für Filmmusik muss nicht immer nur fürs Kino schreiben, gerne auch für den Konzertsaal, wie im Fall von Nino Rota und seiner Sinfonie Nummer 3 aus den 1950er Jahren. Marcello Viotti dirigiert das Rundfunksinfonieorchester Saarbrücken.

Das Rundfunk-Sinfonieorchester Saarbrücken unter Marcello Viotti hörten wir mit der Sinfonie Nummer 3 in C-Dur von Nino Rota. Nach den 4 Uhr Nachrichten sind wir vom ARD-Nachtkonzert wieder für Sie da, mit Musik von Antonín Dvořák, Alexander von Zemlinsky und Karl Philipp Emanuel Bach.

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1: Um 4 Uhr mit Olaf Knapp. Die Hitzewelle hat Deutschland am Wochenende Extremtemperaturen beschert. Schon Freitagnachmittag hatte der Deutsche Wetterdienst in Saarbrücken mit 41,3 Grad die bis dahin höchste Temperatur in Deutschland registriert. Aus der Nachrichtenredaktion Marei Beermann.
2: Den nächsten Rekordwert gab es am Samstag mit 41,5 Grad in Möckern-Drewitz in Sachsen-Anhalt. Aber damit nicht genug. In Neiße-Münde im Osten Brandenburgs wurden gestern 41,7 Grad im Schatten gemessen. So viel wie noch nie in Deutschland. In der Hitze überschätzten offenbar viele ihre Kräfte. Bundesweit kamen mindestens 11 Menschen durch Badeunfälle ums Leben, darunter 2 Kinder im Alter von 6 und 8 Jahren sowie ein 14-Jähriger.
1: In Venezuela sind knapp 4 Tage nach den verheerenden Erdbeben ein Vater und sein Sohn gerettet worden. Laut der Nachrichtenagentur AFP haben französische und amerikanische Einsatzkräfte die beiden aus den Trümmern geholt. Unter den Helfern sind auch Mitglieder des Technischen Hilfswerks aus Deutschland. Allerdings schwindet langsam die Hoffnung, noch Überlebende zu finden. Die venezolanischen Behörden haben bislang 1.450 Tote registriert. Es werden noch Zehntausende Menschen vermisst. Volkswagen steigt offenbar aus einer Kooperation mit dem Zulieferer Bosch aus. Wie die Bild berichtet, geht es um eine Entwicklungspartnerschaft für autonomes Fahren. Wegen mangelnder Fortschritte und des herrschenden Sparzwangs will der VW-Konzern die Zusammenarbeit beenden. Obwohl schon rund 1,5 Milliarden Euro in das Projekt geflossen seien, gelte die Technik intern als nicht wettbewerbsfähig. Insbesondere bei hochentwickelten Assistenzsystemen hätten sich Markt und Technologie anders entwickelt als zu Beginn der Zusammenarbeit erwartet. Co-Gastgeber Kanada steht als erstes Team im Achtelfinale der Fußball-Weltmeisterschaft. Im Sechzehntelfinale haben die Kanadier mit 1:0 gegen Südafrika gewonnen. Aus dem ARD-WM-Team Hendrik Lückhoff.
3: Kanada und Südafrika hatten beide zum ersten Mal die K.O.-Phase einer WM erreicht und bis in die Nachspielzeit stand es 0:0. Dann aber traf Steffen Öztürk zum 1:0-Siegtreffer für die Kanadier. Im Achtelfinale bekommen es die Kanadier mit den Niederlanden oder Marokko zu tun. Für die deutsche Mannschaft steht am heutigen späten Montagabend deutscher Zeit ihr 16. Finale gegen Paraguay an. Und beim Team von Südkorea ist Trainer Hong Myung-bo nach dem überraschenden Vorrunden aus zurückgetreten.
1: Das Wetter in Deutschland. Am Tage örtlich Starkregen, Hagel und Sturmböen, teils schwere Gewitter. Im Nordwesten oft heiter, bei 22 Grad auf Sylt bis 32 Grad im Landkreis Passau. Die Zeit, es ist gleich 4.03 Uhr.
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4: Und dazu begrüßt Sie Sven Knappe. Herzlich willkommen. Mit ganz viel Gefühl geht's los. Die Romanze für Violine und Orchester in F-Moll von Antonín Dvořák bieten der Geiger Michail Potschekin und das slowakische Philharmonische Orchester.

Der russische Geiger Michail Poutschekin und das slowakische Philharmonische Orchester zelebrierten unter Anleitung von Daniel Reiskin die Romanze in F-Moll Opus 11 von Antonín Dvořák. Als romantisch-dramatisch könnte man die 6 Gesänge Opus 13 von Alexander von Zemlinsky bezeichnen, komponiert nach Gedichten von Maurice Maeterlinck. Der Mezzosopran Violetta Urmana wird umrahmt vom Gürzenich Orchester Köln. Die Leitung hat James Cunlan.

Das waren die 6 Gesänge Opus 13 von Alexander von Zemlinsky. Die litauische Mezzosopranistin Violetta Urmana wurde unterstützt vom Kölner Gürzenich-Orchester, dirigiert von James Conlon. Und der holländische Flötist Jacques Sohn interpretiert jetzt noch gemeinsam mit den Berliner Barocksolisten ein Cembalo-Konzert in D-Moll von Karl Philipp Emanuel Bach hier im ARD-Nachtkonzert.

Wir hörten das Cembalo-Konzert in D-Moll von Carl Philipp Emanuel Bach, Wodkent-Verzeichnis 22, in einer Version mit dem Flötisten Jacques Sohn und den Berliner Barocksolisten. Bis zu den 5 Uhr Nachrichten gibt's noch einen slawischen Tanz in B-Moll von Antonín Dvořák, gespielt vom SWR, Rundfunkorchester Kaiserslautern.

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1: Um 5 Uhr mit Olaf Knapp. Mit Rekordtemperaturen um die 40 Grad hat die Hitzewelle Deutschland am Wochenende fest im Griff gehabt. Das hat nicht nur für aufgeplatzte Autobahnen und streikende Klimaanlagen bei der Bahn gesorgt. Für viele war die Extremhitze auch eine körperliche Herausforderung. Aus Berlin, Birte Sönnigsen.
2: Besonders Ältere, Kranke und Kinder sind durch die Hitze gefährdet. Die Feuerwehren haben am Wochenende teilweise bewusstlose Menschen aus ihren Wohnungen geholt und ins Krankenhaus gebracht. Die Dresdner Feuerwehr, die hat Rekordeinsatzzahlen für dieses Jahr gemeldet. Und auch an Badeseen und Flüssen sind mehrere Menschen verunglückt, teilweise tödlich. In Dormagen, da mussten Bewohner eines Seniorenheims verlegt und teilweise auch im Krankenhaus behandelt werden. Da sind die Temperaturen in den Räumen auf 35 Grad oder sogar noch höher angestiegen.
1: In Venezuela sind knapp 4 Tage nach dem verheerenden Erdbeben ein Vater und sein Sohn gerettet worden. Laut der Nachrichtenagentur AFP haben französische und amerikanische Einsatzkräfte die beiden aus den Trümmern geholt. Unter den Helfern sind auch Mitglieder des Technischen Hilfswerks aus Deutschland. Allerdings schwindet langsam die Hoffnung, noch Überlebende zu finden. Die venezolanischen Behörden haben bislang 1.450 Tote registriert. Es werden noch Zehntausende vermisst. Außenminister Wadefuhl wird heute in Washington seinen amerikanischen Kollegen Rubio treffen. Bei dem Gespräch wird es voraussichtlich um die Lage im Nahen Osten gehen und um die Frage, wie die Ukraine weiter unterstützt werden kann. Außerdem wollen Wadefuhl und Rubio über den NATO-Gipfel sprechen, der am 7. und 8. Juli in der türkischen Hauptstadt Ankara stattfindet. Co-Gastgeber Kanada steht als erstes Team im Achtelfinale der Fußball-Weltmeisterschaft. Im 16. Finale haben die Kanadier mit 1:0 gegen Südafrika gewonnen. Aus dem ARD-WM-Team Hendrik Lückhoff.
3: Kanada und Südafrika hatten beide zum ersten Mal die K.O.-Phase einer WM erreicht und bis in die Nachspielzeit stand es 0:0. Dann aber traf Steffen Oestak zum 1:0-Siegtreffer für die Kanadier. Im Achtelfinale bekommen es die Kanadier mit den Niederlanden oder Marokko zu tun. Für die deutsche Mannschaft steht am heutigen späten Montagabend deutscher Zeit ihr 16. Finale gegen Paraguay an. Und beim Team von Südkorea ist Trainer Hong Myung-bo nach dem überraschenden Vorrunden aus zurückgetreten.
1: Das waren die Nachrichten. Das Wetter in Deutschland. Am Tage örtlich Starkregen, Hagel und Sturmböen, teils schwere Gewitter. Im Nordwesten dagegen oft heiter, 22 Grad auf Sylt bis 32 Grad im Landkreis Passau. Am Dienstag dann zeitweise gewittrige Schauer, ganz im Norden freundlich, 21 bis 32 Grad. Mittwoch Regen und Gewitter, im Westen und an der Nordsee Sonne. Es ist 5.03 Uhr.
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4: Einen guten Montagmorgen. Am Mikrofon begrüßt Sie noch einmal Sven Knappe. Musik aus 3 Jahrhunderten haben wir für die letzte Runde ausgesucht. Insgesamt 7 Komponisten begleiten uns. Zu Beginn der barocke Magdeburger Georg Philipp Telemann mit einer Ouvertüre.

Das war die Akademie für Alte Musik Berlin mit der Ouvertüre aus der Orchestersuite Die Nationen von Georg Philipp Telemann. Die Polka des W.R. lautet der Titel eines virtuosen Klavierstücks von Sergei Rachmaninow. Ziemlich kryptisch zunächst, aber die Auflösung ist ganz einfach. Es handelt sich um eine freie Transkription und Bearbeitung der Lachtäubchen-Polka seines Vaters, Wassili Rachmaninow. Über die Tasten wirbelt Katharina Titowa.

Die ukrainische Pianistin Katerina Titova interpretierte die Polka des W.R. von Sergei Rachmaninow. Und recht unterhaltsam und kurzweilig geht's im ARD-Nachtkonzert auch weiter mit einer Pantomime in G-Dur von Joseph Martin Kraus, dem Odenwälder Mozart.

Wir hörten das schwedische Kammerorchester unter Petter Sundqvist mit der Pantomime in G-Dur von Josef Martin Kraus. Und die Kolleginnen und Kollegen vom norwegischen Kammerorchester übernehmen und unterstützen den Pianisten Leif Uwe Andsnes bei seiner Darbietung des Vivace-Satzes aus dem Klavierkonzert Nummer 11 von Josef Haydn.

Der Pianist Leif Uwe Andsnes und das norwegische Kammerorchester servierten den Vivace-Satz aus dem Klavierkonzert Nummer 11 in D-Dur von Joseph Haydn im ARD-Nachtkonzert. Etwas langsamer, im Allegro-Tempo machen wir weiter und hören einen Satz aus dem Violinkonzert in D-Dur von Joseph Bologne de Saint-Georges, einem Geigenvirtuosen, Dirigenten, Athleten, Fechter und Armeekommandeur aus Guadeloupe.

Joseph Bologne, Chevalier de Saint-Georges, schrieb diesen Allegro-Satz zu seinem Violinkonzert Opus 2, Nummer 2. Die Geigerin Stéphanie-Marie de Gand wurde umrahmt vom Orchester Le Parlement de Musique unter Martin Gester. Hier ist das ARD-Nachtkonzert, präsentiert von BR Klassik mit Musik von Louise Farranque, Jahrgang 1804, Professorin für Klavier am Pariser Konservatorium, zweifache Gewinnerin des Prix Chartier der Französischen Akademie der Künste. Aus Farranques Sinfonie Nummer 3 spielt das Insula Orchestra den ersten Satz.

Adagio Allegro, der erste Satz der Sinfonie Nummer 3 von Louise Farranque. Das Insular Orchestra wurde vom Ensemblegründer Laurence Equilbet geleitet. Das ARD-Nachtkonzert macht bald Feierabend, doch zuvor noch ein Satz aus der Klarinettensonate in Es-Dur von Johannes Brahms mit Daniel Ottensamer und dem Deutschen Symphonieorchester Berlin.

Andante con moto. Der Schlusssatz der Klarinettensonate in Es-Dur von Johannes Brahms mit Daniel Ottensamer und dem Deutschen Symphonieorchester Berlin. Und wir schließen jetzt auch das ARD-Nachtkonzert, das Ihnen von BR Klassik präsentiert wurde, dem Klassikprogramm des Bayerischen Rundfunks. Sven Knappe war für Sie am Mikrofon. Herzlichen Dank fürs Einschalten. Ich wünsche Ihnen einen dynamischen Start in die neue Woche.

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1: 6 Uhr. Die Nachrichten des Bayerischen Rundfunks mit Kia Arnzen. Die Übersicht. Hitzewelle sorgt für neue Temperaturrekorde. Tankrabatt wurde laut IFO-Institut bei Diesel zu wenig weitergegeben. Kanada zieht ins Achtelfinale der Fußball-WM ein. Das Wetter: Wolken, Sonne und teils kräftige Schauer und Gewitter. 25 bis 31 Grad. München. Die Hitzewelle hat in Deutschland für ein glühend heißes Wochenende mit einem neuen Temperaturrekord gesorgt. So wurden 41,7 Grad im Osten Brandenburgs gemessen. In Bayern war es in Kitzingen in Unterfranken mit 40,8 Grad am heißesten. Im Landkreis Cham haben sich wegen der Hitze die Gleise verformt, auf denen die Oberpfalzbahn fährt. Die Strecke zwischen Cham und Bad Kötzting wurde in beiden Fahrtrichtungen gesperrt. Für den Schülerverkehr heute früh gibt es Ersatzbusse. Nach Angaben des Deutschen Wetterdienstes war der Juni deutlich wärmer als andere Juni-Monate. Er dürfte unter den Top 3 der wärmsten seit Messbeginn landen, teilte eine Pressesprecherin mit. Nach Einschätzung der Weltgesundheitsorganisation ist die Hitzewelle in Europa mitverantwortlich für hunderte Todesfälle. Auf X schrieb WHO-Chef Tedros, seit dem 21. Juni seien mehr als 1300 zusätzliche Todesfälle verzeichnet worden. München. Der Tankrabatt ist nach Schätzung des IFO-Instituts nur teilweise bei den Verbrauchern angekommen. In einer Bilanz heißt es, bei Super E5 und Super E10 sei die Weitergabe durch die Mineralölkonzerne nahezu vollständig erfolgt. Beim Diesel hingegen wurde nur eine Weitergabe von durchschnittlich 12 Cent pro Liter errechnet. Das wäre deutlich weniger als die 16,7 Cent der Steuersenkung. Das IFO-Institut geht von steigenden Preisen aus, wenn der Tankrabatt morgen ausläuft. Wie hoch die gehen, hänge von der Entwicklung des Ölpreises ab. Berlin. Volkswagen will offenbar seine Partnerschaft für autonomes Fahren mit dem Zulieferer Bosch beenden. Das meldet die Bild-Zeitung und beruft sich auf Firmeninsider. Gründe sind demnach mangelnde Fortschritte und Sparzwang. Obwohl schon rund 1,5 Milliarden Euro in das Projekt geflossen seien, gelte die Technik intern als nicht wettbewerbsfähig, heißt es. Besonders bei hochentwickelten Assistenzsystemen wie dem autonomen Fahren ohne Hände am Lenkrad in der Stadt sieht VW wohl eine erhebliche Lücke zur Konkurrenz. Caracas. In Venezuela schwindet nach den Erdbeben die Hoffnung, weitere Überlebende zu finden. Experten weisen auf ein kritisches Zeitfenster von 72 Stunden hin. Danach sinken die Chancen rapide, noch lebende Menschen aus den Trümmern zu retten. Dennoch suchten gestern auch mehr als 2600 ausländische Helfer nach Verschütteten. Wie die Nachrichtenagentur AFP berichtet, haben französische und amerikanische Einsatzkräfte einen Vater und einen Sohn aus den Trümmern geholt. Laut den venezolanischen Behörden wurden bisher mehr als 1400 Tote registriert. Nürnberg. Die Mehrheit der Nürnberger ist für den geplanten Ausbau des Frankenschnellwegs. Gut 53% stimmten in einem Bürgerentscheid dafür. Die Beteiligung lag bei gut 40%. Nach den Plänen der Stadt soll ein Tunnel die Stauprobleme auf der Verkehrsachse lösen. Außerdem sollen im Westen Nürnbergs eine dritte Fahrspur und Lärmschutzwände gebaut werden. Die Kosten für den Ausbau werden aktuell auf gut 1 Milliarde Euro geschätzt. Die Bauzeit wird voraussichtlich 12 Jahre dauern. Täglich rollen rund 60.000 Fahrzeuge über den Frankenschnellweg. Zum Fußball. Bei der Weltmeisterschaft ist Kanada als erste Mannschaft ins Achtelfinale eingezogen. Der Co-Gastgeber der WM gewann sein 16. Finale gegen Südafrika mit 1:0. Der entscheidende Treffer fiel erst in der Nachspielzeit. Heute Abend kämpft das deutsche Team gegen Paraguay um den Einzug in die nächste Runde. Anpfiff in Boston ist um 22.30 Uhr deutscher Zeit. Das Wetter in Bayern. Heute wechselnd bis stark bewölkt, ab und zu sonnig, von Westen her teils kräftige Schauer und Gewitter. Örtlich sind heftiger Starkregen mit der Gefahr von Überflutungen, Hagel und schweren Sturmböen möglich. Schwülwarm mit 25 bis 31 Grad. Morgen ein Mix aus Wolken und Sonne, später Schauer und kräftige Gewitter, auch Mittwoch unbeständig. Höchstwerte morgen 25 bis 31 Grad. Es ist 6.05 Uhr. Die Verkehrsmeldungen. A8 Salzburg-München ist zwischen Übersee und Bernau in beiden Richtungen wegen eines Waldbrands gesperrt. Es gibt eine Umleitung. Und B308 Lindau Richtung Sonthofen zwischen Lindenberg im Allgäu und Auers. Sperre nach einem Unfall. Soweit der Service.
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2: Guten Morgen. Neue Woche, neue Erlebnisse und Herausforderungen, die auf uns zukommen. Pianistin Elisabeth Leonskaya hat schon mal die Ärmel hochgekrempelt und legt motiviert los.

Entschieden setzt sie hier den Schlussakkord. Elisabeth Leonskaja im dritten Satz aus der G-Dur-Sonate, Köchelverzeichnis 283 von Wolfgang Amadeus Mozart. Bei der Fußball-WM ist die Gruppenphase jetzt rum. Jetzt geht's ins Sechzehntelfinale. Und auch wenn Ihnen dieses aufgeblähte und in vielen Punkten zweifelhafte Turnier nichts bedeuten sollte, haben wir trotzdem was für Sie. Und zwar schauen wir gleich auf ein afrikanisches Land, das recht erfolgreich ins Turnier gestartet ist. Und neben der Begeisterung für Fußball auch musikalisch viel zu bieten hat. Elfenbeinküste. Welche Musik das Land begeistert, dazu mehr gegen 6:30.

keine Zeit verlieren. In diesem Presto Vivace voller Tatendrang haben wir die Berliner Philharmoniker erlebt mit Dirigent Nikolaus Harnoncourt im vierten Satz aus Franz Schuberts dritter Sinfonie. Entspanntes Zurücklehnen, das könnte man vermuten in den ersten Takten von Karl Maria von Webers großem Quintett in B-Dur. Aber dann nimmt der erste Satz ordentlich Fahrt auf, wirkt fast wie eine dramatische Opernszene voller Kontraste und plötzlicher Stimmungswechsel, für die vor allem die Klarinette zuständig ist, gemeinsam mit dem Streichorchester in dieser Fassung. In unserer Aufnahme sind das Klarinettist Jörg Wiedmann und das Irish Chamber Orchestra.

0: Sehr wendig muss der Klarinettist hier sein, um all diese Steilkurven, Anstiege und Sprints zu bewältigen. Unglaublich mühelos klang das trotzdem hier bei Klarinettist Jörg Wiedmann in Karl Maria von Webers großem Quintett in B-Dur. Die Orchesterfassung hat er zusammen mit dem Irish Chamber Orchestra gespielt. Jetzt ist es 6:30 BR Classic am Montagmorgen. Die ivorischen Fußballfans hatten viel Grund zum Feiern die letzten Tage. 4-mal hat die Nationalelf der Elfenbeinküste bisher an einer WM teilgenommen und nie hat sie es über die Gruppenphase hinaus geschafft. Aber dieses Mal hat es endlich geklappt. Elfenbeinküste kommt in die K.O.-Runde weiter als Gruppenzweiter nach Deutschland. Gelegenheit, dieses Land noch ein bisschen besser kennenzulernen, das auch eine reiche Musikszene hat, wie Jane Höck erzählt.
1: Abidjan, die größte Stadt der Elfenbeinküste, ist laut jung, kreativ und unbeschwert. Abidjan ist ein Schmelztiegel der Klänge. In den Lärm der hupenden Autos mischen sich die Rufe der Straßenhändler und Live-Musik. Ein paar Schritte weiter und die Wellen des Atlantiks schlagen rhythmisch an den Strand. Ali Keita, ivorischer Balafonspieler und Jazzmusiker mit Wahlheimat Berlin.
2: Abidjan ist ohne Grenze, mit vielen Kulturen, offen für die Welt.
1: Die Stadt hat Jazz und Hip-Hop aus den USA und Europa aufgesaugt, Reggae aus der Karibik. Im Landesinneren hingegen scheint die Zeit stillzustehen. Klar, Smartphone und Co. haben auch hier Einzug gehalten. Aber Traditionen und Rituale dominieren das Leben der Dorfgemeinschaft. Je nach Volksgruppe. Es gibt über 60 in der Republik Elfenbeinküste, können Musikstile und Instrumente ganz schön variieren. Ali Keitas Vater gehört zu den Griots, die mit Liedern und Geschichten das kollektive Wissen ihres Volkes bewahren und weitergeben. Von ihm hat der Musiker seine Liebe fürs Balafon geerbt.
2: Balafon sieht aus wie Xylophon.
1: Für das afrikanische Xylophon mit den charakteristischen Flaschenkürbissen als Resonanzkörper. Das Balafon ist typisch für die Senufo, die im Norden der Elfenbeinküste sowie in den Nachbarländern Mali und Burkina Faso zu Hause sind. Musik und Tanz gehören an der Elfenbeinküste immer zusammen. Oft werden damit Geister beschworen und Botschaften übermittelt. Die aus Wurzeln gefertigten und mit Leder überzogenen Querhörner im Dorf Afunkaha etwa ahmen die Sprache der Takbana nach. Ein Frauenchor übersetzt die von Männern gespielten Horntöne dann in Gesang, zu dem rituell getanzt wird. Die Elfenbeinküste ist berühmt für ihre sprechenden Trommeln, die kilometerweit zu hören sind, und auch für wunderschöne polyphone Vokalmusik aus dem Volk der Baule. Das westafrikanische Land ist enorm reich an Tanz- und Musikstilen. Und immer wieder kommt Neues dazu. So hat Ali Keita vor kurzem erst ein Sinfonieorchester entdeckt, das erstmals europäische Klassik und traditionelle Musikinstrumente der Elfenbeinküste vereint.
2: Sie haben Balafone, Kora, Geige, Cello, super schön. Die hatten in der Afrika Cup in Abidjan gespielt.
1: Bei den Fußballfans der Elfenbeinküste spiegelt sich da noch einmal die ganze Musikvielfalt des Landes. Weil jede Volksgruppe mit ihren ganz eigenen Instrumenten und oft auch typischen Trachten an den Start geht.
0: Und für die Fans von der Republik Elfenbeinküste geht's morgen Abend um alles, wenn ihre Mannschaft im WM-16-Finale gegen Norwegen spielt. Das ES Erste überträgt die Partie, Anstoß um 19 Uhr.

Johann Sebastian Bachs Violinkonzert in E-Dur, Werkeverzeichnis 1042. Den ersten Satz hat die Geigerin Viktoria Mulowa gespielt mit ihrem Ensemble, das sie aus Freunden und geschätzten Kollegen zusammengesetzt hat, The Mulowa Ensemble. Erstmal bläst der Wind sanft durch die Baumwipfel im Stück Waldesrauschen von Franz Liszt, aber Liszt wäre nicht Liszt, wenn er es beim sanften Rauschen belassen würde. Das zeigt Pianist Daniil Trifonov.

Jeder kommt zu Wort in dieser unterhaltsamen Plauderei, die Antonio Vivaldi komponiert hat. Ein Konzert in C-Dur für viele verschiedene Instrumente, gespielt bei uns auf BR Classic vom Ensemble Europa Galante, Leitung Fabio Biondi. Ein Montagmorgen zwischen Hitze und Gewitterstimmung. Wie sich das heute weiterentwickelt, dazu gleich mehr in den 7 Uhr Nachrichten. Nach tänzerischer Musik von Gabriel Pierney.

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1: 7 Uhr, die Nachrichten des Bayerischen Rundfunks mit Kia Arnzen. Die Übersicht. Deutscher Wetterdienst bilanziert sehr warmen Juni. Studie deckt illegale Schadstoffe bei Kleidung von Shein auf. Kanada löst Ticket für das Achtelfinale der Fußball-WM. Das Wetter, Wolken, Sonne und teils kräftige Schauer und Gewitter, 25 bis 31 Grad. München. Nach den Rekordtemperaturen der vergangenen Tage folgt etwas Abkühlung. Der Deutsche Wetterdienst geht davon aus, dass es in den nächsten Tagen schwere Schauer und Gewitter gibt, auch mit Sturmböen. Damit sinkt ab heute die Waldbrandgefahr in den meisten bayerischen Regionen deutlich. Die Hitzewelle hatte am Wochenende ihren Höhepunkt erreicht. 41,7 Grad wurden im Osten Brandenburgs gemessen. In Bayern war es mit 40,8 Grad in Kitzingen und Unterfranken am heißesten. Laut dem Deutschen Wetterdienst war dieser Juni insgesamt deutlich wärmer als in den Vorjahren. Die genaue Bilanz will der DWD im Laufe des Tages vorstellen. Dieses Wochenende hat auch die politische Diskussion um den Hitzeschutz in Deutschland neu entfacht. Der Deutsche Städtetag beklagt fehlende finanzielle Mittel dafür. Berlin. Außenminister Wadephul will bei seinem heutigen Besuch in Washington mit seinem US-Kollegen Rubio über eine neue Lastenteilung in der NATO beraten. Vor seiner Abreise erklärte Wadephul, die USA seien und blieben der wichtigste Partner außerhalb Europas. Beim NATO-Gipfel kommende Woche in Ankara gehe es neben der neuen Aufgabenteilung um eine stabile, langfristige Unterstützung der Ukraine. Zum NATO-Gipfel werden am 7. und 8. Juli die Staats- und Regierungschefs der 32 NATO-Mitgliedstaaten erwartet. Unterdessen hat Russland seine Angriffe auf die Ukraine fortgesetzt. Dabei kamen im Osten der Ukraine nach Angaben der Behörden mindestens 5 Menschen ums Leben, 16 weitere wurden verletzt. Berlin. Deutschland und die Niederlande wollen einem Medienbericht zufolge beim Thema Sicherheit enger zusammenarbeiten. So soll heute Abend bei einem Treffen von Bundesinnenminister Dobrindt und dem niederländischen Minister für Justiz und Sicherheit Van Weel ein neuer Staatsvertrag vereinbart werden. Das berichtet das Nachrichtenportal Politico. Dabei geht es dem Bericht zufolge um organisierte Kriminalität oder terroristische Bedrohungen. Diese machten nicht an den Landesgrenzen Halt, sagte Van Weel. Durch den Einsatz von Spezialkräften könnten sich beide Staaten gegenseitig unterstützen und die Polizeikapazitäten in der Grenzregion optimal nutzen. Auch der Informationsaustausch soll demnach verbessert werden. Berlin. Kleidungsstücke des Online-Händlers Shein sind zum Teil stark mit Chemikalien belastet. Das hat eine Studie des Bremer Umweltinstituts im Auftrag der Deutschen Umwelthilfe gezeigt. Demnach reißen 7 von 18 getesteten Kleidungsstücken die Grenzwerte der EU. Das reiche von Schwermetallen über Weichmacher bis hin zur Ewigkeitschemikalie PFAS, die im Verdacht steht, krebserregend zu sein. So wurden in einer getesteten Kinderjacke ein Grenzwert für eine PFAS-Chemikalie um mehr als das 1100-fache überschritten, in einer für Teenagerjacke sogar um mehr als das 12.000-fache. Shein teilte mit, die Vorwürfe ernst zu nehmen. Eine Sprecherin sagte, man werde diese prüfen und die Produkte bis dahin aus dem Sortiment nehmen. Zur Fußball-WM. Für Kanada geht die Reise weiter. Das Co-Gastgeberland hat das 16. Finale gegen Südafrika mit 1:0 gewonnen. Damit ziehen die Kanadier zum ersten Mal in ein Achtelfinale ein. Alles oder nichts heißt es heute Abend dann auch für die deutsche Nationalmannschaft. Um 22.30 Uhr unserer Zeit ist in Boston Anpfiff gegen Paraguay. Das Wetter in Bayern. Heute wechselnd bis stark bewölkt, ab und zu sonnig, von Westen her teils kräftige Schauer und Gewitter. Örtlich sind heftiger Starkregen mit der Gefahr von Überflutungen, Hagel und schwere Sturmböen möglich. Schwül warm mit 25 bis 31 Grad. Morgen ein Mix aus Wolken und Sonne, später Schauer und kräftige Gewitter. Auch Mittwoch unbeständig. Höchstwerte morgen 25 bis 31 Grad. Es ist 7.04 Uhr. Die Verkehrsmeldungen: A8 Salzburg-München zwischen Übersee und Bernau gesperrt in beiden Richtungen wegen eines Waldbrands. Die Löscharbeiten dort laufen auf Hochtouren, aber trotzdem wird die Sperre wohl noch länger dauern. Es gibt eine Umleitung. Wir empfehlen aber, das Gebiet weiträumig zu umfahren, weil es sich mittlerweile in beiden Richtungen staut. Und A94 Passau Richtung München zwischen Lengdorf und Hohenlinden 5 Kilometer Stau nach einem Unfall. Soweit die Verkehrsübersicht.
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2: Schönen guten Morgen. Kommen Sie gut durch diese spannende Wetterlage heute. Wenn die Luft bei Ihnen daheim momentan noch so steht wie bei mir heute früh, hier schon mal erfrischende Wassermusik.

Ein Auszug aus der Wassermusik-Suite Nummer 1 von Georg Friedrich Händel, serviert vom Amsterdam Barock Orchestra, Leitung Ton Koopmann. Mit welcher Musik können wir Sie gut in den Tag begleiten? Die Frage ist für uns ganz zentral bei der Stückauswahl. Freuen wir uns natürlich auch immer über Ihre Rückmeldungen dazu. Aber Sie selber suchen sich ja bestimmt auch den Tag über Musik aus, die gerade für Sie passt. Und da gibt es jetzt eine spannende Studie mit der Frage, wie wir mit Musik unsere Stimmung beeinflussen. Erzählen wir Ihnen gleich mehr dazu, nachdem wir Fazil Say zugehört haben, dem es schon in den Fingern kribbelt.

0: Fasil Say war das mit dem Beginn der Waldstein-Sonate von Ludwig van Beethoven. Musik pur genießen im Konzert, das ist für mich definitiv ein Premium-Moment. Aber oft ist Musik ja auch einfach ein Begleiter im Alltag, auf dem Weg zur Arbeit, beim Sport oder gemütlich daheim beim Kochen. Und dann wähle ich die Stücke schon passend zu meiner Gemütslage aus, klar. Wie nutzen wir Musik im Alltag, um unsere Stimmung zu beeinflussen? Das beschäftigt auch die Wissenschaft. Gibt derzeit eine europaweite Studie einer finnischen Universität gemeinsam mit der Hochschule für Musik und Theater München, wie die Forschung per Smartphone-App funktioniert. Das hat unsere Reporterin Laura Ganeva ausprobiert.
1: München, Stammstrecke, 8 Uhr morgens. Es ist eng, heiß und laut. Mein erster Reflex? Griff in die Tasche, Kopfhörer rein. Aber was höre ich jetzt? Etwas zum Wachwerden? Zum Entspannen? Oder doch lieber einen Podcast? Ich entscheide mich für das neue Bibiza-Album. In diesem Moment ploppt eine Benachrichtigung auf meinem Handy auf. Die App MuPsych will von mir wissen, warum hast du gerade diese Musik gewählt? Und wie fühlst du dich dabei? Nicolas Ruth ist Professor für digitale Kommunikation an der Hochschule für Musik und Theater München. Gemeinsam mit der Universität Jyväskylä hat er die App mitentwickelt und forscht an der internationalen Studie Music Connect, wie sich Musik auf unsere Emotionen auswirkt.
2: Uns interessiert, wie Menschen auf Musik reagieren, und zwar genau dann, wenn sie die Musik selbst gewählt anmachen. Also nicht, wenn man irgendwie in einem Supermarkt ist und dem ausgesetzt ist oder es als Filmmusik beim Fernsehgucken mit dabei ist, sondern dann, wenn Menschen sich aktiv für Musik entscheiden.
1: Früher mussten Testpersonen mühsam Tagebuch führen oder bekamen in den 90ern sogar Piepser, die sie an das Ausfüllen von Fragebögen erinnerten.
2: Die meisten Studien, die das bisher gemacht haben, machen das retrospektiv. Aber da hat man ja immer dieses Problem, dieses zeitlichen Abstands und diese Verfälschung durch unsere Erinnerung. Wir sind leider keine so gute Speichermedien wie Computer.
1: Heute übernimmt das die App MuPsych auf dem Smartphone. Dort, wo die meisten von uns ohnehin Musik streamen. Ich tippe in mein Handy: Situation, überfüllter Bus, Stimmung, genervt. Und speichern. Ich wähle einen ruhigen Elektrosound. Warum eigentlich? Müsste ich nicht etwas Fröhliches hören, um meine Laune zu heben? Nicolas Ruth räumt mit diesem Klischee auf.
2: Und dann zeigt sich doch häufiger, dass es sehr viele Menschen gibt, die gezielt auch vermeintlich negative Stimmungen fördern wollen. Also die traurig sind und dann eben auch entsprechend traurige Musik hören, um dieses, wie auch immer, dieses Gefühl beizubehalten oder damit auch das verarbeiten zu können.
1: Musik als Emotionsbegleiter also. Während ich in die U-Bahn umsteige, scrolle ich durch meine Lieblingssongs. Von Indie-Rock-Pop über Elektro bis hin zu den Rachmaninow-Klavierkonzerten. In welche Schublade passt das jetzt eigentlich? Die Forschung zeigt, in fast keine mehr. Ziel der Studie Music Connect ist auch, Genre-Klischees zu hinterfragen.
2: Zum Party machen hört die Person vielleicht EDM, aber in der Freizeit ist da sehr viel, weiß nicht, Minimal Classic dabei, neue Musik dabei oder sowas, sogar atonale Musik. Und da gibt es dann wieder die Überschneidung, weiß nicht, mit Heavy Metal oder sowas in der Art. Also ich glaube, das ist dann schön zu sehen, dass da weniger Stereotype sind, als wir das annehmen.
1: Diese Erkenntnisse sind nicht nur für die Psychologie spannend. Sie können auch Auswirkungen darauf haben, wie in Zukunft Konzerte geplant oder Radioprogramme gestaltet werden. Bis dahin heißt es: Kopfhörer rein, Playlist an.
0: Laura Ganeva über die musikpsychologische Studie Music Connect, die den Zusammenhang untersucht zwischen Musik und unseren Emotionen.

Die Göteborger Symphoniker haben unter Leitung von Johannes Gustafsson ein Stück der schwedischen Komponistin Valborg Aulin gespielt, und zwar aus den Pariser Szenen, den dritten Satz, die Ballszene. Und vom Tanzsaal wieder zurück in den Konzertsaal für Schumanns zweite Sinfonie.

0: Der Beginn der zweiten Sinfonie in C-Dur von Robert Schumann, gespielt vom Bayerischen Staatsorchester unter Leitung von Kent Nagano. So ein Live-Konzert besteht aus vielen Konventionen. Dass wir als Publikum applaudieren, wenn die Künstlerinnen und Künstler die Bühne betreten. Dass wir möglichst nicht reinquatschen in die Musik, sondern ruhig zuhören. Dass zwischen den Sätzen üblicherweise nicht geklatscht wird und. Aber diese Spielregeln von heute haben sich erst über die Zeit entwickelt. Schauen wir uns doch mal an, wie Konzerte noch vor einigen Jahrhunderten über die Bühne gegangen sind und warum es überhaupt eine Bühne gibt.
1: Ziemlich ungewohnt für unsere Ohren. Man versucht der Musik zuzuhören. Aber besonders viel bekommt man davon nicht mit, weil es drumherum einfach viel zu laut ist. Und damit herzlich willkommen am Anfang des 17. Jahrhunderts. Eine Zeit, in der Musik einfach nur nette Nebensache ist. Denn wenn man sich schon einmal mit anderen gehobenen Leuten trifft, dann geht es vor allem um eines: Socializen. Man will sehen und gesehen werden, den neuesten Klatsch austauschen, Geschäfte machen, essen, trinken und vor allem gut unterhalten werden.

0: Im Laufe des 17. Jahrhunderts wird Musik wichtiger. Musikensembles wachsen in ihrer Besetzung und einzelne Instrumentalisten bekommen solistischere Rollen. Außerdem ändert sich auch die Positionierung im Raum. Am Anfang sitzt das Ensemble noch auf gleicher Höhe wie die Gesellschaft selbst und eher am Rand. Jetzt aber werden die Musiker auf sogenannte Musiziertische gesetzt. Ein Vorgänger zur heutigen Bühne. Und noch dazu sind sie keine Randerscheinung mehr, sondern sitzen zentraler im Raum. Dank der zunehmenden Aufmerksamkeit bleibt die klassische Musik nicht nur im höfischen Dunstkreis, sondern findet ihren Weg hinein in die bürgerliche Gesellschaft. Das bedeutet mehr Publikum und das wiederum heißt mehr Sitzplätze und größere Säle. Bald schon stehen die ersten eigens dafür gebauten Konzerthäuser in den Städten. Dort ist die Konzertbühne das Zentrum, auf die das Publikum frontal oder seitlich erhöht blickt. Außerdem wird der gesamte Zuschauerraum verdunkelt, damit die Zuhörer möglichst wenig durch äußere Reize abgelenkt werden. Man soll sich schließlich auf die Musik konzentrieren können. Bis zu diesem Zeitpunkt dauern Konzerte gerne mal über 3 Stunden, Konversations- und Essenspausen inklusive. Auch das Programm ist formloser, eine Mischung aus diversen Besetzungen und einzelnen Sätzen aus ganz unterschiedlichen Werken. Und dann, 1850, wird das Konzerterlebnis schließlich so festgelegt, wie wir es auch heute noch kennen. Ab jetzt heißt es 2 Blöcke à ca. 45 Minuten mit Eröffnungswerk, Solokonzert, einer Pause und der Sinfonie. Geklatscht wird am Ende jeden Werkes, ungern nach jedem Satz. Schließlich soll auch hier die Konzentration von Musikern und Publikum gleichermaßen nicht gestört werden. Der Konzertsaal wird ein Treffpunkt für intellektuelle, kunst- und kulturinteressierte Bürger. Und die Musik? Die wechselt ihre Rolle. Von der seichten Nebensächlichkeit, die der leichten Unterhaltung dient, hin zur tragenden Hauptrolle. Vorhang auf für den Star des Abends.
1: Viktoria Kassel hat von der Entwicklung des Konzerts erzählt. 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

Ein Wassergeist hat hier fröhlich rumgepritschelt in dieser Salon-Polka von Louis Moreau Gottschalk. Pianist war Philipp Martin. 7:50 ist es, Zeit für Joseph Haydn an diesem Montagmorgen.

Den vierten Satz aus der Sinfonie Nummer 81 G-Dur von Joseph Haydn hat hier das Kammerorchester Basel gespielt, Leitung Giovanni Antonini. Und im Liebesglück taumelt hier noch Arturo über die Bühne. Ein Auszug aus seiner Arie aus dem ersten Akt von I Puritani von Vincenzo Bellini spielt der Hornist Felix Glieser.

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1: 8 Uhr, die Nachrichten des Bayerischen Rundfunks mit Kia Arnzen. Die Übersicht. Hitzewelle sorgt für neue Temperaturrekorde. In München startet nach Rechtsstreit heute der Wiesenaufbau. Kanada zieht ins Achtelfinale der Fußball-WM ein. Das Wetter, Wolken, Sonne und teils kräftige Schauer und Gewitter, 25 bis 31 Grad. München. Nach der extremen Hitze gehen die Temperaturen zurück. Allerdings warnt der Deutsche Wetterdienst teils vor schweren Gewittern, Starkregen und Sturmböen. Ein heftiges Unwetter ist in der Nacht bereits über Nürnberg gezogen. Die Polizei wurde nach eigenen Angaben zu 40 Einsätzen gerufen. Bäume stürzten um, Straßen wurden überflutet. In einer Kleingartenanlage wurde eine Person verletzt. Die Hitze hat auch zu Bränden geführt. Weil am Chiemsee nahe der Autobahn mehrere Hektar Wald und Moor in Flammen stehen, ist die nahegelegene A8 derzeit komplett gesperrt. Laut Polizei kommt es durch den Rauch zu Sichtbehinderungen. Am Wochenende wurden in Deutschland Temperaturrekorde aufgestellt. Am heißesten war es mit 41,7 Grad im Osten Brandenburgs. Bei Badeunfällen kamen seit Freitag mindestens 15 Menschen ums Leben. München. Der Tankrabatt ist nach Schätzung des IFO-Instituts nur teilweise bei den Verbrauchern angekommen. In einer Bilanz heißt es, bei Super E5 und Super E10 sei die Weitergabe durch die Mineralölkonzerne nahezu vollständig erfolgt. Beim Diesel hingegen wurde nur eine Weitergabe von durchschnittlich 12 Cent pro Liter errechnet. Das wäre deutlich weniger als die 16,7 Cent der Steuersenkung. Das IFO-Institut geht von steigenden Preisen aus, wenn der Tankrabatt morgen ausläuft. Wie hoch die gehen, hänge von der Entwicklung des Ölpreises ab. Caracas. In Venezuela schwindet nach den Erdbeben die Hoffnung, weitere Überlebende zu finden. Experten weisen auf ein kritisches Zeitfenster von 72 Stunden hin. Danach sinken die Chancen rapide, noch lebende Menschen aus den Trümmern zu retten. Dennoch suchten gestern auch mehr als 2600 ausländische Helfer nach Verschütteten. Wie die Nachrichtenagentur AFP berichtet, haben französische und amerikanische Einsatzkräfte einen Vater und einen Sohn aus den Trümmern geholt. Laut den venezolanischen Behörden wurden bisher mehr als 1400 Tote registriert. München. Ab sofort ist die Theresienwiese offiziell Baustelle, denn der Oktoberfestaufbau hat begonnen. Knapp 3 Monate wird dort täglich gearbeitet. Zunächst werden die großen Festzelte aufgebaut. Ende August treffen dann nach und nach die Schausteller ein. Erst kurz vor dem Aufbau war ein Rechtsstreit zu Ende gegangen. Ein Münchner Wirt hatte sich gerichtlich gegen das Vergabeverfahren der großen Zelte gewehrt. Aus seiner Sicht hätte die Zuteilung nach europäischem Vergaberecht stattfinden müssen. Das Bayerische Oberste Landesgericht lehnte den Eilantrag allerdings ab. Zum Fußball. Bei der Weltmeisterschaft ist Kanada als erste Mannschaft ins Achtelfinale eingezogen. Der Co-Gastgeber der WM gewann sein 16. Finale gegen Südafrika mit 1:0. Der entscheidende Treffer fiel erst in der Nachspielzeit. Heute Abend kämpft das deutsche Team gegen Paraguay um den Einzug in die nächste Runde. Anpfiff in Boston ist um 22.30 Uhr deutscher Zeit. Das Wetter in Bayern, heute wechselnd bis stark bewölkt, ab und zu sonnig, von Westen her teils kräftige Schauer und Gewitter. Örtlich sind heftiger Starkregen mit der Gefahr von Überflutungen, Hagel und schwere Sturmböen möglich. Schwülwarm mit 25 bis 31 Grad. Morgen ein Mix aus Wolken und Sonne, später Schauer und kräftige Gewitter, auch Mittwoch unbeständig. Höchstwerte morgen 25 bis 31 Grad. Es ist 8.04 Uhr. Die Verkehrsmeldungen. Die A8 Salzburg-München ist zwischen Übersee und Bernau in beiden Richtungen gesperrt. Es brennen 5,5 Hektar Moor, Gestrüpp und Wald. Die Löscharbeiten laufen auf Hochtouren, aber trotzdem wird die Sperre wohl noch länger dauern. Es gibt eine Umleitung. Wir empfehlen, das Gebiet weiträumig zu umfahren, weil es sich mittlerweile in beide Richtungen staut. A9 Nürnberg Richtung München zwischen Pfaffenhofen und dem Kreuz Neufahrn stockender Verkehr. Und weiter zwischen Garching Süd und Freimann 5 Kilometer Stau. A73 Bamberg Richtung Nürnberg zwischen Forchheim Nord und Erlangen Nord stockender Verkehr. A94 Passau Richtung München zwischen Paarstetten und Parsdorf 9 Kilometer Stau. Und A96 Lindau Richtung München in Höhe Memmingen Ost Behinderungen nach einem Unfall. Soweit die Verkehrsübersicht.
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2: Keine lange Vorrede, sondern direkt rein ins Vergnügen. So hält es Karl Philipp Emanuel Bach mit dieser Sinfonie und da halte ich mich auch gern dran. Guten Morgen Ihnen.

0: Nach diesem Sprint gleich am Anfang, einem Prestissimo, ginge es jetzt in einen gemütlicheren zweiten Satz. Da schleichen wir uns aber schon mal raus. In dieser Aufnahme mit dem Kammerorchester Karl Philipp Emanuel Bach unter Leitung von Hartmut Hähnchen und mit einer S-Dur-Sinfonie des Namensgebers. Ein bekannter deutscher Comedian erobert sich eine neue Bühne, Bülent Ceylan. Kennen Sie den? Dieser Mannheimer mit langen schwarzen Haaren und ausgeprägtem kurpfälzischen Dialekt. Sein Vater ist Türke, seine Mutter Deutsche und Bülent Ceylan spielt gern mit all den Klischees, die es für beide Länder gibt. Auch mal gespickt mit familiären Anekdoten.
1: Mein Vater sagt ja immer, er war der erste Türke in Deutschland. Der erste. Der erste Ischte. Haben Sie es verstanden? Ja. Dann habe ich gesagt, Vater, wo ich das wissen, dass du der erste Türke in Deutschland warst, sagt er, an der Grenze habe ich niemand anderes gesehen. So sagt er.
0: Bülent Ceylan in einem seiner Stand-Up-Programme. Am Wochenende hat er neues Terrain betreten, eine Opernbühne. Wie die Premiere beim Publikum angekommen ist, dazu gleich mehr nach Dvorak.

0: Aus Dvořáks Violinkonzert war das der dritte Satz, gespielt von Geigerin Arabella Steinbacher mit dem Symphonieorchester des Bayerischen Rundfunks unter Leitung von Colin Davis. BR Klassik um 20 nach 8 an diesem Montagmorgen. Die Opernsaison geht langsam zu Ende, aber an der Berliner Staatsoper unter den Linden, da gab es am vergangenen Samstag nochmal eine große Premiere. Das Singspiel »Die Entführung aus dem Serail« von Wolfgang Amadeus Mozart. In einer neuen Inszenierung von Andrea Moses. Der Abend war keine gewöhnliche Entführung, sondern eher ein Experiment. Könnte man beschreiben mit Comedy trifft Singspiel. Teil der Inszenierung war nämlich der Comedian Bülent Ceylan. Und im Publikum saß für uns Henrike Leisner und ist mir jetzt aus Berlin zugeschaltet. Guten Morgen, Henrike.
1: Schönen guten Morgen.
0: Was war denn das für eine Rolle, die Bülent Ceylan da am Samstag übernommen hat?
1: Also es waren gleich mehrere verschiedene. Er war der Bassa Selim, das ist ja ohnehin eine Sprechrolle. Wer also Angst hatte, dass er singt, er hat nicht gesungen. Er war dann aber auch noch er selbst. Er hat nämlich die Handlung kommentiert und erklärt und er ist als Comedian aufgetreten.
0: Ging das zusammen, also Singspiel und Comedy-Show?
1: Also ich finde, dass das Experiment per se sehr spannend ist. Organisch hat sich das jetzt nicht zusammengefügt. Am Samstagabend, die Comedy-Einlagen hatten mit dem Singspiel wirklich nichts zu tun. Auch als Bassa Selim und Kommentator stand bei Bülent Ceylan die Komödie im Vordergrund. So richtig passend war das nicht immer, vor allem wenn Themen wie Rassismus gestreift wurden. Da gab es jetzt keine große Haltung, die jetzt ausgedrückt wurde. Ein kleines Beispiel habe ich mitgebracht. Pedrillo singt in seiner Romanze ja vom Mohrenland, ist ja eigentlich eine Steilvorlage.
2: Pedrillo, das ist, ja, Entschuldigung, aber du hast gerade so Mohrenland. Das, ja, das steht im Text, aber das sagt man nicht mehr. Das, nee, das darf man nicht mehr sagen. Also Leute, nichts gegen Rassismus. Singt einfach weiter.
1: Ja, das war für mich dann doch befremdlich, gerade weil die Regisseurin Andrea Moses vorab groß angekündigt hatte, dass man die Entführung aus dem Serail politisch lesen müsse.
0: Wie hat Andrea Moses die Entführung denn so inszeniert?
1: Also das Stück hat auf einer Luxusjacht gespielt. Das war auch ganz gut gemacht und sah nett aus. Was mich aber enttäuscht hat, war die bei Andrea Moses so oft gelobte Personenführung. Die habe ich nämlich vermisst. Was da auf der Bühne passiert ist, changierte so zwischen Rampensingen, Rumstehen und Rumalbern. Mehr als einmal hat das für mich die Wirkung der Musik zerschossen. Also kleines Beispiel, da schüttet Adela Zaharia als Constanze auf der Bühne ihr ganzes Herz aus. Und ausgerechnet in dem Moment, als sie wirklich meisterhaft einen hohen Ton im feinsten Piano singt, beginnt das Publikum zu lachen, weil hinten eben gerade rumgealbert wird. Der Bruch war mir dann doch zu groß.
0: Jetzt haben wir viel über Gags und Kulisse gesprochen. Wie haben sich denn die Sängerinnen und Sänger geschlagen?
1: Sängerisch war dieser Abend wirklich eine echte Glanzleistung von allen Beteiligten. Mein Höhepunkt war die eben schon erwähnte Adela Zaharia als Constanze. Ich habe diese hochanspruchsvollen Constanze-Arien wirklich noch nie mit so viel Präzision und Perfektion gesungen gehört. Da weiß man, warum das Bravour-Arie heißt. Ein toller Auftritt und das, obwohl die Sängerin krank war.
0: Oh, krass. Ja. Und das Orchester?
1: Das klang auch richtig frisch und knackig, wie die Staatskapelle unter der Leitung von Thomas Gugger es da losgelegt hat. Nur gegen Ende ist den Musikern so ein bisschen die Luft ausgegangen. Da war der Schwung dann nicht mehr da. Es war ja aber auch ein besonders heißer Sommertag. Das ist zu verschmerzen.
0: So, Henrike, dein Fazit. Comedy trifft Singspiel. Wie kam das Experiment beim Publikum an?
1: Zwischenzeitlich war wirklich Stimmung wie im Fußballstadion nach einem Tor. Da wurde richtig gepfiffen und man hat sich tierisch gefreut. Mir klirren heute noch die Ohren. Was nicht so gut ankam, nämlich wenn Musikstücke für Gags unterbrochen wurden. Das hat das Publikum nicht so toll gefunden. Da wurde auch herzhaft gebuht. Ich habe nicht gebuht. Was mich aber gestört hat, ist, dass den ganzen Abend auf dem Klischee des humorbefreiten Premierengängers rumgeritten wurde. Ja, wenn ich genervt bin, weil eine Arie unterbrochen wird oder wenn ich eben nicht jeden Witz so lustig finde, bin ich dann sofort die humorbefreite Premierengängerin. Dieses Gefühl hat sich mir durch die Inszenierung vermittelt und das finde ich eigentlich schade.
0: Danke auf jeden Fall, dass du für uns am Samstag die Premierengängerin warst. Henrike Leisner, liebe Grüße nach Berlin.
1: Danke, Grüße nach München.
0: Die Entführung aus dem Serail von Mozart, das Singspiel, läuft jetzt erstmal 2 Wochen. Die nächste Aufführung schon übermorgen Mittwoch.

Ein Liebesthema für ein Paar, das sich abseits der Kamera nicht ausstehen konnte. Charlton Heston und Sophia Loren waren als Kollegen extrem genervt voneinander, wie das halt manchmal im Arbeitsleben vorkommt. Aber vor der Kamera haben sie das professionell überspielt und lagen sich in den Armen zur Musik von Miklós Rozsa als Liebespaar im Film von 1961 über den spanischen Ritter El Cid. Das Arbeitsleben von Muzio Clementi, das war vor allem vom Klavier bestimmt, als Konzertpianist, Komponist, Pädagoge und Klavierbauer. Auf seinem Grabstein wird er als Vater des Pianoforte gewürdigt. Umso verwunderlicher, dass nur ein Klavierkonzert von ihm erhalten ist. Hier der erste Satz daraus.

0: Aus Muzio Clementis Klavierkonzert in C-Dur war das der erste Satz. Howard Shelley hat vom Klavier aus das Sinfonieorchester St. Gallen geleitet. BR Klassik am Montagmorgen um gleich 8:45. Zeit für unseren Musikkalender.
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2: Moskau, 29. Juni 1960. Dmitri Schostakowitsch ruft seinen Freund Isaac Glickmann an und bittet ihn, sofort zu kommen.
3: Er fiel aufs Sofa und begann laut zu weinen. Er durchlebte einen Anfall schwerer Hysterie. Ich gab ihm ein Glas kaltes Wasser, das er zähneklappernd austrank.
2: Nach einer Stunde legt sich der Anfall. Schostakowitsch erzählt Glickmann, dass er gezwungen wird, in die Partei einzutreten. Bislang konnte er sich immer dagegen wehren. Er galt vor allem in den Kreisen der russischen Intelligenz als ein Mann, der außerhalb des Systems stand, sogar unter Stalin. Nun soll er sich offiziell zu Nikita Chruschtschow bekennen. Man lockt ihn mit dem Satz:
3: Unter ihm lässt es sich leicht und frei atmen.
2: Schostakowitsch fühlt sich hingegen so, als ob man ihm die Kehle zuschnürt.
3: Sie verfolgen mich. Sie jagen hinter mir her.
2: Er trinkt fast eine ganze Flasche Wodka und lallt. Mit einem Zitat aus Puschkins Zigeuner fasst er den Entschluss.
4: Es gibt keine Flucht vor dem Schicksal.
2: Ja, er tut, was ihm befohlen. Die Propagandamaschinerie nutzt das sofort aus. Endlich ist der schwierige Schostakowitsch einsichtig geworden. Feierlich wird seine Aufnahme in die KPdSU angekündigt, Gäste eingeladen, Reden vorbereitet. Einziges Problem, das schwarze Schaf Schostakowitsch erscheint nicht zur Versammlung. Es wird etwas von plötzlich erkrankt gestammelt. Tatsächlich aber wissen nun auch die letzten Zweifler, dass Schostakowitsch zu diesem politischen Schritt gezwungen wurde. Und doch ist der Druck immens. Schostakowitsch kann sich nicht entziehen. Da hilft der Wodka auch nicht mehr. Nächster Termin, 14. September 1960. Schostakowitsch liest den von der Partei vorbereiteten Text. Flüsternd, gehorsam.
3: Alles, was in mir gut ist, verdanke ich.
2: Nur am Ende kann er sich nicht mehr beherrschen. Eigentlich müsste nun der Standardtext folgen.
3: Der kommunistischen Partei.
2: Aber Schostakowitsch vollendet den Satz mit den Worten:
3: Meinen Eltern.
2: Weinend verlässt er den Saal. Die Presse berichtet am darauffolgenden Tag:
3: Der bekannte sowjetische Komponist Dmitri Schostakowitsch wurde als Kandidat in die kommunistische Partei der Sowjetunion aufgenommen.
0: Politische Zwänge, die Schostakowitsch sein Leben lang begleitet haben. Silvia Schreiber war das über den erzwungenen Parteieintritt des Komponisten.

Kurt Masur hat das Gewandhausorchester geleitet in der Streichersinfonie Nummer 5 B-Dur von Felix Mendelssohn Bartholdy. Ich sag's Ihnen, nach 3 Stunden in unserem klimatisierten BR-Klassik-Studio freue ich mich schon wieder ein bisschen über die Sommerwärme draußen. Ihnen heute alles Gute, auch falls da noch was massiv vom Himmel runterkommen sollte. Wohltemperiert bringt Sie auf jeden Fall Christopher Mann durch den Vormittag auf BR-Klassik. Ich bin Benedikt Schregle, wenn Sie mögen, bis morgen.

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1: 9 Uhr. Die Nachrichten des Bayerischen Rundfunks mit Kia Arnzen. Die Übersicht. Hitzefolgen in Bayern sind auch heute noch spürbar. Wadefuhl beschwört vor USA-Reise die Einheit der NATO. Nürnberger stimmen für Ausbau des Frankenschnellwegs. Das Wetter. Wolken, Sonne und teils kräftige Schauer und Gewitter. 25 bis 31 Grad. München. Nach dem Hitzewochenende folgt nun etwas Abkühlung. Allerdings sind die Folgen der hohen Temperaturen noch spürbar. Am Chiemsee stehen tausende Quadratmeter Wald und Moor in Flammen. Seit dem späten Abend versuchen dort 200 Feuerwehrleute, die Flammen einzudämmen. In Nürnberg können derzeit die Straßenbahnen nicht fahren, weil der Belag um die Gleise zu weich geworden war. In Würzburg läuft der Straßenbahnverkehr mittlerweile wieder regulär. Etwas Entspannung zeichnet sich dank des Regens im Waldbrandgebiet im Kreis Bad Kreuznach in Rheinland-Pfalz ab. Aktuell sind dort aber auch noch 600 Kräfte im Einsatz. Berlin. Außenminister Wadefuhl hat vor seinem heutigen Besuch in Washington die Wichtigkeit der NATO betont. Vor seiner Abreise erklärte Wadefuhl, die USA seien und blieben der wichtigste Partner außerhalb Europas. Er will in Washington mit US-Außenminister Rubio über den NATO-Gipfel nächste Woche in Ankara beraten. Dabei soll es um eine bessere Lastenverteilung im Bündnis gehen und darum, wie die Ukraine langfristig und stabil unterstützt werden kann. Zum NATO-Gipfel werden am 7. und 8. Juli die Staats- und Regierungschefs der 32 NATO-Mitgliedstaaten erwartet. Berlin. Der Bundespolizei könnten im kommenden Jahr die Bodycams ausgehen. Davor warnt die Gewerkschaft der Polizei. Laut dem Vorsitzenden Roßkopf ist die Ausschreibung für 2500 neue Geräte mit Option auf weitere 1500 gescheitert. Der Rheinischen Post erklärte er, die fertige Ausschreibung sei ein Jahr lang nicht bearbeitet worden. Schon länger sei außerdem bekannt gewesen, dass der bisherige Hersteller seinen Support für die aktuellen Modelle einstellt. Jetzt gebe es kein Ergebnis und keine Planungssicherheit. Roßkopf fordert eine schnelle Entscheidung des Bundesinnenministeriums. Für neue Bodycams sind nach seinen Worten rund 5 Millionen € eingeplant gewesen. Nürnberg. Nach dem Bürgerentscheid in Nürnberg will die Stadt den Ausbau des Frankenschnellwegs vorantreiben. Oberbürgermeister König hat angekündigt, dass jetzt die Ausschreibungen freigegeben werden. Beim Bürgerentscheid stimmten gestern 53% für den Ausbau der Verkehrsachse. Der Frankenschnellweg ist die innerstädtische Verlängerung der A73 und wird in Nürnberg zum Nadelöhr, weil mehrere Ampelkreuzungen den Verkehr ausbremsen. Die Stadt will deshalb einen 1,8 Kilometer langen Tunnel für den Durchgangsverkehr bauen. Rund 1 Milliarde € soll er kosten. Zur Fußball-WM. Für Kanada geht die Reise weiter. Das Co-Gastgeberland hat das 16. Finale gegen Südafrika mit 1:0 gewonnen. Alles oder nichts heißt es heute Abend dann auch für die deutsche Nationalmannschaft. Um 22.30 Uhr unserer Zeit ist in Boston Anpfiff gegen Paraguay. Das Wetter in Bayern. Heute wechselnd bis stark bewölkt, ab und zu sonnig. Von Westen her teils kräftige Schauer und Gewitter. Örtlich sind heftiger Starkregen mit der Gefahr von Überflutungen, Hagel und schwere Sturmböen möglich. Schwülwarm mit 25 bis 31 Grad. Morgen ein Mix aus Wolken und Sonne, später Schauer und kräftige Gewitter, auch Mittwoch unbeständig. Höchstwerte morgen 25 bis 31 Grad. Es ist 9.04 Uhr. Die Verkehrsmeldungen: A8 Stuttgart Richtung München zwischen Augsburg-Ost und Friedberg, ein Unfall. A8 München Richtung Salzburg zwischen Neubiberg und Unterhaching-Ost, Behinderungen nach einem Unfall. Die A8 Salzburg-München ist zwischen Übersee und Bernau in beiden Richtungen gesperrt. Es brennen 5,5 Hektar Moor, Gestrüpp und Wald. Die Löscharbeiten laufen auf Hochtouren, aber trotzdem wird die Sperre wohl noch länger dauern. In Richtung Salzburg 7 Kilometer Stau, in Richtung München 6 Kilometer Stau. Die Umleitung über die B305, also über Grassau und Staudach-Egerndach, ist überlastet. Wir empfehlen deshalb, das Gebiet möglichst weiträumig zu umfahren. A71 Schweinfurt Richtung Suhl zwischen Münnerstadt und Bad Neustadt an der Saale, ein Unfall auf der linken Spur. Und A72 Hof Richtung Plauen zwischen Dreieck Bayerisches Vogtland und Hof Nord, ein Unfall. Soweit die Verkehrsübersicht.
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2: Einen schönen guten Morgen. Das Münchner Rundfunkorchester hat die Energie, die wir vielleicht gern hätten. Die Ouvertüre zur verkauften Braut von Smetana.

Das Münchner Rundfunkorchester und Jaroslav Krompholz mit der Ouvertüre zur verkauften Braut von Friedrich Smetana auf BR Klassik. Katja und Marielle Labeck spielen uns die Petite Suite von Claude Debussy und für die beiden Schwestern sind wir eine Riesenbereicherung. Das Publikum gibt uns die Energie, sagen sie, die Liebe zur Musik. Es schenkt uns seine Aufmerksamkeit. Wir können fühlen, wenn sie sich auf die Musik konzentrieren und ganz bei uns sind. Es ist ein Kreislauf. Deswegen ist es wichtig, eine Verbindung zum Publikum aufzubauen.

BR-Klassik hier, Katja und Mariella Beck mit der Petite Suite von Claude Debussy. Eine Orgel, die kann gewaltig klingen, Kirchenbänke zum Beben bringen, aber eine Orgel, die kann auch ganz anders, nämlich sanft und leise. Und was bei dieser Aufnahme hier von einer Triosonate von Isabella Leonarda schön zu hören ist, begleiten geht auch wunderbar, unaufgeregt, unaufdringlich, einfach ein verlässlicher Klangteppich, der super zum weich-schroffen Klang der barocken Streichinstrumente passt und sie nie begräbt.

0: Epochale Klänge aus dem O Fortuna der Carmina Burana, ein musikalisches Spektakel in lateinischer, französischer und deutscher Sprache. Diesen Freitag ist es in München zu hören, im Brunnenhof der Residenz. Mit dabei die Vogtlandphilharmonie, der Kinderchor der Musikschule Wolfratshausen und die Arzis-Vokalisten. Den zweiten Akt dieses Sommerabends, den setzt dann Mendelssohns Walpurgisnacht. Da geht's auch ganz schön hoch her. Und die Leitung hat Thomas Gropper. Konzertbeginn ist am 3. Juli um 20 Uhr.
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0: Waldmeister gerne. Aber um kurz nach 21:30 bitte nur musikalisch. Die Ouvertüre zum Waldmeister von Johann Strauss.

Die Waldmeister-Ouvertüre von Johann Strauss mit dem Orchester des Staatstheaters am Gärtnerplatz unter der Leitung von Michael Brandstätter. Dass der Komponist Franz Xaver Süßmayer das Requiem von Wolfgang Amadeus Mozart fertiggeschrieben hat, das wusste ich. Aber diese Zusammenarbeit hier, die ist mir noch neu. Den ersten Satz zum Hornkonzert hat Mozart geschrieben, den zweiten Süßmayer, der sich an Entwürfen von Mozart orientiert hat. Mal hören, wie das tut.

Jeffrey Bryant und das Royal Philharmonic Orchestra unter der Leitung von Thomas Dausgaard mit dem Hornkonzert von Wolfgang Amadeus Mozart, Köchelverzeichnis 412. Auf BR Classic hören wir das Simón Bolívar Youth Orchestra of Venezuela und sind in Gedanken bei all denen, die durch das Erdbeben die tänzerische Lebensfreude verloren haben, die wir hier hören.

0: Gustavo Dudamel und das Simón Bolívar Youth Orchestra of Venezuela mit Fuga con Pajillo von Aldemaro Romero. Es wird kühler und Großstadtbummel sind wieder entspannter. Ich habe einen musikalischen Bummel nach 10 und da gebe ich Ihnen auch nochmal die Nummer durch, mit der Sie sich hier auf BR Klassik Musik wünschen können, sowohl in der Wunschmusik sonntagnachmittags als auch an Nachmittagswerktagen spielen wir ja gerne Ihre Lieblingsmusik und ein Anruf reicht da.
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1: 10 Uhr, die Nachrichten des Bayerischen Rundfunks mit Kia Arnzen. Die Übersicht. Umweltminister sieht Länder und Kommunen beim Hitzeschutz in der Pflicht. Rettungskräfte suchen in Venezuela nach Überlebenden. Deutsche Umwelthilfe findet illegale Schadstoffe bei Billigmodeanbieter Shein. Das Wetter in Bayern wechselhaft mit Gewittern bei 25 bis 31 Grad. Berlin. Das heiße Wochenende hat die politische Diskussion um den Hitzeschutz in Deutschland neu entfacht. Bundesumweltminister Schneider betonte deshalb die Verantwortung von Bundesländern und Kommunen. Er verwies im Deutschlandfunk auf die vom Bund zur Verfügung gestellten 100 Milliarden Euro Sondervermögen. Laut Schneider reicht das Geld aus, um etwa die jüngste Forderung der Grünen umzusetzen, öffentliche Gebäude wie Krankenhäuser, Pflegeeinrichtungen, Schulen und Kitas mit solarstrombetriebenen Klimaanlagen auszustatten. In Deutschland sind vor allem Länder und Kommunen zuständig für Hitzeschutz und Hitzeaktionspläne. Der Bund kann unterstützen und fördern. Die Hitze hat sich auch auf den Verkehr ausgewirkt. In Nürnberg etwa fahren heute Morgen noch immer keine Straßenbahnen, weil der Belag um die Gleise zu heiß geworden war. Caracas. In Venezuela versuchen Rettungskräfte auch 4 Tage nach den schweren Erdbeben Verschüttete zu finden. Interimspräsidentin Rodriguez erklärte, die Suche nach Überlebenden werde trotz des verstrichenen Zeitfensters fortgesetzt. Nach Regierungsangaben sind mehr als 2600 Rettungskräfte aus aller Welt mit Suchhunden und Spezialgerät im Einsatz. Zuletzt waren ein Vater und ein Sohn lebend aus den Trümmern gerettet worden. Derweil sind auch zahlreiche US-Soldaten im Einsatz, um den Verkehr am Flughafen von Caracas und anderen Orten wieder in Gang zu bringen. Berlin. Deutschland und die Niederlande wollen, einem Medienbericht zufolge, beim Thema Sicherheit enger zusammenarbeiten. So soll heute Abend bei einem Treffen von Bundesinnenminister Dobrindt und dem niederländischen Minister für Justiz und Sicherheit Van Weel ein neuer Staatsvertrag vereinbart werden. Das berichtet das Nachrichtenportal Politico. Dabei geht es dem Bericht zufolge um organisierte Kriminalität oder terroristische Bedrohungen. Diese machten nicht an den Landesgrenzen Halt, sagte Van Weel. Durch den Einsatz von Spezialkräften könnten sich beide Staaten gegenseitig unterstützen und die Polizeikapazitäten in der Grenzregion optimal nutzen. Berlin. Volkswagen will offenbar seine Partnerschaft für autonomes Fahren mit dem Zulieferer Bosch beenden. Das meldet die Bild-Zeitung und beruft sich auf Firmeninsider. Gründe sind demnach mangelnde Fortschritte und Sparzwang. Obwohl schon rund 1,5 Milliarden Euro in das Projekt geflossen seien, gelte die Technik intern als nicht wettbewerbsfähig, heißt es. Besonders bei hochentwickelten Assistenzsystemen wie dem autonomen Fahren ohne Hände am Lenkrad in der Stadt sieht VW wohl eine erhebliche Lücke zur Konkurrenz. Berlin. Kleidungsstücke des Online-Händlers Shein sind zum Teil stark mit Chemikalien belastet. Das hat eine Studie des Bremer Umweltinstituts im Auftrag der Deutschen Umwelthilfe gezeigt. Demnach reißen 7 von 18 getesteten Kleidungsstücken die Grenzwerte der EU. Das reiche von Schwermetallen über Weichmacher bis hin zur Ewigkeitschemikalie PFAS, die im Verdacht steht, krebserregend zu sein. Eine Sprecherin sagte, man werde diese prüfen und die Produkte bis dahin aus dem Sortiment nehmen. Das Wetter in Bayern. Wechselnd bis stark bewölkt. Ab und zu kommt die Sonne durch, gebietsweise schauerartiger Regen und kräftige Gewitter. Örtlich sind Starkregen, Hagel und Sturmböen möglich. Schwülwarm mit 25 bis 31 Grad. Auch in der Nacht kräftige Gewitter, Tiefstwerte 19 bis 14 Grad. Morgen und am Mittwoch unbeständig, am Donnerstag meist trocken, Höchstwerte morgen 25 bis 31, ab Mittwoch bis 28 Grad. Es ist 10.04 Uhr. Die Verkehrsmeldungen: A8 München Richtung Salzburg zwischen Achenmühle und Bernau am Chiemsee, 7 Kilometer Stau. Die Sperre in dem Bereich ist aber mittlerweile aufgehoben. In der Gegenrichtung 8 Kilometer Stau. A9 Nürnberg Richtung München zwischen Pfaffenhofen und dem Kreuz Neufahren Stau. Und A95 München Richtung Garmisch-Partenkirchen zwischen Wolfratshausen und Seeshaupt, ein Unfall auf der rechten Spur. Soweit die Verkehrsübersicht.
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2: Wenn es rauf und runter rasant durch alle Notenlagen geht, besonders leise oder besonders laut klingt, dann ist das schnell beeindruckend. Aber eigentlich ist schon jeder Tonbeginn der Profis ein Staunen wert. Silke Eichhorn spielt für uns eine Fantasie für Harfe und vom allerersten Tonbeginn an ist da eine Klarheit im Klang, die mich sofort aufhorchen hat lassen.

Silke Eichhorn mit der Fantasie über ein Thema von Haydn, geschrieben von Marcel Grandjani. Wenn Sie in oder um Pegnitz wohnen und BR Klassik über DAB Plus hören, dann schalten Sie doch die nächsten 3 Stunden am besten auf UKW oder brklassik.de um. Es wird wieder ein Sender repariert und von Haydns Mittagssinfonie ist dann auf DAB Plus nichts mehr zu hören. Il Giardino Armonico und Giovanni Antonini spielen Sie uns auf BR Klassik am Vormittag.

So klingt der Mittag, die 7. Sinfonie in C-Dur von Joseph Haydn auf BR-Klassik mit Il Giardino Armonico und Giovanni Antonini. 0800 77 333 77. Wenn Sie hier anrufen, dann kommen Sie bei uns bei BR-Klassik raus und können Ihren Musikwunsch dalassen. Wir spielen ihn dann am Nachmittag hier auf BR-Klassik. Es muss auch kein konkretes Stück sein, also schön, wenn Sie eins haben, aber wenn nicht, reicht auch zum Beispiel was Flottes mit Streichern oder was Langsames mit Bläsern. Geht natürlich auch. Oder Sie beschreiben die Musik noch ein bisschen genauer. Wir sind offen für Ihre Wünsche und freuen uns auf Ihren Anruf. 0800 77 333 77. Anima Eterna mit einer Suite von Francis Poulenc.

BR-Klassik hier mit einer französischen Suite nach Claude Gervais, komponiert von Francis Poulenc. Anima Aeterna hat für uns gespielt, zusammen mit Jos van Immerseel. Die Nürnberger Symphoniker laden zum Großstadtbummel nach Nürnberg. Gerade wäre es zwar noch ohne Straßenbahn wegen der Hitze am Wochenende, aber wer kann und mag, zu Fuß lassen die Temperaturen ja wieder einen Bummel zu. Der Walzer Großstadtbummel hat ein bisschen was Fußmarschiges und ist von Siegfried Translateur.

Na, da hoffen wir, dass das Kind noch rechtzeitig abgeholt wird bei dem Bällebad. Hier die Nürnberger Symphoniker unter der Leitung von Jan-Michael Horstmann mit dem Walzer Großstadtbummel von Siegfried Translateur und allem, was so passieren kann zwischen Glockengeläut und Kinder verlieren. Einen musikalischen Vorgeschmack auf Klassik Amadeonsplatz habe ich nach 11 und einen Tipp, wie Sie doch noch an Karten kommen. Auf BR Klassik.

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1: Um 11 Uhr mit Kia Arnsen. Die Hitzewelle lässt langsam nach. Die Diskussion darüber, wie Hitzeschutz in Zukunft aussehen sollte, nimmt in der Politik gerade erst Fahrt auf. Die Bundestagsfraktionschefin der Grünen, Katharina Dröge, fordert von der Bundesregierung, sofort etwas zu tun. Sie sagte im ARD-Morgenmagazin:
2: Jede Senioreneinrichtung, jedes Krankenhaus, jede Kita, jede Schule braucht eine Klimaanlage in Kombination mit einer Solaranlage. Da kommt der günstige Strom her, um das Gebäude runterzukühlen.
1: Bundesumweltminister Schneider sagte zu Forderungen wie etwa mehr Trinkwasserbrunnen aufzustellen im Deutschlandfunk:
3: Ja, das können die Länder ja auch machen. Die haben ja im Rahmen des Sonderprogramms 100 Milliarden Euro Ländern und Kommunen zur Verfügung gestellt. Und es steht ihnen vollkommen frei, dass sie die Mittel daran auch investieren.
1: Schneider stellte klar, für den Hitzeschutz werde es nicht mehr Geld aus dem sogenannten Sondervermögen geben. Der Tankrabatt der Bundesregierung endet offiziell morgen um Mitternacht. Das IFO-Institut rechnet dann wieder mit steigenden Preisen an den Zapfsäulen. In einer Schätzung des Instituts ist die Entlastung in den letzten Wochen nur teilweise bei den Verbrauchern angekommen. Beim Diesel seien durchschnittlich 12 Cent pro Liter weitergegeben worden. Das wäre deutlich weniger als die 17 Cent Steuersenkung. Bei Super sei die Weitergabe dafür fast vollständig erfolgt. Kreml-Chef Putin hat eingeräumt, dass ukrainische Angriffe auf russische Energieanlagen seinem Land Schwierigkeiten bereiten. In einem Interview sprach Putin von einem gewissen Mangel und davon, dass Russland schwere Zeiten durchmache. Die Ukraine hatte zuvor eine große Ölraffinerie im Süden Russlands in Brand gesetzt. Die Lage sei aber nicht kritisch, so Putin. Das Social-Media-Verbot für Kinder und Jugendliche bis 16 Jahre in Australien zeigt bisher wenig Wirkung. Nun will die Regierung dort härter gegen Verstöße vorgehen. Was geplant ist, erklärt Ines Burkhardt aus dem Studio Singapur.
4: Die australische Regierung will die Strafen für Technologiekonzerne verdoppeln, wenn sie das Verbot von sozialen Medien nicht umsetzen. Die Höchststrafe soll dann bei umgerechnet rund 60 Millionen Euro liegen. Außerdem soll die Regulierungsbehörde mehr Befugnisse erhalten, um Informationen von den Unternehmen zu bekommen, etwa wie sie Alterskontrollen durchführen. Wann die Gesetzesänderungen ins Parlament eingebracht werden, steht noch nicht fest.
1: Und noch zur Fußball-WM. Da will Deutschland heute Abend das Achtelfinale klarmachen. Um 10:30 ist in Boston Anpfiff gegen Paraguay. Ob es im Vergleich zum verlorenen Spiel gegen Ecuador Änderungen in der Startelf gibt, wollte Bundestrainer Nagelsmann nicht verraten. Sollte das Spiel nach 120 Minuten nicht entschieden sein, gäbe es ein Elfmeterschießen. Ein Elfmeterschießen bei einer WM hat Deutschland noch nie verloren. Schon um 19 Uhr spielt Brasilien gegen Japan. Das Wetter in Bayern: wechselnd bis stark bewölkt, ab und zu kommt die Sonne durch, gebietsweise schauerartiger Regen und kräftige Gewitter. Örtlich sind Starkregen, Hagel und Sturmböen möglich, schwülwarm mit 25 bis 31 Grad. Auch in der Nacht kräftige Gewitter, Tiefstwerte 19 bis 14 Grad. Morgen und am Mittwoch unbeständig, am Donnerstag meist trocken. Höchstwerte morgen 25 bis 31, ab Mittwoch bis 28 Grad. Es ist 11.04 Uhr. Die Verkehrsmeldungen: A3 Linz Richtung Passau, zwischen Neuhaus am Inn und Passau Süd 5 Kilometer Stau. A9 Nürnberg Richtung München, zwischen Allershausen und dem Kreuz Neufahren 5 Kilometer Stau an einer Baustelle. Und die A94 Passau Richtung München ist zwischen Neuötting Ost und Neuötting gesperrt. Dort brennt ein Fahrzeug. Soweit unser Service.
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5: Der Komponist Giuseppe Torelli hat selbst Geige gespielt, aber die Trompete, die hat er auch gemocht, hat einiges für sie komponiert, ohne sie zu spielen. Man muss ja auch nicht alle selbst was machen, was man mag, oder? Fußball kommentieren wir ja auch gerade viel, also vor allem halt nachts, und spielen es nicht.

Wynton Marsalis und The English Chamber Orchestra mit dieser Sinfonia in D-Dur von Giuseppe Torelli. 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Und beim Symphonieorchester des Bayerischen Rundfunks wird es ein Gershwin-Abend. Und da habe ich hier schon mal einen kleinen Vorgeschmack. Sebastian Knauer mit drei Prelüden von George Gershwin.

Sebastian Knauer auf BR Klassik mit drei Prelüden von George Gershwin. Musik von der Komponistin Emilie Meyer wurde zu ihren Lebzeiten einiges gespielt. Sie hat nicht wie viele andere Frauen vor allem für die Schublade komponiert. Aber ob ihr Klavierkonzert jemals aufgeführt wurde, man vermutet nein. Und bis jetzt ist es das einzige konzertante Stück, das wir von ihr haben. Also kein zweites Klavierkonzert, kein Violinkonzert oder sowas. Nein, das ist das einzige. Elva Kopietz und die Neubrandenburger Philharmonie unter der Leitung von Sebastian Tewinkel spielen es uns. Das Klavierkonzert von Emilie Meyer.

Sie hören BR Klassik. Eva Kobietz hat zusammen mit der Neubrandenburger Philharmonie das Klavierkonzert in B-Dur von Emilie Meyer gespielt. Am Pult Sebastian Tewinkel. Wie sieht es eigentlich mit dem musikalischen Nachwuchs so aus, beziehungsweise mit denen, die ihn ausbilden sollen? Eine aktuelle Studie will zeigen, der Mangel an qualifizierten Lehrkräften verschärfe sich spürbar. Und der Tonkünstlerverband Bayern teilte mit, Wartelisten wachsen, Stellen bleiben unbesetzt und gerade im ländlichen Raum wird es zunehmend schwieriger, ein flächendeckendes Unterrichtsangebot aufrechtzuerhalten. Woran das liegt? Was man an den Hochschulen verändern könnte bei der LehrerInnenausbildung und ob überhaupt viel Lust haben, Vollzeit Musiklehrerin oder Musiklehrer zu sein, das haben wir für Sie auf brklassik.de. Und hier im Radio hören wir das Prélude à l'après-midi d'enfant von Claude Debussy mit dem Orchestre de Paris und Klaus Mäckele.

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1: Um 12 Uhr mit Diana Gaul. Die Rekordhitze deutschlandweit sorgt auch in Bayern für immer mehr Trockenheit und Waldbrandgefahr, obwohl die Temperaturen nicht mehr ganz so hoch sind. Seit dem Morgen kämpfen Dutzende Feuerwehrleute gegen einen Wald- und Flächenbrand am Chiemsee. Betroffen ist eine Fläche so groß wie 8 Fußballfelder. Irene Essmann fasst die Ereignisse zusammen.
2: Wegen der erheblichen Rauchentwicklung und Einschränkung der Sicht war deshalb die Autobahn A8 mehrere Stunden gesperrt. Inzwischen ist sie wieder befahrbar. Wegen eines Wiesenbrands musste gestern bereits ein Freibad evakuiert werden in Feucht im Landkreis Nürnberger Land. Rund 5000 Badegäste waren aufgefordert, das Freibad schnell zu verlassen. Wegen Hitzeschäden konnten ebenfalls gestern bereits in Würzburg und Nürnberg keine Straßenbahnen mehr fahren. In der vergangenen Nacht sind zudem Hitzegewitter über Teile Bayerns gezogen. Teilweise hatte der Wetterdienst vor extrem Unwettern gewarnt.
1: In Venezuela versuchen Rettungskräfte weiter, Überlebende des Erdbebens zu finden. Nach Regierungsangaben sind mehr als 2600 Helfer aus aller Welt im Einsatz. Der Notfallmediziner Tancred Stöbe von Ärzte ohne Grenzen hat im BR-Interview von einer Dreifachkatastrophe gesprochen. Erst das Erdbeben, dann die instabil gebauten Gebäude und die Zustände in den Krankenhäusern.
3: Die Kranken, die dort normalerweise behandelt werden wollen, müssen alles mitbringen, vom OP-Handtuch, Handschuh bis zu Nahtmaterial. Und das trifft jetzt zusammen und das macht einfach besorgt, weil viele Menschen, die das eigentlich überleben könnten, dieses Erdbeben jetzt eben nicht überleben werden.
1: Auch die Infrastruktur liegt brach in Venezuela. US-Soldaten helfen dabei, den Verkehr am Flughafen von Caracas und anderen Orten wieder in Gang zu bringen. Auf einem Kreuzfahrtschiff haben sich Mitte Mai mehrere Menschen mit dem Hantavirus infiziert. Jetzt gibt die WHO Entwarnung. Der Hantavirus-Ausbruch neigt sich nach Einschätzung der Weltgesundheitsorganisation dem Ende zu, wie WHO-Chef Tedros mitgeteilt hat. Demnach ist es bei der Gesamtzahl von 13 Fällen geblieben. Mehrere Kontaktpersonen haben demnach ihre Nachbeobachtungszeit abgeschlossen, ohne dass weitere Ansteckungen gemeldet wurden. 30 werden noch beobachtet. Zu einem außergewöhnlichen Hitzeeinsatz ist die Feuerwehr am Wochenende in Rödental im oberfränkischen Landkreis Coburg gerufen worden. Ein Baby hatte sich selbst im Auto eingeschlossen. Das stand in der prallen Sonne bei 28 Grad.
4: Der 8 Monate alte Junge hatte am Samstagmorgen auf dem Autoschlüssel wohl den Knopf für die Zentralverriegelung betätigt. Sein 24 Jahre alter Vater hatte ihm zuvor den Schlüssel in die Hand gedrückt, da er etwas in den Kofferraum einladen wollte. Einen Ersatzschlüssel hatte der junge Mann nicht zur Hand, konnte also das Auto nicht mehr öffnen. Er verständigte die Feuerwehr, der nichts anderes blieb, als eine Scheibe einzuschlagen, um den kleinen Jungen aus dem Auto zu holen. Er blieb unverletzt. Aus dem BR-Studio Bayreuth, Ulla Küffner.
1: Bayerns Obstbauern freuen sich über eine üppige Kirschenernte. Rund 2830 Tonnen dürften es werden, schätzt das Landesamt für Statistik. Die Menge würde etwa 2 olympische Schwimmbecken füllen. Grund für die gute Ernte seien die milden Temperaturen im Frühjahr. Außerdem habe es nur wenige schädliche Spätfröste gegeben während der Kirschblütenzeit. Das Wetter in Bayern. Im Südosten scheint heute länger die Sonne, sonst ist es wechselnd bis stark bewölkt. Örtlich gibt es Schauer oder auch kräftige Gewitter. Die Höchstwerte erreichen 25 bis 32 Grad. In der Nacht gebietsweise Regen, örtlich Gewitter. Es kühlt auf 19 bis 15 Grad ab. Morgen teils sonnig, teils bewölkt und noch heiß mit bis zu 32 Grad. Zum Abend steigt die Gewittergefahr. Ab Mittwoch maximal 28 Grad, Wolken und Regen. Am Donnerstag wieder freundlicher. Soweit die Nachrichten. Es ist 12.04 Uhr. Die Verkehrsmeldungen. Die A9 Nürnberg Richtung München ist zwischen Altmühltal und Rastplatz Gelbelsee nach einem Unfall gesperrt. Dort ist ein Rettungshubschrauber im Einsatz. Es staut sich ab Greding. A9 Nürnberg Richtung München. Zwischen Allershausen und dem Kreuz Neufahren 5 Kilometer Stau und stockend an einer Baustelle. A93 Rosenheim Richtung Kiefersfelden. Zwischen Brandenburg und Oberaudorf 6 Kilometer Stau. Und A94 München Richtung Passau. Zwischen Altötting und Neuötting 2 Kilometer Stau. Soweit die Übersicht.
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5: Und der begrüßt Sie herzlich zu unserem Mittagsstündchen mit klassischer Musik. Ich hoffe, es geht Ihnen gut und Sie leiden nicht zu sehr unter den hohen Temperaturen. Wir beginnen ganz frisch mit dem dritten Satz aus Bachs fünftem brandenburgischen Konzert.

Da feuern sich Travers, Flöte, Violine und vor allem das Cembalo gegenseitig richtig an. Jaime Martin, Daniel Hope und der Pianist Christian Beseidenhout, unterstützt vom Chamber Orchestra of Europe mit dem Allegro, dem dritten Satz aus Bachs fünften brandenburgischen Konzert D-Dur, Werkeverzeichnis 1050. Der Nachmittag auf BR Klassik, 10 nach 12, und da gibt es jetzt eine ganze Sinfonie in nur 14 Minuten, nämlich Sergei Prokofjews erste, Untertitel Die klassische Sinfonie. Das ist Musik mit Augenzwinkern, komponiert im 20. Jahrhundert, aber leicht hell und mit dem Witz einer Sinfonie im Geist von Haydn. Prokofjew hat sich dabei vorgestellt, wie Haydn wohl schreiben würde, wenn er in seiner Zeit gelebt hätte. Also kein Abklatsch, sondern ein modernes Spiel mit diesem Stil. Hier kommt die viersätzige Sinfonie in D-Dur mit dem Philharmonischen Orchester Bergen unter Andrew Litten.

Das Philharmonische Orchester Bergen unter Andrew Litton mit der beliebten Symphonie Classique der Nummer 1 D-Dur Opus 25 von Sergei Prokofjew. Gleich erfahren wir, warum Dmitri Schostakowitsch heute vor 66 Jahren einen Nervenzusammenbruch erleidet. Doch zunächst Musik von Antonio Salieri. Mal ganz ohne Mozart-Mythos mit einer Arie aus seiner Oper Semiramide. Hier erleben wir ihn als feinen Theaterkomponisten, der der Singstimme viel Luft und schöne Bögen lässt. Diana Damrau singt Sento l'amica, speme, che mi ritorna in seno. Ich spüre die Hoffnung, die in mein Herz zurückkehrt. Begleitet von Le Cercle dell'Armonie unter Jérémy Rorer auf historischen Instrumenten. Musik.

0: die Sopranistin Diana Damrau und das Orchester Le Cercle de l'Harmonie mit der Arie der Semiramide aus dem zweiten Akt der gleichnamigen Oper von Antonio Salieri. Und jetzt um kurz nach 12:30 blättert Silvia Schreiber 66 Jahre zurück in unserem musikalischen Kalender.
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2: Moskau, 29. Juni 1960. Dmitri Schostakowitsch ruft seinen Freund Isaac Glickmann an und bittet ihn, sofort zu kommen.
3: Er fiel aufs Sofa und begann laut zu weinen. Er durchlebte einen Anfall schwerer Hysterie. Ich gab ihm ein Glas kaltes Wasser, das er zähneklappernd austrank.
2: Nach einer Stunde legt sich der Anfall. Schostakowitsch erzählt Glickmann, dass er gezwungen wird, in die Partei einzutreten. Bislang konnte er sich immer dagegen wehren. Er galt vor allem in den Kreisen der russischen Intelligenz als ein Mann, der außerhalb des Systems stand, sogar unter Stalin. Nun soll er sich offiziell zu Nikita Chruschtschow bekennen. Man lockt ihn mit dem Satz:
3: Unter ihm lässt er sich leicht und frei atmen.
2: Schostakowitsch fühlt sich hingegen so, als ob man ihm die Kehle zuschnürt.
3: Sie verfolgen mich. Sie jagen hinter mir her.
2: Er trinkt fast eine ganze Flasche Wodka und lallt. Mit einem Zitat aus Puschkins Zigeuner fasst er den Entschluss.
4: Es gibt keine Flucht vor dem Schicksal.
2: Ja, er tut, was ihm befohlen. Die Propagandamaschinerie nutzt das sofort aus. Endlich ist der schwierige Schostakowitsch einsichtig geworden. Feierlich wird seine Aufnahme in die KPdSU angekündigt, Gäste eingeladen, Reden vorbereitet. Einziges Problem, das schwarze Schaf Schostakowitsch erscheint nicht zur Versammlung. Es wird etwas von plötzlich erkrankt gestammelt. Tatsächlich aber wissen nun auch die letzten Zweifler, dass Schostakowitsch zu diesem politischen Schritt gezwungen wurde. Und doch ist der Druck immens. Schostakowitsch kann sich nicht entziehen. Da hilft der Wodka auch nicht mehr. Nächster Termin, 14. September 1960. Schostakowitsch liest den von der Partei vorbereiteten Text. Flüsternd, gehorsam.
3: Alles, was in mir gut ist, verdanke ich.
2: Nur am Ende kann er sich nicht mehr beherrschen. Eigentlich müsste nun der Standardtext folgen.
3: Der kommunistischen Partei.
2: Aber Schostakowitsch vollendet den Satz mit den Worten:
3: Meinen Eltern.
2: Weinend verlässt er den Saal. Die Presse berichtet am darauffolgenden Tag:
3: Der bekannte sowjetische Komponist Dmitri Schostakowitsch wurde als Kandidat in die kommunistische Partei der Sowjetunion aufgenommen.
0: Und gut einen Monat nach diesem hysterischen Zusammenbruch komponiert Schostakowitsch sein achtes Streichquartett C-Moll Opus 110. Hauptmotiv sind seine Initialen D, S, C, H als Notenfolge. Wir hören jetzt den dritten Satz aus der Kammersinfonie Opus 110a. Das ist die Fassung für Streichorchester, eingerichtet von Rudolf Barschei. Hier sind die Moskauer Virtuosen unter Wladimir Spivakov.

Die Moskauer Virtuosen unter Wladimir Spivakov mit dem dritten Satz aus Schostakowitschs Kammersinfonie Opus 110a. Das ist die Streicher-Orchesterfassung seines achten Streichquartetts, auch bekannt als das Dresdner Quartett. Geschrieben hat es der Komponist tatsächlich in Dresden. Im Jahr 1960 verbrachte er dort ein paar Tage zur Vorbereitung der Filmmusik zu einem sowjetisch-ostdeutschen Propagandafilm. Weil er aber so erschüttert war von den Ruinen der Stadt und den Kriegsberichten der Überlebenden, schrieb er statt der Filmmusik zuerst das sehr persönliche Streichquartett. Der Nachmittag auf BR Klassik, 20 vor 1. Und jetzt geht's zurück ins 18. Jahrhundert zum deutschen Barockkomponisten Christoph Heinrich Förster aus der Generation nach Telemann und Bach. Hier kommt sein dreisätziges Soundkonzert Es-Dur.

Der britische Hornist Alec Frank Gemmill, unterstützt vom Schweden Björn Gäfert am Cembalo und dem schwedischen Kammerorchester Örebro unter Nicholas McGeagan, mit dem Hornkonzert S-Dur von Christoph Heinrich Förster aus der ersten Hälfte des 18. Jahrhunderts. Und das ist wohl der Beweis, dass es lange vor Mozart bereits großartige Hornkonzerte gegeben hat. Musik, unter anderem von Mozart, gibt's in der zweiten Runde unseres Nachmittags. Und auf 13 Uhr geht es zu mit den vier Herren vom slowakischen Janoschka Ensemble mit dieser frechen Version der Straußschen Fledermaus-Ouvertüre. Bis gleich.

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1: Um 13 Uhr mit Diana Gaul. Die hohen Temperaturen haben Europa fest im Griff. In Deutschland platzen Straßen auf, Dachwohnungen werden evakuiert und es gibt Flächenbrände. Janina Schreiber aus der ARD-Klimaredaktion erklärt, ein Blick über die Landesgrenzen nach Frankreich könnte helfen, besser mit der Hitze umzugehen.
2: Da erfassen die Kommunen eben die Menschen in ihren Orten, die alleine wohnen und gesundheitlich angeschlagen sind. Und die werden von Sozialarbeiterinnen in so einer Hitzewelle dann angerufen und mit Ventilatoren und Wasser versorgt. Was kann denn bei der Infrastruktur angepasst werden? Ja, auch das zeigt der Blick nach Frankreich, nach Spanien. Die Politik vor Ort kann sich jetzt drum kümmern, Straßen weiß anzustreichen. Die sind nämlich um bis zu 10 Grad kühler als der dunkle Asphalt. Oder die parkenden Autos von den Straßen verbannen, denn die heizen die Umgebung zusätzlich um bis zu 1,5 Grad auf.
1: Ab dem nächsten Schuljahr haben Erstklässler auch in Bayern Anspruch auf einen Platz in der Ganztagsbetreuung. Die Umsetzung übernehmen vielerorts Träger wie Caritas, Diakonie und kirchliche Einrichtungen. Doch laut der Arbeitsgemeinschaft der Freien Wohlfahrtspflege wissen sie bisher noch nicht, wie viel Fördergeld sie dafür bekommen. Sie müssten daher etwa mit Personal planen, Verträge abschließen und sich mit Kommunen abstimmen, ohne die finanziellen Rahmenbedingungen zu kennen, kritisiert der Zusammenschluss der Wohlfahrtsorganisationen. Klimaexperten bringen die Hitze über Europa mit dem Klimawandel in Zusammenhang. Bundespräsident Steinmeier hat nun angemahnt, deshalb global mehr zusammenzuarbeiten. Nur so ließen sich Klimawandel, Hunger und Armut wirksam bekämpfen, hat Steinmeier auf der Hamburg Sustainability Konferenz gesagt. Frauke Reinig mit mehr Stimmen von dem Treffen.
3: Vom aktuellen Tsunami der politischen Krisen spricht die stellvertretende Generalsekretärin der Vereinten Nationen, Amina Mohammed, wörtlich und ruft die Teilnehmer auf, gemeinsam dagegen zu halten. Es brauche mehr Kooperation, nicht weniger, sagt auch Rehm Alabali Radovan, die Bundesministerin für wirtschaftliche Zusammenarbeit und Entwicklung. Künftig soll besonders die Zusammenarbeit mit dem globalen Süden durch eine Nord-Süd-Kommission gestärkt werden, die hier bei der Konferenz offiziell ihre Arbeit aufnimmt.
1: Nach heftigen Regenfällen sind gestern im Tiroler Kaunertal mehrere Muren abgegangen und haben eine Straße blockiert. Rund 200 Menschen saßen dort fest. Heute haben Helikopter des österreichischen Bundesheeres die Ausflugstouristen aus dem Tal geflogen, wie das Verteidigungsministerium mitteilte. Sie mussten die Nacht in einer Schutzhütte nahe der italienischen Grenze verbringen. 10 Wanderer wurden aus medizinischen Gründen schon gestern ausgeflogen. Verletzt wurde durch den Murenabgang niemand. Einfach heiraten, in der Kirche ohne Voranmeldung, das hat die Evangelische Landeskirche Bayern vergangenen Freitag vielerorts angeboten. Mitgemacht haben 810 Paare, 288 ließen sich kirchlich trauen, über 500 wurden gesegnet. Landesbischof Kopp hat dazu erklärt, die Aktion zeige, wie groß die Sehnsucht vieler Menschen nach dem Ja Gottes und nach kirchlicher Begleitung ihrer Liebe sei. Die Altersspanne reichte von jungen Paaren bis hin zu über 90-Jährigen. Das Wetter in Bayern. Im Südosten scheint heute länger die Sonne, sonst ist es wechselnd bis stark bewölkt. Örtlich gibt es Schauer oder auch kräftige Gewitter. Die Höchstwerte erreichen 25 bis 32 Grad. In der Nacht gebietsweise Regen, örtlich Gewitter. Es kühlt auf 19 bis 15 Grad ab. Morgen teils sonnig, teils bewölkt und noch heiß mit bis zu 32 Grad. Zum Abend steigt die Gewittergefahr. Ab Mittwoch maximal 28 Grad, Wolken und Regen. Am Donnerstag wieder freundlicher. Soweit die Nachrichten. Es ist 13.04 Uhr. Die Verkehrsmeldungen. A7 Füssen Richtung Ulm, in Höhe Raststätte Allgäuer Tor Ost, Sperre nach einem Unfall und A9 München Richtung Nürnberg, zwischen Ingolstadt Süd und Ingolstadt Nord, Stau. Dort steht ein liegengebliebenes Fahrzeug auf der mittleren Spur. Soweit die Übersicht.
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4: Schön, dass ich Sie mit klassischer Musik an Ihrem Montagnachmittag begleiten darf. Wir beginnen diese Runde mit Musik des Ungarn Jenő Hubay. Sein 4. Violinkonzert A-Moll trägt den Beinamen Alantika im alten Stil. Das passt zu einem Komponisten, der selbst ein großer Geiger war und viel Wert auf Virtuosität und Eleganz gelegt hat. Hier ist der 4. Satz mit dem Geiger Haggai Shaham, begleitet vom BBC Scottish Symphony Orchestra unter Martin Brabants.

Der Geiger Haggai Shaham, begleitet vom BBC Scottish Symphony Orchestra unter Martin Rabbins, mit dem Finale aus Jenny Hubois viertem Violinkonzert A-Moll Opus 101. Der Nachmittag auf BR Classic, 10 nach 1, Zeit für den 8-jährigen Wolfgang Amadee Mozart. Denn in diesem Alter schrieb er seine erste Sinfonie in S-Dur, Köchelverzeichnis 16. Entstanden ist das Werk 1764 in London, während der großen Europareise der Familie Mozart. Papa Leopold, Nannerl und der kleine Wolfgang zogen von Musikmetropole zu Musikmetropole, von München über Paris bis nach London, wo die Kinder sogar vor König George III. Und Königin Charlotte musizierten. Hier also die erste Mozart-Sinfonie, 3 Sätze. Wir hören The English Concert unter Trevor Pinnock.

The English Concert unter Trevor Pinnock mit der Sinfonie Estur Köchelverzeichnis 16 von Mozart. Gleich erfüllen wir wieder einen Musikwunsch. Falls Sie gerade aber die berühmte Mittagsmüdigkeit spüren, Stichwort warme Mahlzeit und hohe Temperaturen, dann kommt hier ein kleiner Muntermacher. Gitarrenklänge mit den Brüdern David und Nick Quarazrelia aus Georgien.

0: Das Gitarrenduo Quaracelia mit dem vierten Satz aus der Suite Retratos des Brasilianers Radames Nathalie.
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2: Mein Name ist Wolfgang Denecke, ich grüße euch. Ich wohne in Stadt Oldendorf in Niedersachsen. Ich bin schon ausgewanderter Bayer, deshalb bin ich in Niedersachsen. Und ich hätte einen Musikwunsch, und zwar von Tschaikowski, die Ouvertüre 1812, weil die hört man ganz, ganz selten im Radio. Ich habe sie zwar auf CD, aber ich meine, es war ganz nett, wenn die anderen Hörer die auch mal hören würden. Okay, merci, Dankeschön und für dich.
0: Ja, vielen Dank, Herr Denecke. Schön, dass Sie auch an die anderen denken. Hier also Tschaikowskis Ouvertüre 1812. Wir haben eine Aufnahme mit dem Oslo Philharmonic Orchestra unter Maris Jansons ausgewählt. Bitteschön.

Das Oslo Philharmonic Orchestra unter Maris Jansons mit der Ouverture solennelle, der feierlichen Ouvertüre Opus 49, in der Peter Tschaikowski den russischen Sieg über Napoleons Feldzug im Jahr 1812 schildert. Und Sie haben es sicher erkannt, die französische Revolutionshymne Marseillaise wird immer wieder zitiert und dann von russischen Themen verdrängt und besiegt. Das war ein Wunsch unseres BR-Klassikhörers Wolfgang Denecke. Auch Ihren Musikwunsch können Sie vielleicht bald an dieser Stelle hören. Sie müssen ihn uns nur übermitteln. Entweder Sie sprechen ihn auf unseren Anrufbeantworter unter der kostenfreien Rufnummer 0800 77 3x die 3 77 oder Sie schicken uns eine Mail an der-nachmittag@br.de oder geben den Wunsch auf unserer Website brklassik.de in das Eingabeformular ein. Und jetzt höchste Aufmerksamkeit für zwei ganz große Namen. Ich sage nur Schubert und Buchbinder.

Aus Franz Schuberts 4 Impromptu Opus 90 war das die Nummer 2 S-Dur am Flügel der große österreichische Pianist Rudolf Buchbinder, der im Dezember seinen 80. Geburtstag feiert und bis dahin unermüdlich Konzerte gibt. Am Samstag war er in Bad Kissingen, am vergangenen Donnerstag und Freitag war er in München im Herkulessaal beim BRSO mit einer weiteren Legende gemeinsam mit dem Dirigenten Zubin Mehta. Und übermorgen ist Rudolf Buchbinder schon in Israel und gibt dort mehrere Konzerte. Es geht auf 14 Uhr zu. In der kommenden Stunde wieder ein besonderer Konzerttipp. Außerdem noch mehr schöne Musik, unter anderem von Haydn, Gluck und John Williams. Als Rausschmeißer jetzt noch ein Walzer von Karl Michael Zierer mit dem Titel »Sei brav«. Schauen wir mal, ob Sie sich dranhalten. Bis gleich. Musik.

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1: Um 14 Uhr mit Diana Gaul. Die hohen Temperaturen und die Trockenheit der vergangenen Tage haben für einige Wald- und Flächenbrände in Bayern gesorgt. Wegen Rauchschwaden wurde am Chiemsee heute früh die A8 zwischen Bernau und Grabenstedt stundenlang gesperrt. Die Feuerwehr meldete am Vormittag, der Brand sei eingedämmt. Sie sucht derzeit noch Glutnester im Wald. Die Waldbrandgefahr in Bayern wird vorerst sinken, hat Waldbrandexperte Ulrich Cimolino im BR-Interview gesagt, weil es etwas kühler wird.
2: Man sieht an dem Waldbrandgefahrenindex, dass die Gefährdungslage sofort zurückgeht. Allerdings erwarten wir für wahrscheinlich ab nächster Woche wieder Temperaturerhöhung. Und je nachdem, was an Niederschlägen runterkommt, werden wir wieder eine Steigerung in den Waldbrandgefahren oder Graslandgefahren bekommen. Und wir brauchen relativ viel klassischen Landregen über längere Zeit. Mal sehen, was es bringen wird, aber jeder Niederschlag ist besser als kein Niederschlag.
1: Im niedersächsischen Stade sind vor kurzem Schüsse gefallen. Wie die Polizei der ARD bestätigt hat, kamen dabei 5 Menschen ums Leben. Ein Tatverdächtiger wurde offenbar festgenommen. Noch ist die Lage aber ziemlich unklar. Wie und warum es zu den Schüssen kam, ist bisher nicht bekannt. Kreml-Chef Putin hat eingeräumt, dass ukrainische Angriffe auf russische Energieanlagen seinem Land Schwierigkeiten bereiten. In einem Interview sprach Putin von einem gewissen Mangel und davon, dass Russland schwere Zeiten durchmache. Die Ukraine hatte zuvor eine große Ölraffinerie im Süden Russlands in Brand gesetzt. Die Lage sei aber nicht kritisch, so Putin. Mehr als 4 Jahrzehnte ist der gewaltsame Tod der 19-jährigen Maria Köhler her. Das Landgericht Aschaffenburg hat ihren Ex-Freund nun zu einer lebenslangen Haftstrafe verurteilt, wegen Mordes. Das Gericht geht nicht von einer spontanen Tat aus. Die Verteidigung hatte dagegen Freispruch beantragt. Aus ihrer Sicht war es Totschlag und dieser wäre verjährt. Der heute 67-Jährige hatte in dem Verfahren gestanden, die angehende Krankenschwester 1984 in ihrem Zimmer getötet zu haben. Er war nach der Tat in die Türkei geflogen und jahrzehntelang unauffindbar. Die bayerischen Kirschbauern haben sich zunächst über viele Kirschen an ihren Bäumen gefreut, weil es mild war im Frühjahr und frostfrei. Aber jetzt könnte die Hitze ihnen eine gute Ernte vermiesen, etwa in Franken.
3: Wegen des wenigen Regens seien die Früchte kleiner als sonst, sagt Andreas Potzner von der Absatz- und Verwertungsgenossenschaft Iggensdorf und von der Frankenobst GmbH. Viele Früchte hätten einen Sonnenbrand bekommen. In Franken seien die Kirschbauern mit den Erträgen bisher sehr unzufrieden. Derzeit befinden sich die Obstbauern mitten in der Ernte. Ein abschließendes Fazit zur Kirschernte wird im September erwartet. Aus dem BR-Studio Nürnberg, Carlo Schindhelm.
1: Das Wetter in Bayern. Im Südosten scheint heute länger die Sonne, sonst ist es wechselnd bis stark bewölkt. Örtlich gibt es Schauer oder auch kräftige Gewitter. Die Höchstwerte erreichen 25 bis 32 Grad. In der Nacht gebietsweise Regen, örtlich Gewitter. Es kühlt auf 19 bis 15 Grad ab. Morgen teils sonnig, teils bewölkt und noch heiß mit bis zu 32 Grad. Zum Abend steigt die Gewittergefahr. Ab Mittwoch maximal 28 Grad, Wolken und Regen. Am Donnerstag wieder freundlicher. Soweit die Nachrichten. Es ist 14.04 Uhr. Die Verkehrsmeldungen. A3 Nürnberg Richtung Passau. Zwischen Nürnberg Nord und dem Kreuz Nürnberg. 5 Kilometer Stau nach einem Unfall auf der rechten Spur. A7 Füssen Richtung Ulm. In Höhe Raststätte Allgäuer Tor Ost. Sperre nach einem Unfall. Es staut sich ab Dietmannsried. Der Verkehr wird an der Unfallstelle vorbeigeführt. A9 München Richtung Nürnberg. Zwischen Langenbruck und Ingolstadt Ost Stau nach einem Unfall. Und A93 Weiden Richtung Regensburg. Zwischen Weiden Süd und Luhe-Wildenau 3 Kilometer Stau. Soweit die Übersicht.
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4: Willkommen in der dritten Stunde unseres klassischen Nachmittags. Schön, dass Sie weiterhin dabei sind oder jetzt neu dazukommen. Hier sind Sie richtig mit Musik zum Durchatmen, Entdecken und Genießen. Los geht's furios mit dem Tanz der Geister und Furien aus dem Ballett Don Juan von Christoph Willibald Gluck.

Il Giardino Armonico unter Leitung von Giovanni Antonini mit dem Tanz der Furien aus dem pantomimischen Ballett Don Juan von Christoph Willibald Gluck. Uraufführung war am 17. Oktober 1761 am Wiener Burgtheater. August Duranowski ist heute eher ein Geheimtipp. Der polnisch-französische Komponist war zu seiner Zeit Ende des 18. Jahrhunderts aber ein bekannter Geiger, der möglicherweise auch Einfluss auf Paganinis Violinstil hatte. Hier ist der erste Satz aus einem seiner bekannteren Werke, dem A-Dur-Violinkonzert Opus 8, mit der französischen Geigerin Shushan Siranossian, begleitet vom Och-Orchestra unter Leitung seiner Gründerin Martina Pastuschka.

Die französische Geigerin Shushane Cyranossian und das Och-Orchestra unter Leitung von Martina Pastuschka mit dem ersten Satz aus dem Violinkonzert A-Dur Opus 8 von August Duranowski. Der Nachmittag auf BR Classic, 8:08. Gut 8 Wochen Zeit nahm sich John Williams Ende 1979 für den Soundtrack des 2. Star-Wars-Films »Das Imperium schlägt zurück«. Fast 107 Minuten Filmmusik hat Williams neu komponiert, darunter ganz in Wagner-Tradition ein eigenes Leitmotiv für die Liebesgeschichte zwischen Han Solo und der Prinzessin Leia. Und das hören wir jetzt in einer kammermusikalischen Bearbeitung für Flöte Sarah Enten, Cello Cecilia Zahn und Klavier Simone Pedroni.

Man kann ja von Bearbeitungen halten, was man will, aber das John Williams Liebesthema von Han Solo und der Prinzessin Leia klingt doch wunderbar in dieser Fassung, die der Pianist Simone Pedroni für Flöte, Cello und Klavier arrangiert hat, aus dem Album John Williams Reimagined, das Pedroni mit der Flötistin Sarah Enden und der Cellistin Cecilia Zahn eingespielt hat. Und John Williams hat diese Arrangements persönlich genehmigt. Das Kammertrio hat ihm diese Stücke vor den Aufnahmen vorgespielt. 2022 war das. Und jetzt im Sommer 2026 hat der 94-jährige John Williams seine jüngste Filmmusik vorgelegt zum neuen Steven Spielberg-Film Disclosure Day. Die Soundtrack-CD kommt erst im September, aber auf den großen Musikportalen ist der Soundtrack schon zu finden. 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

0: Epochale Klänge aus dem O Fortuna von der Carmina Burana, Karl Orffs grandiosem musikalischen Spektakel in lateinischer, französischer und deutscher Sprache. Und diesen Freitag live zu erleben in München im Brunnenhof der Residenz. Mit dabei die Arzis-Vokalisten, die Vogtland-Philharmonie, der Kinderchor der Musikschule Wolfratshausen und außerdem auf dem Programm des Chorsinfonischen Konzerts Mendelssohns Kantate Die erste Walpurgisnacht. Die Leitung des Konzerts hat Thomas Gropper. Konzertbeginn am 3. Juli ist um 20 Uhr.
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0: Und jetzt Zeit für Haydn. Die Heidelberger Sinfoniker unter Thomas Frey spielen für uns mit historischen Originalinstrumenten die viersätzige Sinfonie Nummer 39 G-Moll. Und es ist die erste, die der große Komponist in Moll komponiert hatte.

0: Joseph Haydns G-Moll-Sinfonie Nummer 39 mit den Heidelberger Sinfonikern unter Thomas Frey. Die Zeit, es ist jetzt 3:10.
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Hätten Sie es erkannt? Das war der zweite Satz aus dem ersten Klavierkonzert E-Moll von Emil von Sauer. Er war nicht nur Komponist, sondern, und das hat man auch ein bisschen gehört, einer der großen Liszt-Schüler und ein gefeierter Klaviervirtuose seiner Zeit. Eine Aufnahme mit dem Pianisten Oliver Trindl und den Nürnberger Symphonikern unter Radoslav Schulz. Noch ein Konzerttipp für morgen Abend. In München-Pasing gibt's Jazz unter freiem Himmel im Park des Ibbenböck-Hauses in der Reihe Verführungen im Park. Die Münchner Formation Die Kollegen um Gitarrist Bernd Hess präsentieren eigene Musik Jazz mit Einflüssen aus Blues und Country. Ein sommerlicher Konzertabend wird versprochen, veranstaltet von der Pasinger Fabrik. Morgen Abend um 19.30 Uhr. Im Park des Ibbenböck-Hauses, 5 Minuten vom Bahnhof Pasing. Und bis zu den 15 Uhr Nachrichten bleiben wir jazzig mit Sing Sing Sing von Louis Prima, Klarinettenklänge mit den Geschwistern Sabine und Wolfgang Mayer plus Big Band der Bamberger Symphoniker unter Ingo Metzmacher. Bis gleich.

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1: Um 15 Uhr mit Diana Gaul. Diese Meldung hat vor rund einer Stunde für Entsetzen gesorgt. In Stade in Niedersachsen gibt es nach Schüssen mehrere Tote in einer Jugendhilfeeinrichtung. Die mutmaßlichen Täter sollen gefasst worden sein. Albrecht Breitschuh berichtet.
2: Ja, die Rede ist davon, dass diese Schüsse in einer Jugendeinrichtung in der Dankersstraße, also in der Innenstadt, abgegeben worden seien. Und neben den 5 Toten soll es auch weitere Personen mit Schussverletzungen gegeben haben. Es sind 2 Tatverdächtige festgenommen worden. Darunter soll sich auch der mutmaßliche Schütze befinden. Ob es weitere Täter gibt, das ist derzeit ebenso noch unklar wie der Tathergang. Das Ganze wird natürlich jetzt untersucht und ein Großaufgebot der Polizei ist vor Ort.
1: Hitzeschutz ist nach Ansicht der Bundesregierung Aufgabe der Länder und Kommunen. Bundesumweltminister Schneider hat in der ARD gesagt, die 100 Milliarden Euro aus dem Sondervermögen reichten auch dafür aus, die der Bund für Infrastrukturinvestitionen zur Verfügung gestellt habe. Zuvor hatten die Grünen von der Bundesregierung ein Abkühl-Sofortprogramm gefordert für Krankenhäuser, Pflegeeinrichtungen, Kitas und Schulen. Fraktionschefin Dröge sagte, Klimasolaranlagen müsse der Bund fördern. Verbraucherzentralen warnen die Mineralölbranche vor Preissprüngen, wenn morgen der Tankrabatt endet. Das dürfe nicht zum Startschuss für Extragewinne werden, hat die Chefin des Bundesverbands POP gesagt. Vielmehr müssten die Bürger ihrer Meinung nach entlastet werden, durch eine Senkung der Stromsteuer beispielsweise. Der Tankrabatt läuft morgen aus. Nach Schätzungen des IFO-Instituts kam er nur teilweise bei den Verbrauchern an. Die Polizei ermittelt in Diedorf im Landkreis Augsburg wegen gefährlicher Sabotage an Schülerfahrrädern. Unbekannte haben demnach am Freitag vor dem Schulzentrum an mehreren Rädern geschraubt. Gestern haben 3 Eltern Anzeige erstattet.
3: Die Schnellspanner waren an den Vorder- und Hinterrädern geöffnet worden. Es hätte dadurch zu schweren Stürzen im Straßenverkehr kommen können, so die Polizei. Weiter seien Ventile der Reifen geöffnet und Scheinwerfer abmontiert worden. Passiert ist zum Glück nichts. Die Polizei ermittelt trotzdem gegen Unbekannt wegen eines gefährlichen Eingriffs in den Straßenverkehr, versuchter gefährlicher Körperverletzung und Sachbeschädigung. Zeugen werden gebeten, sich bei der Polizei zu melden. Doris Bimmer aus dem BR-Studio Augsburg.
1: Der französische Mineralwasserhersteller Volvic hat eine Schadenersatzklage verloren. Ein Gericht in Paris verurteilte das Unternehmen zu einer Zahlung von 75.000 Euro an eine französische Verbraucherorganisation. Die hatte geklagt, weil Volvic Werbung gemacht hat mit Getränken in angeblich zu 100% recycelbaren und CO2-neutralen Plastikflaschen. Das sei irreführend, so das Gericht, denn die Flaschen bestünden nur zum Teil aus recyceltem Plastik. Das Wetter in Bayern. Wechselhaft mit Sonne, Wolken und örtlich Gewitter und Regen. Es ist schwül bei 25 bis 32 Grad. Der Deutsche Wetterdienst warnt vor schwerem Gewitter in Oberfranken und der Oberpfalz zwischen Fichtelgebirge und der Fränkischen Schweiz. In der Nacht gebietsweise Regen, vereinzelt kräftige Gewitter. Es kühlt auf 20 bis 15 Grad ab. Morgen teils sonnig, teils bewölkt und noch heiß mit bis zu 32 Grad. Zum Abend steigt die Gewittergefahr. Ab Mittwoch maximal 28 Grad, Wolken und Regen, am Donnerstag wieder freundlicher. Soweit die Nachrichten. Es ist 15.04 Uhr. Die Verkehrsmeldungen. A7, Fulda Richtung Würzburg. Zwischen Fulda, Dreieck und Bad Brückenau, Wildflecken, 9 Kilometer Stau und stockender Verkehr. A9, München Richtung Nürnberg. Zwischen Langenbruck und Ingolstadt Ost, Stau nach einem Unfall. A9 Berlin Richtung Nürnberg, zwischen Markt Schorgast und Dreieck Bayreuth-Kulmbach 6 Kilometer stockender Verkehr. A9 Berlin Richtung Nürnberg, zwischen Laufersbruck und dem Kreuz Nürnberg Stau und A93 Rosenheim Richtung Kiefersfelden, zwischen Brandenburg und Oberaudorf Stau an einer Baustelle, dort ist nur eine Spur frei. Soweit die Übersicht.
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4: Und ich freue mich, dass Sie BR Klassik hören, ob im Radio oder im Livestream im Netz oder vielleicht erst morgen, wenn Sie die heutige Sendung in unserer BR Radio App nachhören. Wir beginnen vierhändig mit den beiden Schwestern und Pianistinnen Katja und Kwanza Bunyatischvili. Hier sind sie mit dem slawischen Tanz Nummer 2 E-Moll von Antonín Dvořák, Allegretto Grazioso.

Die Pianistinnen Katja und Gwanza Bunyadischwili mit der Nummer 2 E-Moll aus den slawischen Tänzen für Klavier zu vier Händen, Opus 72 von Antonín Dvořák. Der Nachmittag auf BR Klassik, 3:09. Und wenn Sie Werke für zwei Klaviere mögen, dann empfehle ich Ihnen einen Konzertabend am kommenden Donnerstag im neuen Friedrichsforum in Bayreuth. Um 19.30 Uhr spielen dann im großen Saal Martin Stadtfeld und Lilian Akopova als Klavierduo. Auf dem Programm stehen Werke für zwei Klaviere aus 3 Jahrhunderten von Barock bis Moderne, unter anderem von Bach, Mozart und Rachmaninow, außerdem Schuberts Fantasie F-Moll und ein Ausschnitt aus Gustav Mahlers Auferstehungssinfonie in einer Fassung von Bruno Walter für zwei Klaviere. Für das Publikum in Bayreuth ist der Abend doppelt spannend, denn es kann die Akustik des neuen Friedrichsforums zum ersten Mal bei einem Klavierkonzert erleben. Am Donnerstag, 2. Juli, 19:30 Uhr in Bayreuth.

Schwungvolle Barockmusik, italienisch elegant, das war Concerto Köln mit einem Werk von Evaristo Felice dall'Abaco. Sein Concerto a più Instrumenti Opus 5 Nummer 3, also ein Konzert für mehrere Instrumente war das. Und jetzt geht's auf den Broadway zu George Gershwin. Aus seinem 1932er Musical Of Thee I Sing kommt hier seine schmissige Ouvertüre mit dem New Princess Theatre Orchestra unter John McLean.

0: Leicht beschwingt und sehr amerikanisch, das war die Ouvertüre zu George Gershwins Musical of Thee, I Sing, einen Musical, das Gershwin und seine Mitautoren als Broadway-Satire angelegt haben, über einen Präsidentschaftskandidaten, der Liebe als Programm verkauft. Wäre doch mal eine Alternative. Und von dieser Kombination haben Sie wahrscheinlich noch nicht gehört, Oper und Comedy. Die Staatsoper Unter den Linden in Berlin hat sich getraut. Am Samstag hatte dort Mozarts Entführung aus dem Serail Premiere, inszeniert von Andrea Moses. Und auf der Bühne steht einer, den man erst einmal nicht mit Oper in Verbindung bringt, der Mannheimer Comedian Bülent Ceylan. Er spricht den Bassa Selim, kommentiert das Geschehen und tut natürlich auch das, wofür viele ihn kennen und lieben. Er witzelt als Comedian.
1: Ja, Entschuldigung, aber du hast gerade so mohrenlang. Das steht nicht, aber das sagt man nicht mehr. Das darf man nicht mehr sagen. Also Leute, nichts gegen Rassismus. Doch. Singt einfach weiter.
0: Zumindest unter den Besucherinnen und Besuchern der Staatsoper scheinen nicht alle so begeistert davon zu sein, denn Ceylan unterbricht die Musik für seine Gags. Wie unsere Kritikerin den Abend fand, was ihr fehlte und welches Klischee sie ziemlich genervt hat, das lesen Sie auf unserer Website auf brklassik.de.
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0: Und jetzt Kammermusik mit dem Pleyel-Quartett. Die zwei Damen und zwei Herren spielen auf Originalinstrumenten. Das G-Dur-Quartett von Ignaz Josef Pleyel.

Das Pleyel-Quartett mit diesem Quartett für zwei Violinen, Viola und Violoncello von Ignaz Joseph Pleyel, geboren 1757. Er war in seiner Zeit einer der populärsten und meistgespielten Komponisten. Über 2000 Ausgaben seiner Werke wurden von zahlreichen Verlagen in Europa und Nordamerika herausgebracht. BR Klassik, der Nachmittag, viertel vor vier, Zeit für Rachmaninow. Hier sind die Sinfonischen Tänze, Opus 45.

0: Das Sinfonieorchester des Bayerischen Rundfunks unter Kirill Petrenko mit dem ersten Satz aus den Sinfonischen Tänzen Opus 45 von Sergei Rachmaninow mit der ungewöhnlichen Satzbezeichnung Non Allegro. Unsere Nachmittagssendung geht zu Ende. Patrick Zeilhofer sagt Danke fürs Zuhören. Ich wünsche Ihnen noch einen angenehmen Montag. Nach 16 Uhr begrüßt Sie hier Christian Schuler in unserem Magazin Leporello. Machen Sie es gut.
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1: Um 16 Uhr mit Diana Gaul. Noch ist vieles unklar nach Schüssen in einer Jugendhilfeeinrichtung im niedersächsischen Stade, etwa die Hintergründe der Gewalttat. Laut Polizei sind 5 Menschen getötet worden. Es handelt sich offenbar um Erwachsene. Mehrere Menschen wurden demnach verletzt, einige schwer. In der Einrichtung westlich von Hamburg sind Mutter-Kind-Wohngruppen untergebracht. Albrecht Breitschuh berichtet aus der Region.
2: Es sind 2 Tatverdächtige festgenommen worden. Darunter soll sich auch der mutmaßliche Schütze befinden. Ob es weitere Täter gibt, das ist derzeit noch unklar. Ein Großaufgebot der Polizei ist vor Ort. Hubschrauber umkreisen die Innenstadt von Stade. Und mittlerweile sagt die Polizei allerdings auch, es besteht für die Bevölkerung keinerlei Gefahr.
1: Die hohen Temperaturen haben Europa fest im Griff. In Deutschland sind Straßen aufgeplatzt, Dachwohnungen werden evakuiert und es gibt Waldbrände. Janina Schreiber aus der ARD-Klimaredaktion erklärt, ein Blick über die Landesgrenzen nach Frankreich könnte helfen, besser mit der Hitze umzugehen.
3: Da erfassen die Kommunen eben die Menschen in ihren Orten, die alleine wohnen und gesundheitlich angeschlagen sind. Und die werden von Sozialarbeiterinnen in so einer Hitzewelle dann angerufen und mit Ventilatoren und Wasser versorgt. Was kann denn bei der Infrastruktur angepasst werden? Ja, auch das zeigt der Blick nach Frankreich, nach Spanien. Die Politik vor Ort kann sich jetzt drum kümmern, Straßen weiß anzustreichen. Die sind nämlich um bis zu 10 Grad kühler als der dunkle Asphalt. Oder die parkenden Autos von den Straßen verbannen, denn die heizen die Umgebung zusätzlich um bis zu 1,5 Grad auf.
1: Auf einem Kreuzfahrtschiff haben sich Mitte Mai mehrere Menschen mit dem Hantavirus infiziert. Jetzt gibt die WHO Entwarnung. Der Hantavirus-Ausbruch neigt sich nach Einschätzung der Weltgesundheitsorganisation dem Ende zu, wie WHO-Chef Tedros mitgeteilt hat. Demnach ist es bei der Gesamtzahl von 13 Fällen geblieben. Mehrere Kontaktpersonen haben demnach ihre Nachbeobachtungszeit abgeschlossen, ohne dass weitere Ansteckungen gemeldet wurden. 30 werden noch beobachtet. In 6,5 Stunden ist Anpfiff fürs 16. Finale von Deutschland gegen Paraguay. Die DFB-Elf steht zum ersten Mal seit 2014 wieder in einem K.O.-Rundenspiel bei einer Weltmeisterschaft. Desiree Krause hat die WM-News.
4: Um 16 Uhr unserer Zeit sollten die deutschen Fußballer ihr Frühstück in Boston beendet haben und gehen jetzt in die finalen Vorbereitungen auf das Spiel am Abend. Gegen Paraguay ist das DFB-Team der klare Favorit, muss sich aber in Sachen Körperlichkeit und Positionsspiel steigern, so Bundestrainer Julian Nagelsmann. Vor dem deutschen Spiel trifft Brasilien auf Japan, in der Nacht die Niederlande gegen Marokko.
1: Das Wetter in Bayern. Wechselhaft mit Sonne, Wolken und örtlich Gewitter und Regen. Es ist schwül bei 25 bis 32 Grad. Der Deutsche Wetterdienst warnt vor schweren Gewittern örtlich in Oberfranken und der Oberpfalz. In der Nacht gebietsweise Regen, vereinzelt kräftige Gewitter. Es kühlt ab auf 20 bis 15 Grad. Morgen teils sonnig, teils bewölkt und noch heiß mit bis zu 32 Grad. Zum Abend steigt die Gewittergefahr. Ab Mittwoch maximal 28 Grad, Wolken und Regen. Am Donnerstag wieder freundlicher. Soweit die Nachrichten. Es ist 16.03 Uhr. Die Verkehrsmeldungen. A3 Passau Richtung Nürnberg. Zwischen Oberölsbach und dem Kreuz Nürnberg 11 Kilometer Stau. Dort steht ein defekter LKW im Baustellenbereich. A7 Fulda Richtung Würzburg. Zwischen Fulda Dreieck und Bad Brückenau Wildflecken 9 Kilometer Stau und stockend. A7 Würzburg Richtung Ulm. Zwischen Giengen Herbrechtingen und Langenau 4 Kilometer Stau. A9 München Richtung Nürnberg. Zwischen Manching und Denkendorf stockend. A9 Nürnberg Richtung Berlin. Zwischen Bad Lobenstein und Schleiz 4 Kilometer Stau. A9 Berlin Richtung Nürnberg, zwischen Markt Schorgast und Dreieck Bayreuth-Kulmbach, 6 Kilometer stockender Verkehr. A93 Rosenheim Richtung Kiefersfelden, zwischen Brandenburg und Oberaudorf, 6 Kilometer stau und stockend. Und A99 Westumfahrung München Richtung Lindau, zwischen Neuherberg und dem Dreieck Allach, 8 Kilometer stockender Verkehr. Soweit die Übersicht.
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5: Und mit einem Paradestück für Geige, Hilary Hahn auf den Spuren Pablo de Sarasates.

Da sollte man immer einen Satz neuer Saiten in der Tasche haben bei diesem wilden Stück von Pablo de Sarasate, seine Carmen-Fantasie, hier gespielt von Hilary Hahn und dem HR-Symphonieorchester, ein Teufelsgeiger dieser Sarasate. Und auch Joseph Boulogne de Saint-Georges war einer, geboren auf Guadeloupe als Sohn eines französischen Adligen und einer Leibeigenen. Später ging er nach Europa, wurde dort ein gefeierter Komponist, Soldat auch, überhaupt eine interessante Figur und eine Ausnahmeerscheinung in vielerlei Hinsicht. Musik von ihm in einer neuen Einspielung stellen wir Ihnen gleich vor, hier in BR Klassik, nach dieser Sinfonie von Schubert.

0: Franz Schuberts 5. Sinfonie in B-Dur, der erste Satz mit dem Konzertgebauorchester Amsterdam unter Nikolaus Harnoncourt. 16:45 ist es. Er war vielleicht der erste dunkelhäutige Komponist Europas, Joseph Boulogne Chevalier de Saint-Georges. Sohn eines Franzosen und einer Sklavin aus der Karibik. In Paris diente er in der Königsgarde. Das Gardemaß scheint er auch gehabt zu haben. Ein eleganter, großer Mann mit guten Manieren und mit vielen Fähigkeiten. Ein ausgezeichneter Sportler soll er gewesen sein. Schwimmer, Fechter, Reiter, Eisläufer und Musiker und Komponist war er natürlich auch, der manchmal sogar mit Mozart verglichen wird. Ein Vergleich, der für Susanne Stehr etwas hinkt.
1: War Joseph Boulogne de Saint-Georges Mozart wirklich ähnlich? Dieses Violinkonzert ist richtig schwer zu spielen, mit seinen Doppelgriffen und Intervallsprüngen durch die Lagen. Und Boulogne wollte, dass wir das mitbekommen. Als Virtuosentyp nimmt er Paganini, Wieniawski oder Sarasate vorweg. Im Vergleich dazu sind Mozarts Violinkonzerte ein Kinderspiel. Und Mozart wünschte sich sogar, dass es leicht klingt. Boulogne dagegen setzt auf Brillanz. Der 30-jährige Theotime Longlois de Swarte meistert den provozierend trickreichen Solopart mit unverhohlener Souveränität. Als Teufelsgeiger wird er bezeichnet. Man spürt seine Lust an der technischen Herausforderung. Der komponierende Chevalier de Saint-Georges war ein Alleskönner. Boulogne konnte genauso gut ein Streichquartett schreiben, das nicht auf Prunk und Technik setzt. Im Quartett geht es um den gewitzten Konversationston, um einen Schlagabtausch der Argumente. Das verlangt den Interpreten schnelle Geistesgegenwart ab.

Aber auch für diese volkstümlichen Bourdon-Klänge haben Langlois, de Swarte und sein Ensemble aus dem Orchester das richtige Gespür. Sie spielen die vielen überraschenden Wendungen lustvoll aus und lassen den nötigen Raum für humorige Pointen. Bei dieser Edition lernt man Joseph Bologne von allen Seiten kennen. In dieser Tanzszene vermischt Bologne mit leichter Hand die verschiedenen Genres. Erst klingt es wie eine Chasse, eine französische Jagdmusik, wie sie damals groß in Mode war. Aber dann... Dann bringt er mit der Schellentrommel eine folkloristische Note ein. Alles fliegt schwerelos vorüber, mit einer Geste von weltmännischer Überlegenheit.

Wohltätige, mit Dank an die Gottheit verbundene Gefühle nach dem Sturm. So steht es über dem 5. Satz von Beethovens 6. Sinfonie der Pastorale. Das waren noch Zeiten, als man Zeit für so lange Satzbezeichnungen hatte. Das Chamber Orchestra of Europe spielte diese Musik, diesen 5. Satz aus Beethovens 6. Raus in die Natur, das empfiehlt diese Musik von Beethoven, während unsere nächste Musik das Gegenteil nahelegt. Lasciate i monti, so heißt dieser fröhliche Chor aus dem 1. Akt von Monteverdis Oper L'Orfeo. Lasst die Berge, die Nymphen sollen die Berge verlassen und zur Hochzeit von Orfeo und Euridice kommen, denn dort werden Liebe und Glück gefeiert. Naja, so tragisch wie die Oper weitergeht, dachten die Nymphen später vielleicht, wären wir doch in den Bergen geblieben. Schön und fröhlich bleibt der Chor natürlich trotzdem. Hier ist die Capella Real de Catalunya.

Jordi Savall und die Capella Real de Catalunya mit Lasciate i Monti von Claudio Monteverdi. War er in der Partei oder war er es nicht? Das ist für Nachgeborene immer eine sehr aufgeladene politisch-moralische Frage. Dahinter steht die nächste Frage, ob einer Opfer oder Täter war. Nicht immer führt dieses Entweder-Oder zu eindeutigen Ergebnissen. Dmitri Schostakowitsch war in der Partei. Er war Mitglied der KPdSU. Allerdings gezwungenermaßen und es hat ihn ziemlich zermürbt. Wir erzählen Ihnen diese Geschichte gleich in unserem Musikkalender in etwa 8 Minuten.

0: Ich denke oft an Piroschka, ein Film aus dem Jahr 1955 mit Musik von Franz Grote, die hier das Münchner Rundfunkorchester unter Ernst Theiss gespielt hat. Silvia Schreiber erzählt jetzt von einem Komponisten in Gewissensnöten.
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2: Moskau, 29. Juni 1960. Dmitri Schostakowitsch ruft seinen Freund Isaac Glickmann an und bittet ihn, sofort zu kommen.
3: Er fiel aufs Sofa und begann laut zu weinen. Er durchlebte einen Anfall schwerer Hysterie. Ich gab ihm ein Glas kaltes Wasser, das er zähneklappernd austrank.
2: Nach einer Stunde legt sich der Anfall. Schostakowitsch erzählt Glickmann, dass er gezwungen wird, in die Partei einzutreten. Bislang konnte er sich immer dagegen wehren. Er galt vor allem in den Kreisen der russischen Intelligenz als ein Mann, der außerhalb des Systems stand, sogar unter Stalin. Nun soll er sich offiziell zu Nikita Chruschtschow bekennen. Man lockt ihn mit dem Satz:
3: Unter ihm lässt er sich leicht und frei atmen.
2: Schostakowitsch fühlt sich hingegen so, als ob man ihm die Kehle zuschnürt.
3: Sie verfolgen mich. Sie jagen hinter mir her.
2: Er trinkt fast eine ganze Flasche Wodka und lallt. Mit einem Zitat aus Puschkins Zigeuner fasst er den Entschluss.
4: Es gibt keine Flucht vor dem Schicksal.
2: Ja, er tut, was ihm befohlen. Die Propagandamaschinerie nutzt das sofort aus. Endlich ist der schwierige Schostakowitsch einsichtig geworden. Feierlich wird seine Aufnahme in die KPdSU angekündigt, Gäste eingeladen, Reden vorbereitet. Einziges Problem, das schwarze Schaf Schostakowitsch erscheint nicht zur Versammlung. Es wird etwas von plötzlich erkrankt gestammelt. Tatsächlich aber wissen nun auch die letzten Zweifler, dass Schostakowitsch zu diesem politischen Schritt gezwungen wurde. Und doch ist der Druck immens. Schostakowitsch kann sich nicht entziehen. Da hilft der Wodka auch nicht mehr. Nächster Termin, 14. September 1960. Schostakowitsch liest den von der Partei vorbereiteten Text. Flüsternd, gehorsam.
3: Alles, was in mir gut ist, verdanke ich.
2: Nur am Ende kann er sich nicht mehr beherrschen. Eigentlich müsste nun der Standardtext folgen.
3: Der kommunistischen Partei.
2: Aber Schostakowitsch vollendet den Satz mit den Worten:
3: Meinen Eltern.
2: Weinend verlässt er den Saal. Die Presse berichtet am darauffolgenden Tag:
3: Der bekannte sowjetische Komponist Dmitri Schostakowitsch wurde als Kandidat in die kommunistische Partei der Sowjetunion aufgenommen.
0: Das schwarze Schaf. Dmitri Schostakowitsch wird in die Partei gedrängt. Das war eine Kalenderseite von Silvia Schreiber.

Maris Jansons und das Philadelphia Orchestra mit dem Tahiti-Trott von Dmitri Schostakowitsch. Zwei große Musikerpersönlichkeiten trafen im September 1982 im Wiener Musikverein aufeinander, der Geiger Gidon Krämer und der Dirigent Leonard Bernstein. Aber eigentlich waren es drei große Musikerpersönlichkeiten. Die Wiener Philharmoniker kamen nämlich auch noch dazu. Und mit ihnen führten die beiden das Violinkonzert von Johannes Brahms auf. Hier ist die Aufnahme davon bei uns hier in BR Klassik um 10:05 Uhr.

Das ist fröhliche Musik von Johannes Brahms. Das war der dritte Satz Allegro Giocoso aus seinem Violinkonzert in D-Dur. Gidon Krämer, Violine und die Wiener Philharmoniker unter der Leitung von Leonard Bernstein. Händels Wassermusik ist eher groß, royal und festlich gedacht, dem König gewidmet und komponiert für eine Bootsfahrt auf der Themse. Diese händelsche Wassermusik ist dagegen angenehm kühlend. Jacques Lussier hat da an der Temperatur gedreht und ein feines Stückchen Jazz daraus gemacht.

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2: Um 17 Uhr mit Diana Gaul. In einer Jugendhilfeeinrichtung in Stade in Niedersachsen sind am Mittag 5 Menschen erschossen worden. Laut Polizei sind alle Opfer Erwachsene. Außerdem sollen mehrere Menschen schwer verletzt worden sein. Was sonst bekannt ist über die Tat, berichtet Albrecht Breitschuh.
3: Die Schüsse wurden heute gegen 13.45 Uhr gemeldet. Tatort war die Jugendhilfeeinrichtung in der Dankersstraße. Kita und Grundschulen waren nicht betroffen, das sagt Stades Stadtrat Carsten Brokelmann. Für die Menschen dort bestand zu keinem Zeitpunkt Gefahr. Ja, die Polizei hat bisher 2 Tatverdächtige festgenommen, darunter auch den mutmaßlichen Schützen. Ob es weitere Täter gibt, das ist bisher ebenso unklar.
2: In der EU sind KI-Anwendungen künftig verboten, mit denen man sexualisierte Deepfakes herstellen kann. Die Mitgliedsländer haben grünes Licht gegeben für die neue Regel. Sie soll ab dem 2. Dezember gelten. Katrin Schmidt berichtet aus Brüssel.
4: Konkret geht es damit um Apps, die auf Basis künstlicher Intelligenz Bild-, Video- oder Tonaufnahmen so manipulieren oder auch erst erzeugen, dass Menschen in sexualisierten Kontexten gezeigt werden. Das Gesetz definiert nun auch genau, was im Zusammenhang mit dem Verbot sexualisierte Inhalte sind und was nicht. Demnach zielt das Verbot auf KI-Anwendungen ab, die es etwa erlauben, Bildmaterial vom Intimbereich zu machen, sowie von eindeutig sexuellen Handlungen. Explizit verboten ist das Erstellen von Inhalten, die sexuellen Kindesmissbrauch darstellen.
2: Mehr als 4 Tage nach den schweren Erdbeben in Venezuela sinkt die Hoffnung, noch weitere Überlebende retten zu können. Nach Regierungsangaben sind mehr als 2.700 Helfer aus 24 Ländern vor Ort. Auch deutsche Such- und Rettungsteams des Technischen Hilfswerks. Außerdem sollen 2 Bundeswehrmaschinen Helfer aus Litauen sowie Spürhunde nach Venezuela bringen. Auch soll ein medizinisches Notfallteam der Johanniter in der Erdbebenregion Hilfe leisten. Unterdessen hat ein weiteres Nachbeben die schwer betroffene Region nahe Caracas erschüttert. Spaniens Polizei fasst einen mutmaßlichen italienischen Mafia-Boss. Laut den Behörden nennt der Mann sich Don Mico. Er gilt als Chef eines Clans der 'Ndrangheta in Kalabrien. Gegen ihn liegt seit 2022 ein europäischer Haftbefehl vor. Die italienische Justiz wirft ihm unter anderem Gewaltdelikte, Drogenhandel und Geldwäsche vor. Ihm drohen laut den Ermittlern bis zu 19 Jahre Gefängnis. Nach heftigen Regenfällen sind gestern im Tiroler Kaunertal mehrere Muren abgegangen und haben eine Straße blockiert. Rund 200 Menschen saßen dort fest. Heute haben Helikopter des österreichischen Bundesheeres die Ausflugstouristen aus dem Tal geflogen, hat das Verteidigungsministerium mitgeteilt. Sie mussten die Nacht in einer Schutzhütte nahe der italienischen Grenze verbringen. Verletzt wurde bei dem Murenabgang niemand. Das Wetter in Bayern. Bis zum Abend wechselhaft und schwül warm. Der Deutsche Wetterdienst warnt vor schweren Gewittern lokal im Bayerischen Wald. In der Nacht gebietsweise Regen, vereinzelt noch kräftige Gewitter. Es kühlt ab auf 20 bis 15 Grad. Morgen teils sonnig, teils bewölkt und noch heiß mit bis zu 32 Grad. Zum Abend steigt die Gewittergefahr wieder. Ab Mittwoch maximal 28 Grad, Wolken und Regen. Am Donnerstag wieder freundlicher. Soweit die Nachrichten. Es ist 17.04 Uhr. Die Verkehrsmeldungen. A3 Passau Richtung Nürnberg. Zwischen Oberölsbach und dem Kreuz Nürnberg 8 Kilometer stockender Verkehr. Dort steht ein defekter LKW im Baustellenbereich. Auf der A6 Pilsen Richtung Nürnberg ist am Kreuz Altdorf die Überleitung zur A3 Richtung Nürnberg nach einem Unfall gesperrt. A7 Fulda Richtung Würzburg, zwischen Fuldaer Dreieck und Bad Brückenau-Wildflecken 10 Kilometer stockend. A9 Nürnberg Richtung Berlin, zwischen Bad Lobenstein und Schleiz 4 Kilometer Stau und A99 Westumfahrung München Richtung Lindau, zwischen Fröttmanning Nord und Dreieck Allach 10 Kilometer stockender Verkehr. Soweit die Übersicht.
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5: Und mit einem unserer BR Klassik Lieblingskomponisten Antonio Vivaldi.

Ein A-Dur-Konzert für Violine und Streicher von Antonio Vivaldi. Der erste Satz daraus mit Giuliano Carmignola und der Accademia dell'Annunziata. Ein gelungenes Kunstlied ist ein kleines Drama, ein Drama-Konzentrat, könnte man sagen. Es erzählt eine ganze Geschichte in 2 oder 3 Minuten. Eine wirklich hohe Kunst, die Clara und Robert Schumann meisterhaft beherrscht haben. Ihren Liedern ist das nächste Konzert in der Reihe Liedkunst – Kunstlied in Schloss Nymphenburg am kommenden Samstag gewidmet. Und wir verlosen dafür gleich Karten nach der Kammermusik von Robert Schumann.

Frühlingsmusik könnte man das nennen, von Robert Schumann, sein Fantasiestück Nummer 2, gespielt vom Hyperion Trio. 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Von Robert stammen 8, von Clara 4 Lieder daraus, Liebeserklärungen der ganz besonderen Art. 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

Eine bestens aufgelegte Klarinette war das und man hört gleich, dass der Komponist von diesem Instrument etwas verstand, das zu seiner Zeit noch relativ neu war. Xavier Lefebvre hat dieses Klarinettenkonzert in B-Dur geschrieben und Eduard Brunner hat es gespielt mit dem Münchner Kammerorchester unter der Leitung von Reinhard Göbel. Und jetzt spielen wir was Böhmisches von Oskar Nettball aus seinem Ballett »Der faule Hans«.

Ballettmusik von Oskar Nettball aus seinem Ballett Der faule Hans war das. Ein langsamer Walzer, gespielt hat ihn die Tschechische Philharmonie unter Václav Neumann. Dass man traurige Menschen mit fröhlicher Musik aufmuntern kann, liegt nahe. Ein bisschen zu nahe. Man könnte auch sagen, es stimmt so gar nicht. Natürlich, Musik hören hat viel mit Stimmungen zu tun. Wissenschaftler aus Finnland haben das genauer untersucht und sind zu überraschenden Ergebnissen gekommen. Zu welchen, das erfahren Sie gleich bei uns hier in BR Klassik nach dem Dvorak.

0: Furiant, das ist der Name eines Tanzes, der hält, was der Name verspricht. Furios eingesetzt hier von Antonín Dvořák als dritten Satz in seiner Sinfonie Nummer 6. Das London Philharmonic Orchestra war das unter Yannick Nézet-Séguin. Musik ist für viele ein ständiger Begleiter im Alltag, ob auf dem Weg zur Arbeit, beim Sport oder beim Kochen. Aber wie genau nutzen wir Musik im Alltag, um unsere Stimmung zu beeinflussen? Das untersucht derzeit eine europaweite Studie der Universität Jyväskylä in Finnland, gemeinsam mit der Hochschule für Musik und Theater in München. Wie die Forschung per Smartphone-App funktioniert, das hat unsere Korrespondentin Laura Ganeva ausprobiert.
1: München, Stammstrecke, 8 Uhr morgens. Es ist eng, heiß und laut. Mein erster Reflex? Griff in die Tasche, Kopfhörer rein. Aber was höre ich jetzt? Etwas zum Wachwerden? Zum Entspannen? Oder doch lieber einen Podcast? Ich entscheide mich für das neue Bibiza-Album. In diesem Moment ploppt eine Benachrichtigung auf meinem Handy auf. Die App MuPsych will von mir wissen, warum hast du gerade diese Musik gewählt? Und wie fühlst du dich dabei? Nicolas Ruth ist Professor für digitale Kommunikation an der Hochschule für Musik und Theater München. Gemeinsam mit der Universität Jyväskylä hat er die App mitentwickelt und forscht an der internationalen Studie Music Connect, wie sich Musik auf unsere Emotionen auswirkt.
2: Uns interessiert, wie Menschen auf Musik reagieren, und zwar genau dann, wenn sie die Musik selbst gewählt anmachen. Also nicht, wenn man irgendwie in einem Supermarkt ist und dem ausgesetzt ist oder es als Filmmusik beim Fernsehgucken mit dabei ist, sondern dann, wenn Menschen sich aktiv für Musik entscheiden.
1: Früher mussten Testpersonen mühsam Tagebuch führen oder bekamen in den 90ern sogar Piepser, die sie an das Ausfüllen von Fragebögen erinnerten.
2: Die meisten Studien, die das bisher gemacht haben, machen das retrospektiv. Aber da hat man ja immer dieses Problem, dieses zeitlichen Abstands und diese Verfälschung durch unsere Erinnerung. Wir sind leider keine so gute Speichermedien wie Computer.
1: Heute übernimmt das die App MuPsych auf dem Smartphone. Dort, wo die meisten von uns ohnehin Musik streamen. Ich tippe in mein Handy: Situation, überfüllter Bus, Stimmung, genervt. Und speichern. Ich wähle einen ruhigen Elektrosound. Warum eigentlich? Müsste ich nicht etwas Fröhliches hören, um meine Laune zu heben? Nicolas Ruth räumt mit diesem Klischee auf.
2: Und dann zeigt sich doch häufiger, dass es sehr viele Menschen gibt, die gezielt auch vermeintlich negative Stimmungen fördern wollen. Also die traurig sind und dann eben auch entsprechend traurige Musik hören, um dieses, wie auch immer, dieses Gefühl beizubehalten oder damit auch das verarbeiten zu können.
1: Musik als Emotionsbegleiter also. Während ich in die U-Bahn umsteige, scrolle ich durch meine Lieblingssongs. Von Indie-Rock-Pop über Elektro bis hin zu den Rachmaninow-Klavierkonzerten. In welche Schublade passt das jetzt eigentlich? Die Forschung zeigt, in fast keine mehr. Ziel der Studie Music Connect ist auch, Genre-Klischees zu hinterfragen.
2: Zum Party machen hört die Person vielleicht EDM, aber in der Freizeit ist da sehr viel, weiß nicht, Minimal Classic dabei, neue Musik dabei oder sowas, sogar atonale Musik. Und da gibt es dann wieder die Überschneidung, weiß nicht, mit Heavy Metal oder sowas in der Art. Also ich glaube, das ist dann schön zu sehen, dass da weniger Stereotype sind, als wir das annehmen.
1: Diese Erkenntnisse sind nicht nur für die Psychologie spannend. Sie können auch Auswirkungen darauf haben, wie in Zukunft Konzerte geplant oder Radioprogramme gestaltet werden. Bis dahin heißt es, Kopfhörer rein, Playlist an.
0: Und in welche Stimmung Sie unsere nächste Musik wohl versetzt? Vielleicht spüren Sie ja den sanften Wind über sich hinwegstreichen. Dann hätte Heidi Pixner nicht nur mit der Musik, sondern auch mit dem Titel alles richtig gemacht. Sommerwind.

Heidi Pixner an der Harfe entfachte hier einen lauen Sommerwind. Und jetzt kommt die große Besetzung für Mozart.

Wolfgang Amadeus Mozarts Sinfonie Nummer 32 in G-Dur, das war die Academy of St. Martin in the Fields unter Neville Mariner. Hier in BR Klassik geht es nach den 18 Uhr Nachrichten weiter mit der Festspielzeit und da stellen wir Ihnen heute ein Barockensemble aus Portugal vor, das Ensemble Bonne Corde unter seiner Leiterin, der Geigerin Diana Vinagre. Und bei uns geht's zu Ende hier in Leporello mit Till Brönner, der hier seinem Flügelhorn ganz zarte und gedämpfte Töne entlockt. Run to You aus dem Film The Bodyguard. Ihnen einen schönen Abend.

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1: Um 18 Uhr mit Karin Schumacher. Die Zahl der Todesopfer nach Schüssen im niedersächsischen Stade ist auf 6 gestiegen. Laut Polizei hat die Tat einen familiären Hintergrund. Annina Pomarenke berichtet.
2: Wir wussten ja, dass bei dem Schusswaffenangriff, der sich heute um die Mittagszeit in Stade in einer Jugendhilfeeinrichtung zugetragen hat, dass dort 5 Menschen verstorben waren. Es gibt Nachrichtenagenturenberichte, demnach hat die Polizei 4 Personen bereits in einer Wohnung tot vorgefunden. Demnach soll eine weitere Person vor Ort vor diesem Haus reanimiert worden sein. Das blieb jedoch erfolglos. Also eine weitere Person, die ihren schweren Verletzungen im Krankenhaus erlegen ist.
1: Ein Haupttäter wurde demnach festgenommen. 2 weitere befinden sich derzeit noch in polizeilichen Maßnahmen, wie es heißt. In der Einrichtung westlich von Hamburg sind Mutter-Kind-Wohngruppen untergebracht. KI-Anwendungen, die sexuelle Deepfakes erstellen, sind in der EU künftig verboten. Die Mitgliedsländer haben zugestimmt, dass nicht mehr nur die Tat, sondern auch das Werkzeug verboten wird, ab Anfang Dezember. Das KI-Amt der EU soll das Verbot federführend durchsetzen. In dem Gesetz soll genau definiert sein, was sexualisierte Inhalte sind und was nicht, etwa Bilder oder Videos vom Intimbereich. Explizit verboten ist auch das Erstellen von Inhalten, die sexuellen Kindesmissbrauch darstellen. Satirische Karikaturen sollen ausgenommen bleiben. Bei russischen Angriffen in der Ukraine sind nach Behördenangaben mindestens 7 Menschen getötet worden. In der südöstlichen Stadt Dnipro kamen demnach bei einem Raketenangriff auf ein Privatunternehmen 5 Menschen ums Leben. 28 wurden demnach verletzt. Die regionale Staatsanwaltschaft sprach von einem Raketenangriff. Dnipro ist ein wichtiger Standort der ukrainischen Rüstungsindustrie. Der Juni ist nach vorläufigen Angaben des Deutschen Wetterdienstes der zweitwärmste je gemessene Juni gewesen. Die Temperatur habe im Mittel bei 19,5 Grad gelegen, teilte der Deutsche Wetterdienst mit. Nur 2019 sei es mit im Schnitt 19,8 Grad noch wärmer gewesen. Zum Fußball. In wenigen Stunden bestreitet die deutsche Nationalmannschaft ihr erstes K.O.-Spiel dieser WM. In Boston muss das Team von Trainer Julian Nagelsmann gegen Paraguay gewinnen, damit der Traum vom 5. WM-Titel weiterlebt.
3: Vor dem ersten WM-16-Finale, das jemals eine deutsche Mannschaft gespielt hat, ließ sich Julian Nagelsmann kaum in die Karten blicken. Details zur Aufstellung verriet er nicht, erklärte aber erstmals, möglicherweise taktische Veränderungen vornehmen zu wollen. Heute will das klar favorisierte DFB-Team mit mehr Körperlichkeit und besserem Positionsspiel weiterkommen. Vorher treffen Brasilien und Japan aufeinander. Während die Japaner noch nie ein K.O.-Spiel bei einer WM gewonnen haben, hat Brasilien seit 15 Weltmeisterschaften ein Dauerabo auf die K.O.-Runde. In welchem Umfang der zuletzt verletzte Starspieler Neymar heute zum Einsatz kommt, verriet Brasiliens Trainer Ancelotti noch nicht.
1: Das waren Informationen von Desiree Krause aus unserem WM-Studio. Das Wetter in Bayern? Bis zum Abend wechselhaft und schwülwarm. Der Deutsche Wetterdienst warnt vor schweren Gewittern zwischen Alpenrand und Donau. In der Nacht gebietsweise Regen, vereinzelt noch kräftige Gewitter. Es kühlt ab auf 20 bis 15 Grad. Morgen teils sonnig, teils bewölkt und noch heiß mit bis zu 32 Grad. Zum Abend steigt die Gewittergefahr wieder. Ab Mittwoch maximal 28 Grad, Wolken und Regen. Am Donnerstag wieder freundlicher. 18.04 Uhr. Und hier noch die Verkehrsmeldungen. A3 Würzburg Richtung Nürnberg, zwischen dem Kreuz Bibelried und Kitzingen-Schwarzach. Eine Sperre nach einem Unfall. Bitte halten Sie eine Rettungsgasse offen. Auf der A6 Pilsen Richtung Nürnberg ist am Kreuz Altdorf die Überleitung zur A3 Richtung Nürnberg nach einem Unfall gesperrt. A7 Fulda Richtung Würzburg, zwischen dem Fuldaer Dreieck und Bad Brückenau Wildflecken 10 Kilometer stockender Verkehr. A8 München Salzburg in beiden Richtungen zwischen Holzkirchen und Irschenberg, Behinderungen durch Starkregen. Und zuletzt A99 Westumfahrung München Richtung Lindau, zwischen Neuherberg und dem Dreieck Allach 8 Kilometer stockender Verkehr. Soweit der Service.
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4: Heute mit Clemens Nicol am Mikrofon und mit einem weiteren Konzert von den Tagen alter Musik in Regensburg. Schönen Montagabend wünsche ich. Tropical Baroque, so war das Konzert in der alten Kapelle von Regensburg überschrieben. Ein Motto, das ein bisschen in die Irre führt, denn weder die beteiligten Musiker noch die aufgeführten Komponisten stammen tatsächlich aus tropischen Gefilden. Ursprungsland des Barockorchesters Bonne Corde, das wir gleich hören werden, wie auch das des Komponisten Antonio Pereira da Costa, ist Portugal. Letzterer, Antonio Pereira da Costa, wirkte ab 1740 als Kapellmeister an der Kathedrale von Funchal auf der Insel Madeira. Dort ist er auch 1770 gestorben. Aber in seinen Concerti Grossi spürt man doch heitere, sonnenverwöhnte Lebensfreude. Von tropischer Vitalität und musikalischer Wendigkeit wird im Programmbuch der Tage alter Musik gesprochen. Eigenschaften, mit denen sich Antonio Pereira da Costas Kompositionen unterscheiden von manchen seiner Zeitgenossen. Gegenübergestellt werden 3 Concerti Grossi aus seiner Feder, denen von 3 italienischen Großmeistern des Concerto Grosso, Francesco Geminiani, Arcangelo Corelli und Nicola Porpora. Das Deutschland-Debüt des Ensembles Bonne Corde erleben Sie heute. Die Leitung liegt bei Diana Vinagre, die dazu auch eine ausgewiesene Barock-Cellistin ist. Also jetzt das erste Concerto Grosso von Antonio Pereira da Costa in H-Moll, sein Opus 1 Nummer 6 mit dem Ensemble Bonne Corde.

Applaus für das Ensemble Bonne Corde. Das war ein Concerto Grosso von Antonio Pereira da Costa, in H-Moll Opus 1 Nummer 6. Gespielt bei den Tagen Alter Musik in Regensburg in der Alten Kapelle am 24. Mai dieses Jahres. Und diesem Concerto Grosso haben sie eins von Francesco Saverio Geminiani gegenübergestellt, komponiert in D-Moll, sein Opus 7 Nummer 2. Hier ist noch einmal das Ensemble Bonne Corde unter Diana Vinagre.

Das Ensemble Bonne Corde aus Portugal hier in der Festspielzeit auf BR Classic mit einem Concerto Grosso von Francesco Saverio Gemignani unter der musikalischen Leitung von Diana Vinagre. Am 24. Mai 2026 sind sie im Rahmen der alten Tage der Musik, nein, der Tage alter Musik so in Regensburg aufgetreten und haben immer Concerti Grossi von Antonio Pereira da Costa anderen Komponisten gegenübergestellt. Jetzt aber wieder eins von da Costa, diesmal in C-Dur, sein Opus 1 Nummer 10. Hier ist wieder das Ensemble Bonne Corde unter Diana Vinagre.

Das portugiesische Ensemble Bonecorde mit einem Concerto Grosso in C-Dur von ihrem Landsmann Antonio Pereira da Costa, Jahrgang 1697, gestorben im Jahr 1770. Bei den Tagen alter Musik in Regensburg hat das portugiesische Ensemble 3 Concerti Grosso von Pereira da Costa anderen Concerti Grossi gegenübergestellt und das nächste in diesem Programm stammt von Arcangelo Corelli. Hier ist es in D-Dur wiedergespielt vom Ensemble Bonecorde unter der Leitung von Cellistin Diana Vinagre, die auch mitspielt.

Ein Live-Mitschnitt von den diesjährigen Tagen alter Musik Regensburg. Das war das Ensemble Bonecorde mit einem Concerto Grosso in D-Dur, das Opus 6 Nummer 1 von Arcangelo Corelli. Am 24. Mai dieses Jahres haben die Damen und Herren vom Ensemble Bonecorde 6 Concerti Grossi an einem Abend gespielt, 3 von Antonio Pereira da Costa und 3 von anderen Komponisten, zum Beispiel das folgende von Nicola Porpora in A-Moll, ein Concerto für Violine, Streicher und Basso Continuo. Hier ist noch einmal das Ensemble Bonecorde unter Diana Vinagre.

Ein Concerto in A-Moll von Nicola Porpora, gespielt vom Ensemble Bonecorde unter der Leitung von Diana Vinagre bei den Tagen Alter Musik in Regensburg im Mai dieses Jahres. Und das letzte Konzert von diesen 6 Konzerten, die Bonecorde in Regensburg in der Alten Kapelle gespielt hat, war wieder eins von Antonio Pereira da Costa, dem portugiesischen Komponisten, diesmal in A-Dur, sein Opus 1 Nummer 9. Hier ist noch einmal das Ensemble Bonecorde unter der Leitung von Cellistin Diana Vinagre.

Ein Concerto Grosso in A-Dur. Das Opus 1 Nummer 9 von Antonio Pereira da Costa. Gespielt vom Ensemble Bonne Corde unter der Leitung von Cellistin Diana.

Eine Händel-Arie zum Schluss aus seiner Oper Julius Cäsar. Wenn ihr mir nicht Mitleid spendet. Eine Arie der Kleopatra, gespielt vom Ensemble Bonne Corde unter der Leitung von Diana Vinagre. Beim Konzert am 24. Mai 2026 in der Alten Kapelle in Regensburg im Rahmen der Tage alter Musik dort.

Wir haben es kurz vor 7:30 und den restlichen Zeit, die füllen wir mit einer Serenade von Wolfgang Amadeus Mozart in S-Dur Köchelverzeichnis 375. Hier ist die Akademie für Alte Musik Berlin.

Die Bläser der Akademie für Alte Musik Berlin mit einer Serenade für zwei Oboen, zwei Klarinetten, zwei Hörner und zwei Fagotte in S-Dur von Wolfgang Amadeus Mozart, Köchelverzeichnis 375. Und gleich hier in 10 Minuten dann unser ARD-Konzert, heute mit dem WDR-Sinfonieorchester unter der Leitung von Konstantinos Karidis. Unter anderem wird da das erste Klavierkonzert von Franz Liszt gespielt mit dem israelischen Pianisten Yoav Levanon. Ich bin Clemens Nicol und ich wünsche Ihnen noch einen schönen Abend mit BR Klassik und genießen Sie die Musik.

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1: Um 20 Uhr mit Karin Schumacher. In einer Jugendhilfeeinrichtung im niedersächsischen Stade ist es am Mittag zu einem Schusswaffenangriff gekommen. Mehrere Menschen kamen dabei ums Leben. Sie waren Mitarbeiter der Einrichtung. Einzelheiten von Henrik Zinn.
2: Zunächst waren es 5 Todesopfer, darunter 4 Frauen und ein Mann. Und im Laufe des Tages ist eine weitere Person ihren Verletzungen erlegen. Das heißt, inzwischen sind es 6 Todesopfer. Es gibt aber nach wie vor mehrere Verletzte im einstelligen Bereich. Der mutmaßliche Schütze und eine weitere Person konnten noch vor Ort festgenommen werden. Inzwischen, sagt die Polizei, gibt es auch noch eine 3. Person, die festgenommen wurde und aktuell von der Polizei verhört wird.
1: Mutmaßlicher Täter ist ein 45-jähriger Deutscher aus dem Raum Hannover. Der Deutsche mit türkischen Wurzeln war der Polizei bekannt. In der EU sind KI-Anwendungen künftig verboten, mit denen man sexualisierte Deepfakes herstellen kann. Die Mitgliedsländer haben grünes Licht gegeben für die neuen Regeln. Sie sollen ab dem 2. Dezember gelten. Katrin Schmidt aus Brüssel.
3: Konkret geht es damit um Apps, die auf Basis künstlicher Intelligenz Bild-, Video- oder Tonaufnahmen so manipulieren oder auch erst erzeugen, dass Menschen in sexualisierten Kontexten gezeigt werden. Das Gesetz definiert nun auch genau, was im Zusammenhang mit dem Verbot sexualisierte Inhalte sind und was nicht. Demnach zielt das Verbot auf KI-Anwendungen ab, die es etwa erlauben, Bildmaterial vom Intimbereich zu machen, sowie von eindeutig sexuellen Handlungen. Explizit verboten ist das Erstellen von Inhalten, die sexuellen Kindesmissbrauch darstellen.
1: Ein starkes Nachbeben hat das Katastrophengebiet in Venezuela erschüttert. Die US-Erdbebenwarte teilte eine Stärke von 4,6 mit. Die kolumbianische Behörde für Geologie nannte eine Stärke von 5,1. In der Hauptstadt Caracas liefen Menschen schreiend auf die Straßen. Berichte über weitere Schäden durch das Nachbeben gibt es nicht. Die Behörden in Venezuela haben bislang 1.450 Todesopfer durch die Erdbeben bestätigt. Die Münchner Stadtwerke rufen noch einmal nachdrücklich dazu auf, Wasser zu sparen. Der Verbrauch sei demnach deutlich zu hoch. Statt 300 bis 350 Millionen Liter sei der Wasserbedarf in der vergangenen Woche auf über 400 Millionen Liter pro Tag angestiegen. Die Versorgung sei zwar stabil, die andauernde Hitzewelle sowie der ausbleibende Regen belaste aber die Wassergewinnung. Das Wetter in Bayern. In der Nacht von den Alpen her schauerartiger Regen, der nordostwärts zieht. Der Deutsche Wetterdienst warnt vor schweren Gewittern lokal in Südbayern. Tiefstwerte 20 bis 15 Grad. Morgen und am Mittwoch teils sonnig, teils bewölkt, vereinzelt gewittriger Regen. Am Donnerstag dann freundlich, morgen 25 bis 32, ab Mittwoch 22 bis 28 Grad. 20.03 Uhr.
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5: Ein auffälliges Merkmal des Dirigenten Konstantinos Karidis ist es, dass er vollkommen auf den Taktstock verzichtet. Stattdessen formt er den Orchesterklang lieber mit seinen Händen und vollem Körpereinsatz. Und vielleicht ist es dieser physische Kontakt mit der Musik, der ihm diese plastische Modellierung und akribische Feinarbeit am Klang ermöglicht, die von Spitzenorchestern weltweit geschätzt wird. Das WDR-Sinfonieorchester hat Karidis am 16. Mai 2026 zum 2. Mal als Gast in die Kölner Philharmonie eingeladen. In diesem ARD-Konzert, das Ihnen heute von WDR3 aus Köln präsentiert wird, werden Sie Zeugen dieses außergewöhnlichen Abends. Ich bin Johannes Zink, schön, dass Sie dabei sind. Nach seinem Klavierstudium hat es den gebürtigen Athener Karidis Mitte der 1990er nach München gezogen, wo er seitdem lebt. Er ist ein eloquenter Gesprächspartner in musikalischen Dingen, nur öffentlich möchte er lieber nicht sprechen, wie er mir verraten hat. Der sympathisch zurückhaltende Maestro befürchtet, mit einem Interview einen permanenten Strom weiterer Anfragen auszulösen und macht für niemanden eine Ausnahme, auch nicht fürs ARD-Konzert. Zum ersten Stück dieses Abends, der Odyssee-Rhapsodie seines Landsmanns Perikles Koukos, habe ich von Konstantinos Karidis erfahren, dass wir hier nicht mit einer kompositorischen Nacherzählung der antiken Heldensage rechnen sollten. Kukos, Jahrgang 1960, versteht dieses Stück explizit als tönenden Prolog zu Homers Odyssee und will uns vorbereiten auf die legendäre Geschichte des Helden, dessen Heimweg von den Schlachtfeldern Trojas 1000 Gefahren und Hindernisse bereithält. Sein Stück ist eine Musik der großen Kontraste und dichten, archaisch anmutenden Farben, angetrieben von einer unerbittlichen rhythmischen Energie, die das Orchester in seiner vollen Wucht fordert. Eine Aufgabe nach Maß für Konstantinos Karidis, den Meister des kompromisslosen und hochenergetischen Dirigats, der dieses Konzert des WDR-Sinfonieorchesters jetzt mit Perikles Koukos Proeimion eröffnet.

0: Andramoi enepe Musa Polytropon, nenne mir Muse den Mann, den Weitgereisten. So würde es hier mit der Sage vom Helden Odysseus weitergehen, wie sie von Homer vor knapp 3000 Jahren in 12.110 Hexameter-Verse gebracht worden ist, die bis heute nichts von ihrer Faszination verloren haben. Der griechische Komponist Perikles Koukos hat 1990 zu Homers unsterblichem Epos das Vorspiel geschrieben, mit dem das WDR-Sinfonieorchester unter der Leitung von Konstantinos Karidis dieses ARD-Konzert gerade eröffnet hat. Als nächstes betritt jetzt der israelische Pianist Yoav Levanon die Bühne der Kölner Philharmonie. Er wurde 2004 in Ramat HaSharon geboren und gilt als eines der größten Klaviertalente seiner Generation. Kritiker wie Publikum beeindruckt er immer wieder durch seine enorme Virtuosität und tiefe musikalische Reife. In Franz Liszts erstem Klavierkonzert, das er für diesen Konzertabend mit dem WDR-Sinfonieorchester vorbereitet hat, da geht es ihm allerdings nicht nur darum, das Publikum mit virtuosem Tastenfeuerwerk zu beeindrucken, wie er mir erzählt hat.
1: Well, just like all music, I'm trying to see what's really there.
0: Genau wie bei jeder Musik versucht Yoav Levanon zu erkennen, was tatsächlich vorhanden ist und es aus sich selbst heraus erstrahlen zu lassen. Flexibilität spielt dabei für ihn eine große Rolle. Den einzig richtigen Weg, ein Stück zu spielen, den gibt es für ihn nicht. Es kommt auch darauf an, was das Orchester und was der Dirigent einbringen. Das Wichtigste, insbesondere bei Liszt, ist es für ihn, niemals die Musikalität mit ihrer enormen Tiefe aus den Augen zu verlieren. Virtuosität ist für Yoav Levanon nie die bloße zur Schaustellung, sondern ein Mittel, um dem eigenen Ausdruck noch mehr Gewicht zu geben. Und an Ausdruck und Spielkultur fehlt es Yoav Levanon wirklich nicht. Seine Palette reicht von einer wild entschlossenen Anschlagskraft zu Beginn, die man dem schlanken 22-Jährigen äußerlich kaum ansieht, bis hin zum fragilsten Pianissimo. Yoav Levanon und das WDR-Sinfonieorchester unter der Leitung von Konstantinos Karidis spielen das Klavierkonzert Nummer 1 in S-Dur von Franz Liszt.

0: Kaum 20 Minuten dauert dieses erste Klavierkonzert von Franz Liszt, in denen sich aber ein ganzer Kosmos entfaltet. Themen kehren wieder, jedes Mal in anderen Gestalten, mal lyrisch, mal martialisch, spöttisch oder triumphal. Eine pianistische Großtat, mit der Solist Joachim Levanon in der Kölner Philharmonie für enorme Begeisterung gesorgt hat, an diesem Abend mit dem WDR-Sinfonieorchester, den Sie heute im ARD-Konzert nochmal miterleben können. Konstantinos Karidis hat dirigiert. Und auch der ist ein absoluter Experte am Klavier. Bei den Proben einen Tag vor diesem 16. Mai, da sah man ihn gemeinsam mit Joachim Levanon an dem Solostück feilen, das jetzt als nächstes auf dem Programm steht. Auch hier ist der Komponist ein Landsmann des Dirigenten Minas Bourboudakis und sein Klavierstück von 2002 trägt den Titel Katharsis, was so viel bedeutet wie Läuterung oder Reinigung. Auch Bourboudakis bezieht sich auf die griechische Antike. Katharsis, das ist ein Begriff aus der griechischen Tragödientheorie und da bezeichnet er die seelische Reinigung des Zuschauers durch das Erleben von Furcht und Mitleid. Bourboudakis schreibt dazu eine Musik der klanglichen Extreme. Er lässt Gegensätzliches direkt aufeinanderprallen und erzeugt drastische Spannungsfelder. Extreme emotionale Gesten entladen sich in collagenartigen klanglichen Ausbrüchen. Dieser kathartische Prozess der seelischen Reinigung führt den Hörer durch intensive Konflikte hindurch hin zu einer inneren Klärung und Transformation. Besonders kommt aber auch auf Joachim Levanon in diesem anspruchsvollen Stück jetzt nochmal einiges an Aufgaben zu. Ich habe ihn gefragt, ob er denn nach dem ja auch physisch anstrengenden Liszt da keine Konditionsprobleme befürchtet.
1: Well, I think everyone might deal with things differently. In my case, since a really young age.
0: Jeder geht damit auf seine eigene Weise um, sagt Joachim Levanon. Er hat schon im sehr jungen Alter an seiner Technik gearbeitet. Die physische Seite des Klavierspiels, die hat ihn nie künstlerisch eingeschränkt. Wenn ich begeistert bin, wenn ich in die Musik verliebt bin und mit Leidenschaft bei der Sache, dann könnte ich den ganzen Tag am Stück spielen. 12 Stunden lang, das sagt Joachim Levanon. 12 Stunden wird Minas Bourboudakis Katharsis nun nicht dauern, aber auch die rund 5 Minuten dieser Musik, die haben es in sich. Joachim Levanon ist der Solist, diesmal ohne die Unterstützung des WDR-Sinfonieorchesters.

Das ARD-Konzert wird Ihnen heute von WDR 3 aus Köln präsentiert. Wir sind zu Gast in der Kölner Philharmonie. Und da hat sich der Pianist Joachim Levanon, der Solist dieses Konzertabends mit dem WDR-Sinfonieorchester, gerade mit einem eindrucksvollen Stück zeitgenössischer Klavierliteratur präsentiert. Katharsis von Minas Borbodakis. Und ganz am Ende hat Joachim Levanon mit stürmischer Geste den Deckel über der Klaviertastatur zugeschlagen. Unsere Klaviertechniker bekommen in solchen Momenten zwar gerne schon mal ein bisschen Schnappatmung, aber der Komponist will nun mal, was der Komponist will. Als ich vor diesem Konzert mit Joachim Levanon gesprochen habe, war der etwas unsicher, wie denn das Kölner Publikum wohl auf Borbodakis ambitioniertes und alles andere als einfach zu hörendes Stück reagieren würde. Er hatte nämlich noch eine Zugabe in petto, ein Stück aus eigener Feder, und die Frage stand im Raum, ob er das brauchen würde. Für mich war ziemlich wahrscheinlich, dass man ihn nicht einfach so gehen lassen würde. In Köln ist zeitgenössische Musik immer schon groß geschrieben worden und die Zuhörerschaft hat erwartungsgemäß begeistert auf Joachim Levanons Avantgarde-Ausflug reagiert und nicht locker gelassen, bis sich der junge Ausnahmekünstler nochmal an den Flügel gesetzt hat.

Virtuosität und Eleganz sind die Markenzeichen des Spiels von Joav Levanon. Und in dieser selbst komponierten Zugabe, da kam auch noch eine Prise Jazz mit hinzu. Die gut besuchte Kölner Philharmonie war hingerissen und hat den 22-jährigen Pianisten mit minutenlangem Applaus ausgiebig gefeiert. Schon beim ersten Gastspiel von Konstantinos Karidis beim WDR-Sinfonieorchester hat Musik von Dmitri Schostakowitsch auf dem Programm gestanden. Für die zweite Hälfte dieses ARD-Konzerts vom 16. Mai hat sich Karidis nochmal für Schostakowitsch entschieden, diesmal für dessen 5. Sinfonie. Entstanden ist sie 1937 in der Sowjetunion. Stalins Terror ist damals auf dem Höhepunkt, Menschen verschwinden über Nacht und inmitten dieser Angst steht Dmitri Schostakowitsch mit gepacktem Koffer an der Wohnungstür, weil er jede Sekunde mit seiner Verhaftung rechnet. Zuvor hatte Stalin seine Oper Lady Macbeth von Zensk scharf kritisiert. Schostakowitsch galt plötzlich als Volksfeind, sein Leben hing am seidenen Faden. Seine Reaktion auf diese tödliche Bedrohung ist die 5. Sinfonie, die er offiziell die Antwort eines sowjetischen Künstlers auf gerechte Kritik genannt hat. Doch wer genau hinhört, der bemerkt das doppelte Spiel. Der vermeintliche Jubel am Ende ist vergiftet, ein erzwungener, brutaler Marsch. Schostakowitsch selbst schrieb später in seinen Memoiren, das ist, als ob man jemanden mit einem Prügel schlägt und dabei ruft, du sollst jubeln, du sollst jubeln. Dmitri Schostakowitschs 5. Sinfonie, ein Drahtseilakt zwischen Leben und Tod. Jetzt wird sie gespielt vom WDR-Sinfonieorchester. Es dirigiert Konstantinos Karidis.

Die monumentale 5. Sinfonie von Dmitri Schostakowitsch, gespielt vom WDR-Sinfonieorchester unter der Leitung von Konstantinos Karidis. Aufgezeichnet haben wir dieses Konzert für Sie am 16. Mai 2026 in der Kölner Philharmonie. In diesem ARD-Konzert kommen wir jetzt nochmal zum Klaviersolisten des heutigen Abends, zum jungen israelischen Pianisten Yoav Levanon, den Sie früher in dieser Sendung mit Franz Liszts erstem Klavierkonzert gehört haben. Der heute 22-Jährige gilt als absoluter Liszt-Spezialist und wird wegen seiner leidenschaftlichen Spielweise und wegen seiner äußeren Erscheinung oft mit dem jungen, romantischen Franz Liszt verglichen. 2025 hat Yoav Levanon mit seiner Einspielung von Liszts kompletten Etude d'Exécution Transcendante für Aufsehen gesorgt. Daraus hören Sie jetzt noch die Nummer 9 mit dem Titel Ricordanza, auf Deutsch die Erinnerung oder das Andenken, die Ferruccio Busoni mal mit einem Stapel vergilbter Liebesbriefe verglichen hat. Levanon greift genau dieses Gefühl in seiner Aufnahme auf. Er lässt die perlenden, hochtechnischen Verzierungen extrem leicht und schimmernd klingen und gibt dem Stück einen intimen, verträumten und zutiefst melancholischen Charakter.

Ricordanza, die Nummer 9 aus Franz Liszt's Etude d'Exécution Transcendante, den transzendentalen Etüden. Liszt meinte, die Finger müssen das Klavier wie ein ganzes Orchester klingen lassen. Gleichzeitig fordert er maximale geistige und poetische Reife. Der Pianist Joav Levanon, der hier gerade gespielt hat, erfüllt Liszt's strenge Kriterien aufs Allerbeste. Und ich kann mir vorstellen, Liszt selbst wäre von Levanons pianistischer Vollkommenheit restlos begeistert gewesen. Michael Breugst hatte die Redaktion dieses ARD-Konzerts. Ich bin Johannes Zink und am kommenden Mittwoch, da feiern ab 20.03 Uhr im ARD-Konzert das Sinfonieorchester des Bayerischen Rundfunks und Sir Simon Rattle den 100. Geburtstag von Hans Werner Henze. Einen vergnüglichen Radioabend Ihnen allen noch, machen Sie's gut und bis zum nächsten Mal.

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1: Um 22 Uhr mit Karin Schumacher. Mindestens 6 Menschen sind bei dem Schusswaffenangriff im niedersächsischen Stade ums Leben gekommen. Alle waren Mitarbeiter der Jugendhilfeeinrichtung, wo sich die Tat ereignete. Albrecht Breitschuh berichtet.
2: Und die Zahl der Opfer könnte noch steigen. Eine einstellige Zahl an Personen hat zum Teil schwere Schussverletzungen erlitten. Auf einer Pressekonferenz am Abend sprach Niedersachsens Innenministerin Behrens von einer extrem kaltblütigen Tat. Über den mutmaßlichen Täter wurde gesagt, er sei 45 Jahre alt, wohnhaft in Hannover und mit türkischen Wurzeln. Über ihn lagen der Polizei bisher Hinweise im Bereich der Bedrohung vor, aber er sei noch nicht durch Gewaltdelikte aufgefallen.
1: Dieser Juni ist der zweitwärmste seit Beginn der Aufzeichnungen. Das gab der Deutsche Wetterdienst bekannt. Die Temperatur habe nach vorläufigen Zahlen im Mittel bei 19,5 Grad gelegen. Nur 2019 sei es noch wärmer gewesen mit 19,8 Grad. Zudem war der Juni heuer deutlich trockener als im langjährigen Mittel. Die Bundesregierung will Schließungspläne der deutschen Automobilindustrie verhindern. Regierungssprecher Cornelius wollte mögliche Maßnahmen der Konzerne nicht direkt kommentieren. Zugleich sagte er, es müssten die richtigen Rahmenbedingungen gesetzt werden, damit sich die Standorte weiterhin rentierten. Einem Medienbericht zufolge könnten beim Autobauer VW bis zu 100.000 Stellen wegfallen. Der Konzern äußerte sich bisher nicht dazu. 5 Tage nach den beiden schweren Erdbeben in Venezuela gibt es mehr als 1.700 bestätigte Todesopfer. Die Zahl der Opfer dürfte aber weiter steigen, da nach wie vor Zehntausende Menschen vermisst werden. Einsatzkräfte suchen weiterhin unter den Trümmern nach Verschütteten. Brasilien ist als nächstes Team ins Achtelfinale der WM eingezogen. Die Auswahl setzte sich mit 2:1 gegen Japan durch. Die deutsche Nationalmannschaft startet in einer knappen halben Stunde in die K.O.-Phase. Gegner im 16. Finale ist Paraguay. Bundestrainer Nagelsmann nimmt im Vergleich zum letzten Spiel 2 Veränderungen in der Startelf vor. Nathaniel Brown startet wieder von Beginn und erstmals bei diesem Turnier steht auch Dennis Undav in der Startelf. Das Wetter in Bayern, in der Nacht von den Alpen schauerartiger Regen, der nordostwärts zieht. Der Deutsche Wetterdienst warnt vor schweren Gewittern lokal in Südbayern. Tiefstwerte 20 bis 15 Grad. Morgen und am Mittwoch teils noch sonnig, teils bewölkt. Vereinzelt kann es aber auch gewittrigen Regen geben. Soweit die Nachrichten. Es ist jetzt 22 Uhr und 3 Minuten.

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1: Jazz stammt auch von der Marschmusik ab. Und nicht zuletzt deswegen dominieren darin bis heute sogenannte gerade Metren, meist ein Viervierteltakt, denn versuchen Sie mal auf einen Walzer zu marschieren. Von Anfang an aber haben Musiker auch ungerade Metren, sogenannte Odd Meters, gespielt. Die wollen wir heute im Spotlight hören. Zu Jazz auf der schiefen Bahn begrüßt sie Henry Altmann. Diesen charakteristischen Groove, den kennen Sie sicher, Take 5, einer der größten Hits des Jazz. Dave Brubeck und Paul Desmond machten damit den Fünfvierteltakt 1959 salonfähig. Tatsächlich ist das aber die zweite Welle. Schon 45 Jahre zuvor ist der Fünfviertel kurz mal in Mode, in der gleichen Beat-Aufteilung wie Take 5 übrigens, nämlich 1-2-3, 1-2, 1-2-3, 1-2. Das Showtanzpaar Vernon und Irene Castle will mit diesen Halves and Halves Beinfreiheit demonstrieren und löst damit 1914 in den USA eine Manie des Ungeraden aus, eine kleine. Denn Waltz plus Two-Step, während diese Kunsttanzform bald wieder von der Bühne stolpert, gleitet Swing in den 1950er Jahren aus den Tanzhallen als Society Dance Music auf die Tanzflächen der besseren Gesellschaft, gleichzeitig aber etabliert sich Jazz als Kunstform. »1957 bringt der Schlagzeuger Max Roach Jazz in 3/4-Time heraus, damals revolutionär. Auf dem Album gibt's nämlich ausschließlich Jazz im Dreivierteltakt, vorbildlich ausexerziert, unter anderem mit dem gerade verstorbenen Saxophonisten Sonny Rollins.«

0: Lover, Max Roach 1957 mit swingendem Dreivierteltakt-Jazz. Odd bedeutet im Englischen ja seltsam, odd meters wären dann also seltsame Takte. Und seltsam erscheint auch erstmal, auf welch krummen Wegen Dave Brubeck 1959 zum Erfolg wandelt. Der Pianist befasst sich mit Polyrhythmik und Zwölftonreihen, außerdem ist er überzeugt davon, dass Jazz die Vorform einer Weltmusik sei, womit er nebenbei gesagt recht hatte. Brubeck experimentiert also mit Rhythmen aus der Türkei, aus Indien, Ostasien, Brasilien und Mexiko. Take 5 wird ein Hit. Joe Morello trommelt darin locker vom Hocker, muss dafür aber viel üben und bleibt in der festen Aufteilung des Fünfviertelmetrums von 1, 2, 3, 1, 2, 1, 2, 3, 1, 2. Warum? Naja, weil es schwer ist. Was im Jazz viel ausmacht, rhythmisch locker variieren, das fällt umso leichter, je gleichförmiger und bekannter das zugrunde liegende Taktmaß ist. Der Musikwissenschaftler Alexei Lorsev schreibt:
1: Die Viervierteltaktart wird als common bezeichnet, weil sie in der auditiven Wahrnehmung tatsächlich üblich ist. Und in Wirklichkeit ist der metrische Puls der Common Time aktiv, egal ob die Person einen Marsch oder ein modernistisches Stück von Webern hört.
0: Da haben in Stan Kentons Kopf 1962 wohl die Lampen hell aufgeleuchtet. Auf seinem Album Adventures in Time nämlich vergrößert der Big Band-Leader die Fußstapfen von Dave Brubeck.

Formal ist das gehörte Quintal ein Fünfviertel, tatsächlich aber ein Zehnachteltakt. Und was macht man, wenn die Zahlen zu groß werden? Man unterteilt sie in kleinere Gruppen. Ein Quintal wird also aus 10 Achteln ein 3 plus 3 plus 2 plus 4. Und um vom sattsam bekannten Take-5-Schema wegzukommen, hat Stan Canton noch einen weiteren Akzent hinzugefügt. Mixed Meters, mehrere Taktarten in einem Tune nennt man das, und dahinein tasten sich Jazzmusiker in den 1960er Jahren. Nach afrokubanischem Vorbild wird zunächst gerade und ungerade kombiniert, in Standards wie Afro Blue oder All Blues, im zweiten Miles Davis Quintett wird das dann geradezu zum Standard. Und der Pianist Hugh Pearson paart 1964 in The Fakir dann schon 3- und 5-Vierteltakt.

Herbie Hancock erzählt 1969 in Tell Me a Bedtime Story von einem Thema im Vierviertel und einem viertaktigen Zwischenteil im Fünfvierteltakt. In jener Zeit wird Jazz vom Rock überrollt, viele schieben die Regler Richtung Fusion und Jazzrock. Aber gerade da und auch im Progrock reitet man mit ungeraden Metern gern durchs Rhythmusdickicht. Ob John McLaughlins Mahavishnu Orchestra oder Pink Floyd, ob Blondie, die es mit Heart of Glass 1978 sogar schaffen, einen Four-to-the-Floor-Disco-Hit mit 7/4-Anteilen zu landen, ob bei King Crimson, Sting oder Genesis, Art Meters, vor allem Siebener, stehen hoch im Kurs. Gegen das freilich, was Don Ellis macht, sind das fußlahme Krücken. Der Trompeter spielt über alles hinweg, was metrisch seinen Weg kreuzt, nimmt zum Beispiel beim Festivaldebüt seiner Big Band in Monterey 1966 die dortige Telefonnummer als rhythmisches Grundmuster. Zusammengerechnet ergäbe das einen 19-Vierteltakt. Viel Spaß beim Mitzählen.

Das Einzige, was der als Vierviertel spielt, ist Take 5, stichelte der Bassist Charlie Hayden über Don Ellis' metrische Experimente. Der Trompeten-Tausendsasser stirbt 1978, im Alter von gerade mal 44, aber die Odd Meters im Jazz, die leben weiter. 1984 etwa gründet sich in Brooklyn M-Bass, ein Kollektiv aus stilistisch verschiedenen MusikerInnen, aber vereint auf der Basis variabler Rhythmen und Metren.

0: Mit Multimetern zwischen Tradition und Futurismus, Steve Coleman's Wheel of Nature hat multiple metrische Ebenen, Bass und Holzstäbe spielen etwa im Fünfer, das Schlagzeug im Achterzyklus. Sein Embase-Kollektiv versteht sich auch als Gegenidee zu Wynton Marsalis. Der neokonservative Trompeter, der feiert Jazz ja als rein afroamerikanische Errungenschaft. Hier ein Auszug aus einer Lecture über Metren an der Harvard University.
1: Much of West African music centers on the harmonious tension of an odd and even rhythm played together, yin and yang, male and female.
0: Viel der westafrikanischen Musik beruht auf der harmonischen Spannung von einem geraden und einem ungeraden Rhythmus, die zusammengespielt werden, wie yin und yang.
1: 1, 2, 1, 2, 3, 4, 5, 6, 1, 2, 3, 4, 5, 6, 1, 2, 3, 4, 5, 6. Now let's hear a basic African rhythm in 6 on the cymbal, and we're going to keep the 2 going on the bass drum. 1, 2, 1, 2, 1, 2. 1, 2, 3, 4, 5, 6, 1, 2, 3, 4, 5, 6, 1, 2, 3, 4, 5, 6, 1, 2, 3, 4, 6, 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
0: Aus einem solchen Sechser wird ein einfacherer Sechs-Achtel-Takt und daraus dann ein Shuffle im Vier-Viertel-Takt.

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1: Für Steve Coleman hingegen bedeuten Rhythmen global und afrofuturistische offene Zyklen. Diese Auffassung wirkt bis heute bei aktuellen Jazz-Meinungsführern nach, wie dem Schlagzeuger Tyshawn Surrey, dem Trompeter Ambrose Akinmusori oder dem Pianisten Vijay Iyer, hat aber auch Spuren bei Modern Mainstreamern wie dem Saxophonisten Joshua Redman hinterlassen.

Joshua Redmans Summertime segelt 1998 auch so sommerlich leicht dahin, weil dem Siebenvierteltakt eine kubanische Klavierfigur Flügel verleiht. Gerade Lateinamerika hat ja einen nicht zu unterschätzenden Anteil an der rhythmischen Vielschichtigkeit des Jazz. Von den afrokubanischen Montunos, die zwischen Vierer- und Dreierphrasierung wechseln oder auch übereinander miteinander laufen, da hatten wir es im Spotlight heute ja schon. Im brasilianischen Jazz wird das rhythmisch Reizvolle auf dem Beat, nicht auf dem Beat, in geraden Metern besonders deutlich. Wenn man aber etwa aus vier Vierteln acht Achtel macht und davon dann eins weglässt, dann funktioniert das Samba-Groove Hop-on-Hop-off sogar im Sieben-Achtel-Takt. Zu kompliziert? Hören Sie sich einfach die Afro-Samba-Pioniere The Ipanemas im B-Teil von Malandro Guando Vaza an.

ein kubanischer Son im 7/4-Takt Son en 7/4, der Pianist Emiliano Salvador im Jahr 1980. Jazz hat sich seither ja ungemein internationalisiert und globalisiert, Rhythmen aus aller Welt grooven mittlerweile selbst durch den Modern Mainstream. Brad Mehldau etwa gilt als Odd-Meter-Nerd, den Hürdenlauf über die 7/4-Taktdistanz in All the Things You Are nimmt der Pianist locker.

Soweit Brad Mehldau mit All the Things You Are im 7/4-Takt. Wurden einst Songs wie Fly Me to the Moon aus dem originalen Walzerrhythmus für eine Jazz-Standardisierung eingeviervertelt, ist das, was Fats Waller 1942 in seinem berühmten Jitterbug Waltz vorgemacht hat, aus einem Four-Step nämlich einen Walzer zu machen, sowas wie zum neuen Standard geworden. Stücke im tradierten Viervierteltakt werden in krummen Metern bezwungen. Ob die singende Bassistin Esperanza Spalding, die Pianisten Sam Yahel und Fred Hirsch, der Saxophonist Geoff Bradfield oder der Trompeter Ryan Kaiser, sie alle sind in den letzten Jahren mit solchen Interpretationen hervorgetreten und die japanische Pianistin Hiromi Uehara, die spielt mit Metren dann gleich wie mit Bauklötzchen.

metrischer Muskelprotz im Feuer rhythmischer Machbarkeit, die Pianistin Hiromi Uehara im Titel XYG. Dieses Spiel mit den Ungeraden, das kann man lernen und lockern. Schwerer ist es dann schon, im Spielfluss das Metrum zu wechseln, am allerschwersten aber, dass das nicht ruckelt. So etwa, wie sich der Pianist Jacket Harrison 2002 charmant im Fünfvierteltakt durch Smile lächelte.

Jackie Harrison spielt Charlie Chaplin Smile im Fünfvierteltakt. Immer wieder wabert durch die Szene ja die Diskussion, ob es das, was metrisch geht, auch musikalisch braucht. Für die einen bedeuten Admetius Freiheit, für andere eine gezählt kalkulierte Künstlichkeit zu Lasten des Ausdrucks. Singer-Songwriter brauchen ja zuweilen ungerade Strukturen oder metrische Brüche, um ihre Texte unterzubringen. Die Big-Band-Ikone Maria Schneider wiederum, die nutzt auf ihrem Debütalbum Evanescence 1994 ungerade Taktarten als Mittel, um eine ungerade Melodie zu stärken.

Maria Schneiders Last Season, ein Musterbeispiel dafür, wie man ungerade Taktarten zur Stärkung der Melodie einsetzt, ohne Zuhörende auf dem falschen Bein dabei zu erwischen. Denn Rhythmus und Taktgefühl, das sind zwei Paar Stiefel. EEG-Scans zeigen zum Beispiel, dass diese in verschiedenen Gehirnregionen verarbeitet werden. Um eine sogenannte Time, den Puls, zu erfassen, muss unser Gehirn bei Taktarten, die sich nicht durch zwei teilen lassen, mehr arbeiten. Diese Odd-Meters erzeugen dadurch aber auch einen super dynamischen Drive. Ist man einmal im Flow, kommt man da viel schwerer raus als bei einem statischeren Metrum, was wiederum den Sog alpenländischer Zwiefacher oder ungerader Balkanbeats erklärt. Der Wiener Bassist Georg Breinschmidt, der macht beides zusammen.

0: Georg Breinschmidt, bassistischer Flitzefinger mit Alpen-Balkan-Drive in Wien, bleibt Kirk. Mit ungeraden Taktarten aufgewachsene, zum Beispiel die griechische Vibraphonistin Evi Philippou, die genießen einen gewissen metrisch-musikalischen Vorteil. Aber auch so unterschiedliche MusikerInnen wie die klassisch geprägte Klarinettistin Rebecca Trescher, der jazzrockige Pianist Jan-Felix May oder die Leipziger Pianistin Olga Reznichenko integrieren Art Meters heute ganz selbstverständlich.
1: Das Thema von Elegie habe ich zunächst improvisiert und für mich zu Hause aufgenommen. Erst beim Transkribieren fiel mir auf, dass sich das Metrum ständig ändert.
0: Bei der Ausarbeitung, so Olga Reznichenko, habe sie wirklich versucht, im Viervierteltakt zu bleiben. Das Ergebnis sei aber so unbefriedigend gewesen, dass sie mit ihrem Trio eine freiere Form gewählt habe. Wer hätte das also gedacht? Art Meters bringen Ordnung in die Unordnung. Jedem Metrum wohnt ein Zauber inne, wenn man den Schlüssel, sprich den Groove, dafür findet. In diesem Sinn und mit Olga Reznichenkos Elegie, danke fürs Zuhören im Jazz-Spotlight-Tanz über ungerade Metren. Einen schönen Abend noch und gute Nacht. Im Studio war Henry Altmann.

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1: Um 23 Uhr mit Karin Schumacher. Stade in Niedersachsen steht unter Schock. 6 Menschen sind bei einem Schusswaffenangriff getötet worden. Die Tat ereignete sich in einer Jugendhilfeeinrichtung. Alle Todesopfer waren deren Mitarbeiter. Bei einer Pressekonferenz am Abend machte die Polizeipräsidentin von Lüneburg Schul auch Angaben zum mutmaßlichen Täter.
2: Es handelt sich um einen 45-jährigen, in Deutschland geborenen und wohnhaft im Raum Hannover Mann. Er hat türkische Wurzeln. Es liegen zu ihm polizeiliche Erkenntnisse vor, unter anderem aus dem Bereich Bedrohung. Aber er galt bisher nicht als absolut gewalttätig in unserem polizeilichen System.
1: Bei den künftigen US-Wahlen dürfen Briefwahlstimmen auch gezählt werden, wenn sie erst nach dem Wahltag ankommen. Vorausgesetzt, sie wurden spätestens am Wahltag abgestempelt. Das hat der oberste Gerichtshof der USA entschieden und damit eine Klage von Republikanern abgewiesen.
3: US-Präsident Donald Trump hatte die Briefwahlen immer wieder mit Wahlbetrug in Verbindung gebracht, allerdings keine Belege dafür geliefert. Bei einem anderslautenden Urteil hätten noch vor den Zwischenwahlen im November die Wahlgesetze in mehr als der Hälfte der Bundesstaaten und in der Hauptstadt Washington geändert werden müssen. In vielen dieser Staaten gelten verlängerte Fristen vor allem für Soldaten sowie für im Ausland lebende Wähler. Teilweise werden Stimmen noch gezählt, wenn sie bis zu 5 Tage nach der Abstimmung eingehen. Das kann dazu führen, dass die Auszählung der Stimmen bei den Zwischenwahlen mehrere Tage dauert. Aus Washington, Anne Schneider.
1: Die freien Tankstellen rechnen morgen und übermorgen mit einem Kundenansturm. Grund ist der Tankrabatt, der am 1. Juli um 12 Uhr mittags endet. Die Spritpreise könnten deshalb um etwa 17 Cent steigen. Die Tankstellen müssen ab dem 1. Juli um Mitternacht wieder höhere Steuersätze bezahlen, können aber erst am Mittag die Preise erhöhen. Bei der Fußball-WM spielt zur Stunde die deutsche Nationalmannschaft um den Einzug ins Achtelfinale gegen Paraguay. Die Partie läuft eine gute halbe Stunde bisher. Aktuell steht es 0:0. Ins Achtelfinale eingezogen ist bereits Brasilien. Die Südamerikaner gewannen 2:1 gegen Japan. Das Wetter in Deutschland: in der Nacht im Süden Schauer und Gewitter. Für den Süden und den Osten Bayerns warnt der Deutsche Wetterdienst vor Unwetter mit Starkregen und stürmischen Böen. Die weiteren Aussichten: morgen eine Mischung aus Sonne und Wolken, im Südosten erneut Regen und Gewitter. Die Höchstwerte liegen zwischen 21 und 32 Grad. Soweit die Nachrichten, 23.03 Uhr.
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1: Hallo und herzlich willkommen zu Klassik für Klugscheißer, dem Wir sind schon auf dem Brenner, wir brennen schon darauf, der klassischen Musik, dem Far Away in America, der Musikhörspiele, kurz dem Not Born in the USA von BR Klassik. Ich bin Ulislav Knapovic.
2: Wir sind schon auf dem Brenner, das sind meine ersten WM-Erinnerungen,
1: also wirklich 1990.
2: Kleiner Junge. Oh ja. Und ich bin übrigens Lauri Richard, Lauri Reichert, wenn man es anders aussprechen will. Wir haben ja jetzt schon Juni. Mhm. Das heißt Sonnenbrand, Heuschnupfen und Fußball-Weltmeisterschaft. Und in meinem Fall übrigens auch Zecken. Ja, ich habe erst gestern eine rausgepult.

0: Oh wow, das ist einer der WM-Songs, oder?
1: Ja, einer der WM-Songs, muss man dazu sagen, bei einer WM mit 837 Mannschaften aus 1570 Nationen auf 9 Kontinenten müssen natürlich auch, reicht nicht nur ein WM-Song, da braucht man ein ganzes WM-Album.
0: Fußball und Klassik haben wir ja schon wirklich abgegrast in den vergangenen Jahren. Vor 2 Jahren zum Beispiel, da gab es eine Folge mit dem Titel El Clásico, Fußball und Klassik. Folge Nummer 87 von Klassik für Klugscheißer. Könnt ihr nachhören, sie sitzt auf der Ersatzbank von ARD Sounds und ihr könnt sie jederzeit ins Spiel bringen.
1: Das ist eigentlich ein Joker.
0: Ja, ist ein Joker. Kann man machen. Oder eine Folge über Hymnen haben wir auch schon in die Welt trompetet. Nummer 27, also gut abgehangen. Das Ding, Hand aufs Herz, alles über Hymnen. Die hat auch gut zur Fußball-EM damals gepasst. So, aber nein, wir sind kein verkappter oder verknappter Fußball-Podcast, sondern wir machen heute was, was Fußballprofis und Musikerinnen und Musiker durchaus gemeinsam haben. Sie leben und arbeiten fern ihrer Heimat. Viele WM-Spieler, die spielen bei Vereinen im Ausland und ähnlich ist das in der klassischen Musik. Also junge Musikerinnen und Musiker, die gehen fürs Studium ins Ausland, für eine Stelle in einem Orchester, für die Karriere an der Oper und Deutschland gilt da wirklich als das Mekka der klassischen Musik oder Wembley der klassischen Musik, um im Fußball-Panini-Bildchen zu bleiben.
1: Wir sollten allerdings, lieber Ulrich, an dieser Stelle vielleicht gleich mal aufpassen, dass wir das hier nicht verklären. Weil heute geht es nicht um Urlaubsromantik. Kein Folgt rein, wenn ihr mehr Beach- und Outdoor-Content sehen wollt. Thank fuck. Nein, wir sprechen heute vom Exil. Also von Menschen, die ihre Heimat verlassen müssen. Wegen Krieg, wegen Diktatur, wegen politischer Verfolgung oder wegen was auch immer. Aber die wollen nicht weg, die müssen weg.
0: Da sprechen wir von einigen der größten der Musikgeschichte überhaupt. Sergei Rachmaninow und Igor Strawinsky, Arnold Schönberg, Béla Bartók und Antonín Dvořák. Diese Komponisten, die mussten alles zurücklassen. Ihre Sprache, ihre Freunde, ihre Karriere, ja und natürlich auch ihre Heimat. Diese Herrschaften sind alle in die USA ausgewandert, zwangsweise. Only

0: Neil Diamond, Coming to America. Wir stellen euch ein kleines musikalisches All-Star-Team von Komponisten vor. Und da könnten wir locker eine ganze Liga damit füllen.
1: Ja, jetzt sind wir natürlich zwar so eine Art Wissenspodcast, aber wie immer geht es uns hier bei Klassik für Klugscheißer nicht nur um die schnöden Fakten, Fakten, Fakten. Uns geht es auch oder eigentlich vor allem um die Menschen, denen so ein Schicksal widerfahren ist, die daheim weg müssen und die das aber gar nicht wollen, die nicht da bleiben dürfen, weil sie daheim nicht mehr die Kunst machen dürfen, die sie wollen, weil sie nicht sein dürfen, wer sie sind, weil sie deswegen vielleicht auch einfach bedroht und verfolgt werden. Die wenigsten von uns können sich vorstellen, wie fühlt es sich denn an, dass man plötzlich fremd ist? Wie verändert das im Exil sein die eigene Kunst? Und was passiert mit einem Menschen, wenn er körperlich irgendwo ankommt, aber innen drin eigentlich noch ganz woanders wohnt?
0: Dafür haben wir auch mit dem australischen Komponisten Brad Dean gesprochen. Der war viele Jahre lang Bratscher bei den Berliner Philharmonikern und gehört heute zu den bedeutendsten zeitgenössischen Komponisten. Vor wenigen Wochen hat Brad Dean seine neue Oper auf die Bühne gebracht. Sie heißt Of One Blood, zu sehen und zu hören an der Bayerischen Staatsoper in München. Da geht es um den mörderischen Konflikt zwischen der englischen Königin Elizabeth I. und ihrer Cousine Maria Stuart, Königin von Schottland.
1: Ja, quasi England gegen Schottland, um nochmal zum Fußball zurückzukommen. Heißes Duell. Wir alle wissen, wie das ausgegangen ist damals.
0: Ja, ich kann schon mal spoilern, es ging damals 1-0 für England aus. Und zwar in der Kategorie Köpfe, die sich noch auf dem dazugehörigen Hals befinden. Was jetzt den literarischen Ruf betrifft, ist eher Maria Stuart in die Geschichtsbücher eingegangen.
1: Schiller!
0: Ja, richtig. Siehe Friedrich Schillers gleichnamiges Drama. Das ist später als Maria Stuarda in einer Oper aufgegangen, und zwar verwandelt von Gaetano Donizetti. Übrigens schon mal hier der Teaser für die nächste Folge von Klassik für Klugscheißer. Da wird es nicht um Maria Stuarda gehen, aber auch um eine Frauenfigur mit folgenden Zutaten: England, Intrigen, Morde, Drama. Vielleicht habt ihr es schon erraten, die Rede ist von Lady Macbeth.
1: Jetzt gehen wir aber erstmal nochmal zurück zu Brad Dean, der wegen seiner Uraufführung von Of One Blood in den letzten Wochen immer mal wieder in München war, wo wir ja auch aufzeichnen. Sonst lebt er in London, und jetzt hören wir mal ganz kurz rein in dieses Of One Blood.

0: Brad Dean hat uns im Interview einiges erzählt. Unter anderem hat er etwas gesagt, das perfekt zu unserem Thema passt und erzählt, wie er einmal in New York nach der Wohnung von Béla Bartók gesucht hat, dem großen ungarischen Komponisten. Bartók hat dort im Exil gelebt.
1: Ich hatte einmal auf eine Orchesterreise nach den USA und eines Nachmittags vor dem Konzert habe ich dann laut Touristenbuch nachgeschaut und gefunden, wo Bartók gelebt hat, in einer relativ kleinen Wohnung, Midtown. Ich weiß jetzt nicht mehr, welche Straße, aber es war in den 50ern, also nicht weit von Carnegie Hall. Also eigentlich inzwischen eine sehr begehrte und teure Gegend, aber damals bestimmt nicht. Und das war ein riesen Wohnblock. Und irgendwo, ich wusste auch nicht ganz genau, auf welche Höhe, aber es war bestimmt 15 bis 20 Stockwerke, also ein riesen anonymes Haus. Da kam ich doch in Gedankenspiel, wie das hätte sein können. Für jemand, erstens, der in Europa eine solche Stellung und Stellungswert hatte, dann plötzlich anonym zu sein in einer kleinen, billigen Wohnung, nehme ich an, trotz renommierten Ruf back home in Europe. Das bedeutete nicht unbedingt, dass man gleich da in Amerika das weiterführen konnte. Das Bangen um Aufträge und dieser Schnitt von seinem Land und seinem musikalischen Wurzeln, das muss wahnsinnig hart gewesen sein. Ich glaube, also für Bartók war das keine glückliche Zeit und er hat es auch nicht lange überlebt.
0: Also das Bild ist schon sehr stark, oder? Stell dir vor, ein berühmter europäischer Komponist, Béla Bartók, sitzt da anonym in irgendeiner kleinen Butze in so einem Wohnblock in Midtown Manhattan.
2: Ja, aber es passt halt genau zu unserem Thema. Exil ist selten erstmal was Schönes. Es ist halt nicht Workation. Nee. Es ist nicht, ich create Content, aka ich verkaufe alles von Nahrungsergänzungsmitteln bis Socken. Hauptsache, ich kann auf Bali oder, keine Ahnung, in Dubai oder auf irgendeinem Berg, Hashtag Alpenliebe, meine Fresse in die Kamera halten. Hier geht es einfach um radikale Brüche im Leben. Also du gehst weg, weil du weg musst. Weil du politisch, sexuell, rassistisch, wie auch immer verfolgt wirst. Weil du mit Berufsverboten belegt worden bist. Du lässt deine Familie hinter dir, deine Freunde, deine Sprache, dein ganzes Netzwerk. Und manchmal, da kommst du dann genau in so einem riesen anonymen Haus, wie Brad Dean gerade gesagt hat, an und bist erstmal, so bekannt du vorher gewesen bist, so glücklich du vorher warst, plötzlich bist du niemand.
0: Manche zerbrechen an sowas. Andere schaffen es irgendwie, in der Fremde neu anzufangen. Wir schauen uns deshalb in dieser Folge zwei sehr unterschiedliche Exilgeschichten genauer an. Einmal Béla Bartók, von dem wir es ja gerade schon hatten, anonym in New York. Und einmal Arnold Schönberg. Zwei Komponisten, zwei Fluchten, zwei völlig unterschiedliche Leben im amerikanischen Exil. Bevor wir Schönberg und Bartók jetzt genauer unter die Lupe nehmen, darf ich schlaglichtartig einmal kurz die restlichen Player aus unserem Exil-All-Star-Team anteasen, um es auf gut Deutsch zu sagen.
2: Weil du ja vorhin so lässig gedroppt hast.
0: Fangen wir an mit Sergei Rachmaninow, Star-Pianist und Komponist aus Russland. Der musste nach der Oktoberrevolution 1917 gehen. Die Bolschewiki, die haben die Macht übernommen. Rachmaninow ist zu dem Zeitpunkt wohlhabend, er ist berühmt und fast noch schlimmer, er ist Grundbesitzer. Das ist jetzt keine besonders gute Kombi in einem sozialistischen Staat. Rachmaninow nutzt deshalb ganz elegant eine Konzertreise nach Skandinavien, ja, so als Vorwand, sich auf Nimmerwiedersehen zu verabschieden. Erst Skandinavien, dann geht's in die Schweiz und am Ende nach Amerika.
2: Gelebtes Njet-Sowjet sozusagen.
0: Njet-Sowjet, schön. Für den Rach, wie ihn die Amerikaner noch heute liebevoll nennen.
2: Übrigens auch deutsche Kenner sagen gerne Rach 3. Ich habe gestern Rach 3 gesehen.
0: Ah ja, in Amerika wird man wahrscheinlich eher Rack sagen.
2: Rack.
0: Rack.
2: What a rack.
0: What a rack. Auf jeden Fall verdient er nun als Pianist in erster Linie. Das hat den Nachteil, dass er viel zu wenig zum Komponieren kommt. Leider. Wir erinnern uns an seinen absoluten Bravo-Kuschel-Hit Volume 4 aus den Jahren 1906, 1907, nämlich dem dritten Satz aus seiner zweiten Symphonie.
2: Rach 2 sozusagen.
0: Rach 2, ja, danke.

0: Der dritte Satz, das Adagio aus Rach 2, aus der zweiten Sinfonie von Sergei Rachmaninow. Wirklich ein Hit. Ein sehnsuchtsvoller Kuschelhit. Und irgendwie klingt es so, als würde jemand permanent an eine vergangene Welt zurückdenken. Ich weiß nicht, ob ich das im Nachhinein rein interpretiere, aber es hat schon echt viel von Sehnsucht.
1: Ich glaube, es ist es genau das. Also körperlich ist er in Amerika, aber innerlich noch im alten Russland. Und dieses Gefühl, das zieht sich durch viele Exilgeschichten. Unser All-Star Nummer 2 heißt Igor. Die Rede ist jetzt nicht von der langjährigen Nummer 1 der russischen Fußballnationalmannschaft, Igor Akinfeev. Nein, es geht natürlich um Igor Strawinski. Der ist ja auch öfter mal zu Gast bei uns im Podcast.
0: Ja, ein Podcast.
1: Ein Podcast.
0: Ein regelmäßiger Podcast.
1: Ja, ein Podcast könnte man sagen. Igor Strawinski, noch ein Russe, der Russland nach der Revolution nicht mehr als Lebens- und Arbeitsort erlebt hat. Er ist schon vor 1917 viel im Westen unterwegs. Er lebt lange in Frankreich, ja, und 1939 ist er in den USA. Und da spielt natürlich der Zweite Weltkrieg eine Rolle. Auch der Erste Weltkrieg hat ihm nicht so ganz in den Kram gepasst. Bei Strawinski spricht man eher von Emigration als von einem traumatischen Exil. Aber er kehrt nie dauerhaft zurück nach Russland. Und seine russischen Wurzeln, die bleiben trotzdem wichtig, auch in seiner Musik.

0: L'Oiseau de Feu, der Feuervogel von Igor Strawinsky. Übrigens eine historische Aufnahme, haben wir da gerade gehört, aus dem Jahr 1960 am Taktstock. Igor Strawinsky himself.
1: Crazy. Mhm. Und dann hätten wir neben Strawinsky und Rachmaninow einen dritten im Bunde. Antonín Dvořák.
0: Kein Russe.
1: Kein Russe, könnte man jetzt meinen, aber nein, der ist Tscheche. Mhm. Und er ist auch kein klassischer politischer Exilant, aber er ist trotzdem eine spannende Persönlichkeit, ein spannender Fall von New World Erfahrung, die er gemacht hat. Ende des 19. Jahrhunderts, also deutlich früher als die anderen, geht er nach New York. Er leitet dort das National Conservatory of Music und verbringt Zeit in einem tschechischen Dorf in Iowa.
0: Sowas gab es ja.
1: Sowas gab es
0: immer noch.
1: Also ein Dorf, das zwar im mittleren Westen der USA liegt, aber wo er unter Emigranten aus der heutigen Tschechischen Republik lebt.
0: Ich war auch mal übrigens in den Rocky Mountains in einem quasi bayerischen Dorf.
1: Echt?
0: Da sind lauter auch Bekannte von meinem Vater. Ich war da mit meinem Vater in den 60ern, lauter Österreicher und Bayern, in den 60ern als Skilehrer dahin geordert worden. Das ist ein Skigebiet, Sun Valley ist da ganz in der Nähe.
1: Sun Valley.
0: Und da wohnen immer noch, das ist so ein kleines Dorf, das heißt glaube ich Blue Creek oder so, da wohnen überall Bayern, in so auch bayerischen Häusern quasi. So, ja, geh mal zum Seppino rüber und so, das ist echt total lustig.
1: Quasi das bayerische Oberland in...
0: Ja, mitten in den Rocky Mountains.
1: In Colorado. In Idaho.
0: In Idaho.
1: Wow. Kleiner Ausflug nach Idaho. Jetzt waren wir gerade in Iowa. Ist etwas verwirrend. Wir gehen wieder zurück nach Iowa, denn da war Dvořák. Bei Dvořák ist es so, dass er jetzt nicht wirklich den großen politischen Druck verspürt, wie die russischen Kollegen Rach und Straff. Dvořák hat schon auch unter der Habsburger Herrschaft gelitten und sich sehr für die Gründung eines tschechischen Nationalstaats eingesetzt. Der größere Grund für seine Übersiedelung war aber ein anderer.

0: 2, boom.
1: Ich muss immer an unsere 80-jährige Hörerin denken, wenn sie das Handy in der Kapuze hat mit den Hunden und dann sowas hören muss.
2: Läuft Sido im Hintergrund.
1: Alter, da lupft's einen.
3: Er hatte einfach Bock auf Geld, der Dworsch.
1: Der Dworsch, genauso wie Sido Bock hatte auf Fuffis im Club. Also 50-Euro-Scheine, die man durch den Club werfen konnte. Und der Song von Sido ist ja so alt, man könnte fast noch von 50-Mark-Scheinen sprechen, aber da war schon der Euro da.
3: Aber Sido klingt, als wäre er noch nicht mal im Stimmbruch
1: gewesen. Es ist wirklich alt, 2003 sagt er selber, gell, im Song. Okay. Also zurück zu Dvořák. Die Amerikaner, die bieten ihm die Stelle als Leiter dieses Konservatoriums an. Und das ist jetzt nicht, wie soll man sagen, irgendeine Stelle, sondern das ist eine Ansage. Die Idee dahinter ist, eine eigene amerikanische Kunstmusik zu entwickeln. Nicht nur Importware aus Europa. Und dafür wollte das Konservatorium unbedingt eine weltbekannte Musikerpersönlichkeit als Direktor haben. Dvořák war perfekt. In Europa war er schon ein Star, besonders in England und Deutschland, berühmt für seine böhmisch-nationalen Stücke. Also jemand, der weiß, wie man aus Volksmusik so etwas wie den Sound einer Nation bastelt. $15.000 Jahresgehalt hat ihm das Konservatorium angeboten. Ungefähr das 15-fache von dem, was er am Prager Konservatorium bekommen hat. Es ist damals wirklich ein Vermögen und wenn man es auf heute umrechnet, was ja immer ein bisschen schwierig ist, dann wären es mehrere $100.000 Jahresgehalt, die der Dvořák damals bekommen hat.
3: Er hat das Geld aus der Ferne laut gerufen. Kennt man zum Beispiel auch von Cristiano Ronaldo.
1: Ja.
3: Fällt mir da gerade ein. Der ist auch nach Saudi-Arabien

0: Dvořák hat sich für eine bessere Work-Compose-Balance entschieden, wenn es die denn gibt.
1: Friedrich Deutschland muss mehr arbeiten, Merz gefällt das nicht, während er sich die Welt von oben am Steuer seines Privatjets anschaut.
0: Hat er den?
1: Ja, hat er einen.
0: Ah, wusste ich nicht.
1: Er fliegt ihn selbst.
0: Ah, echt?
1: Da ist mir entgangen. Kann man auch mal sagen, hey, ihr da unten, arbeitet mal ein bisschen mehr.
0: Dvořák war jetzt aber nicht nur wegen des Geldes neugierig geworden. Nee, er fand schon diese künstlerische Mission auch sehr interessant. Den Amerikanern zu helfen, ihre eigene musikalische Identität zu finden. Wir gehen jetzt nochmal zurück in die Zeit, wo Dvořák dahin ist. Und zwar 1892 bis 1895. Da hat er sich ganz intensiv mit der Musik der Native Americans befasst und mit afroamerikanischen Spirituals. Er war überzeugt, der Dvořák, genau da liegen die eigentlichen Wurzeln einer US-Klassik. Für einen weißen europäischen Komponisten Ende des 19. Jahrhunderts war das durchaus eine revolutionäre Sicht der Dinge. Das berühmteste Ergebnis dieses Amerika-Aufenthalts kennt ihr wahrscheinlich alle, seine 9. Sinfonie aus der neuen Welt.
1: Tschu-tschu.

0: Chuchu habe ich übrigens nicht ganz von ungefähr noch eingeworfen, denn Dvorak war ein riesiger Zugfan. Ein Trainspotter.
1: Ein Trainspotter.
0: Und wenn man aus der neuen Welt aufmerksam hört, dann hört man auch immer wieder die Eisenbahnen, von denen Dvorak sehr fasziniert waren, die da durch die weiten amerikanischen Lande vor sich hin geschnaubt haben.
1: Eine lautmalerische Sinfonie, die neunte. 3 Jahre lang hat er das so gemacht und dann eben nach diesen 3 Jahren, nach knapp 3 Jahren, hat er doch sowas wie Heimweh bekommen und die Realität hat ihn eingeholt. Das Konservatorium konnte sein Luxusgehalt nicht mehr zuverlässig zahlen, also ist Dvorak 1895 wieder zurück nach Prag, also kein dauerhaftes Exil.
0: Dann können wir dieses Kapitel auch wieder zumachen, lieber Ulislav. Mhm. Gefällt mir gut, was du da gerade gemacht hast. Unsere Honorary Mentions nochmal vorgestellt. Rachmaninow, Strawinsky und Dvorak. Rach, Straf und Dvorsch.
1: Wie ja, der Dvorsch. Ein schönes Dvorschfilet noch dahinter.
0: Alle mit einer gehörigen New World Erfahrung, aber heute eben nur ganz kurz nochmal im Schnelldurchlauf. Jetzt wollen wir uns diese 2 Fälle, von denen wir vorhin schon gesprochen haben, nochmal ein bisschen genauer anschauen, die nochmal deutlich existenzieller sind, weil da ging es wirklich ans Eingemachte.
1: Absolut. Bevor wir jetzt aber weitermachen, ganz kurz ein kleiner Geheimtipp, bevor es alle anderen wissen. Vielleicht kennt ihr ja schon den Podcast Alles Geschichte.
0: Ja.
1: Okay, da können wir ja Schluss machen. Du kennst ihn, Lauri, aber ja. Ich erzähle es mal allen anderen, die ihn vielleicht noch nicht hören.
0: Doch, wir hören aber echt viele, gell?
1: Ja, natürlich.
0: Wahnsinnig erfolgreich. Schau mal die Zahlen an.
1: Absolut.
0: Durch die Decke.
1: Schau mal die Zahlen an, ich habe die nicht vorliegen. Auf jeden Fall gibt es da Folgen rund um Geschichte, unter anderem auch eine Reihe zu Schostakowitsch oder auch zum musikalischen Leben früher. 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

0: Text. Beziehungsweise weiter mit Béla Bartók. Béla Bartók ist in Ungarn damals, als das mit dem Exil langsam relevant wird, schon längst ein ganz berühmter Komponist und auch Pianist. Und was ihn aber ganz besonders macht, er interessiert sich nicht nur für elitäre Kunstmusik. Bartóks Liebe gilt vor allem auch der Volksmusik. Da mausert er sich zu einem ganz anerkannten Forscher. Er macht richtig Feldforschung, also er geht raus, er sammelt ungarische, rumänische und slowakische Volkslieder, er reist dafür durch Dörfer und durch ländliche Regionen, lässt sich die Sachen vorspielen, schreibt sie auf und damit macht Bartók was ganz Neues. Er interessiert sich eben nicht nur für höfische Musik, für akademische Musik, sondern für die Musik von ganz normalen Leuten auf dem Land.
1: Da entdeckt er super viel. Und genau deshalb trifft ihn die politische Entwicklung in Europa in den 1930er Jahren so dermaßen hart. Bartók erlebt, wie Nationalismus und Faschismus genau diese kulturelle Vielfalt zerstören.
0: Genau, also geschichtlich ist es dann auch damals so, dass Ungarn immer näher an Hitler-Deutschland heranrückt politisch. 1938 kommen dann zum Beispiel auch antijüdische Gesetze in Ungarn. Politische Gegner werden eingeschüchtert. Bartók selbst ist zwar kein Jude, aber er ist ganz offen und sagt, ich bin gegen die Nazis. Er ist sehr, sehr deutlich dabei. Er unterschreibt Proteste. Er tritt nicht mehr in Deutschland auf aus Protest. Er bricht mit seinem Verlag und auch mit anderen Institutionen, die sich irgendwie mit den Nazis arrangieren oder den Gegebenheiten anpassen. Also er bleibt nicht leise, sondern er sagt, so nicht, also nicht mit mir.
1: Nicht mit mir. Der ist so kompromisslos, dass er sich sogar beschwert, nicht auf der Liste der entarteten Musik zu stehen.
0: Genau.
1: Das klingt heute völlig absurd. Also Bartók will einfach ausdrücklich nichts mit diesem Regime zu tun haben, ja klar, und nichts mit der Kunst, die dieses Regime als gute Kunst feiert. In sein Testament schreibt er damals sogar, dass in Ungarn keine Straße oder kein Platz nach ihm benannt werden darf, solange dort noch irgendwo Hitler oder Mussolini geehrt werden.
0: Was ich spannend finde bei Bartók, ist, dass man gleichzeitig bei ihm aber auch immer merkt, er will eigentlich überhaupt nicht weg. Also er fühlt sich total wohl in Ungarn. Er hängt an seiner Heimat Ungarn, er hängt an der Sprache, er hängt an der Landschaft, er hängt auch an der Volksmusik von dort. Also er ist eigentlich ein super Beispiel dafür, dass ich mich mit meiner Heimat auseinandersetzen kann und die Kultur da sehr mögen, mich da sehr zu Hause fühlen kann, ohne zum Nationalisten werden zu müssen. Also ganz im Gegenteil in seinem Fall sogar. Und vor allem hängt Bartók aber halt auch einfach an seiner Mama. Und deswegen wartet er. Er wartet sehr, sehr lange, bis sie gestorben ist. Erst nachdem seine Mutter tot ist, verlässt er dann 1940 Ungarn. Also da war der Zweite Weltkrieg schon in vollem Gange. Später beschreibt er dieses Weggehen von daheim dann übrigens mal als einen Sprung ins Ungewisse aus dem gewusst Unerträglichen. Das ist halt dann wirklich die Frage, was besser ist.
1: Das ist schon ein krasser Satz. Da steckt beides drin. Also die Angst vor dem, was kommt und gleichzeitig die Gewissheit, dass Bleiben einfach keine Option mehr ist.
0: Genau, er muss weg. Er spürt, ich kann hier nicht mehr bleiben. Und deswegen verlässt er seine Heimat Ungarn und geht in die USA. Und für ihn bedeutet dieses New Yorker Exil eine einzige Kette von Schwierigkeiten. Das ist also jetzt nicht auf einmal alles total leicht, sondern er hat gesundheitliche Probleme, finanzielle Probleme, soziale Probleme. Keine Sau kennt ihn mehr. Er war ein angesehener, bekannter Mann und da ist er plötzlich ein Niemand. Also eine wirklich bittere Zeit für Béla Bartók. Er ist krank, er hat Geldsorgen und ja, vor allem, und das ist für einen Musiker immer schwierig, das amerikanische Publikum versteht seine Musik erstmal gar nicht.

0: Ein Ausschnitt aus der Elegia haben wir da gehört. Sein Konzert für Orchester ist so ein bisschen sein New York-Stück. Das ist 1943 in den USA entstanden. Da war er dann gerade 3 Jahre da. Sein Auftragswerk. Und das war für ihn ja so eine Art Meilenstein, weil es hat ihm finanziell ein bisschen Luft verschafft und vor allem auch künstlerisch ein bisschen Anerkennung.
1: Trotzdem hat er sich entwurzelt gefühlt und kulturell isoliert. Alles, woraus seine Musik entstanden war, war plötzlich weit weg. Die Sprache, die Menschen, die Musik seiner Heimat.
0: Und deswegen ist dieses Bild so stark, das Brad Dean vorhin gezeichnet hat. Wir erinnern uns, als er auf der Suche war nach der Wohnung von Béla Bartók in New York. Der große europäische Komponist, plötzlich ganz anonym in einer kleinen Wohnung, in einem riesigen Hochhaus. Eigentlich eine super Zusammenfassung für dieses Exil und das, was viele Leute dort erlebt haben, nachdem sie weggegangen sind von zu Hause.
1: Ja, und irgendwie ist es auch so eine Zusammenfassung der ganzen Geschichte Bartóks dann in den USA. Er stirbt schon bald danach, nämlich 1945. Er ist da körperlich sehr geschwächt und er hat viel weniger Anerkennung bekommen, als er sie in Europa hatte. Heute gilt er als einer der wichtigsten Komponisten des 20. Jahrhunderts, aber sein Exil war persönlich eine Tragödie. Damit wir nicht komplett depressiv rausgehen müssen aus dieser Folge, kommen wir zu einem Exilfall, der wenigstens halbwegs gut ausgegangen ist. Nämlich Arnold Schönbergs Fall. Lauri, hau raus!
0: Ja, es gibt allerdings eine große Parallele zwischen den beiden. Genauso wie Béla Bartók muss auch Arnold Schönberg vor den Nazis fliehen damals. Allerdings gibt es auch einen großen Unterschied. Bartók will weg und Schönberg muss weg. Der ist nämlich einfach in Lebensgefahr. Dafür läuft aber seine Exilgeschichte in den USA ein bisschen stabiler als die von Bartók. Ist deutlich erfreulicher. Schönberg ist jüdischer Herkunft und ja, spätestens mit den Nazis ist ihm klar, im deutschen Sprachraum gibt es für ihn keinen Platz mehr. Er will da nicht bleiben, aber er kann da halt auch einfach gar nicht mehr bleiben.
1: Viele haben seine Musik ja auch vorher nicht ganz verstanden. Fanden sie verstörend, zu kompliziert, zu radikal, weil er ja mit der sogenannten Zwölftonmusik die klassische Musik wirklich aufgebrochen hat, komplett.
0: Genau, vielleicht erklären wir das nochmal ganz kurz mit dieser Zwölftonmusik. Mhm. Also wirklich ganz kurz, das wäre sonst zu kompliziert.
1: Das ist richtig.
0: Aber okay, also im Grunde ist es so, über Jahrhunderte hat klassische Musik meistens so funktioniert, es gibt halt einen Grundton, so eine Art Zentrum und darauf bezieht sich alles. Schönberg wiederum sagt jetzt, warum machen wir das eigentlich so? Das kann man ja auch einfach mal völlig anders denken und deswegen entwickelt er die Zwölftontechnik. Das heißt, ganz grob runtergebrochen, dass alle 12 Töne gleichberechtigt behandelt werden. Und Musik, die so komponiert wird, könnt ihr euch mal anhören, das ist echt spannend zu hören, vor allem wenn man sich so ein bisschen theoretischen Kontext noch drauf geschafft hat, dann ist das echt super interessant, aber es klingt halt für viele Menschen erstmal sehr, sehr fremd. Musikhistorisch gesehen war das eine totale Revolution.
1: Und genau dieser Revoluzer muss fliehen. Er geht zuerst nach Frankreich, dann 1934 in die USA. Am Ende landet er in Los Angeles. Und dort passiert was Spannendes. Er ist im alten Europa geächtet, aber er findet in Amerika zumindest eine gewisse Stabilität.
2: Man kennt die Fotos von Schönberg aus Los Angeles, wie er dann Tennis gespielt hat und wie er dann eine Familie gegründet hat und das umarmt hat, amerikanisch zu sein.
1: Brad Dean hat uns das jetzt gerade erklärt, wie das für Schönberg und Los Angeles war damals. Das Foto, von dem er da spricht, das gibt's im Internet. Könnt ihr googeln. Ich habe es getan. Wenn ihr einfach Arnold Schönberg Tennis eingebt, dann werdet ihr sehen, wie der Meister Arnie höchstpersönlich auf dem Tennisplatz steht. Der Erfinder der Zwölftonmusik mit einem uralten Tennisschläger an der Hand auf dem Sandplatz. Natürlich in hellen Klamotten. Weiße Klamotten, davon ist auszugehen, das ist ein Schwarz-Weiß-Foto, deswegen kann man es nicht 100% sagen. Kurzärmeliges Hemd und eine lange Leinenhose, dazu ganz helle Sneaker, vielleicht ja Stan Smith. Das ist schon ein herrliches Bild, wie er da so steht, alleine auf dem Tennisplatz.
0: Aber ich finde, dieses Bild zeigt auch, Exil heißt nicht automatisch, dass alles nur tragisch ist. Die Menschen sind ja weggegangen, auch ursprünglich mal, damit es ihnen besser geht. Und hin und wieder hat das Gott sei Dank auch geklappt. Schönberg unterrichtet an der UCLA, also an der University of California in Los Angeles, einer totalen Top-Uni, auch heute ja noch ein riesiger Name. Der erste berühmte Arnie Kaliforniens ist er eigentlich auch gewesen, wenn man so will.
1: Der erste berühmte Arnie.
0: Ja, der erste berühmte Arnie, Jahrzehnte vor dem Terminator, vor Arnie, Arnold Schwarzenegger, der ja dann später, er hat auch was gerissen in Kalifornien, ist Gouverneur geworden. Allerdings war Schwarzenegger im freiwilligen Exil. Bei Schönberg läuft es in den USA jedenfalls ziemlich gut. Er kriegt Aufträge, er schreibt wichtige Spätwerke, aber natürlich ist da auch immer der Schmerz über das Verlorene, über die Heimat, über Europa und die Shoah im Hintergrund. Aber, ja, und das zeigt dieses Tennisbild so gut, er schafft es halt, sich in seiner neuen Umgebung irgendwie so eine Art Zuhause aufzubauen, sich wohlzufühlen, Hobbys auszuleben, Tennisfamilie, Teaching sozusagen. Das ist der gute Dreiklang, den Schönberg sich aufgebaut hat.
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0: Parole Nidre. Von Arnold Schönberg, übrigens gesungen vom Chor des Bayerischen Rundfunks. Und bei Schönberg, da ist ja noch was ganz spannend. Er gehört nämlich zu denen, die das Exil wirklich mit reinnehmen in die Kunst, in die Musik. Also da klingt jetzt, obwohl er gerne Tennis gespielt hat und sich da sehr wohl gefühlt hat, er klingt nicht nur nach Sunny California und nach einem Cocktail im Clubhaus, sondern man spürt sie da schon sehr bei Schönbergs Musik. Die Angst, die Unsicherheit, sein Bruch auch mit der alten Welt in Werken wie zum Beispiel auch dem Ode to Napoleon Bonaparte. Da setzt er sich ganz bewusst mit Tyrannen und mit Machtmissbrauch auseinander. Und wenn man sich das alles auch so vor diesem Kontext anguckt und so ein bisschen theoretischen Background hat, dann macht das diese amerikanische Phase von Schönberg schon sehr, sehr spannend.
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0: bleibt im Ohr. Ist ein Hit. Instant.
1: Pierre Boulez hat dirigiert in dem Fall.
0: Oh, kann man auch dazu sagen.
1: Großer Name der neuen Musik.
0: Völlig crazy, oder?
1: Diese Spannweite, die interessiert auch Brad Dean. Auf der einen Seite die radikal zerstörten Biografien, auf der anderen Seite die Versuche, sich in einer neuen Welt einzurichten. Bei ihm selber ist es zwar kein Exil im eigentlichen Sinne, also bei Brad Dean.
0: Der kommt aus Australien, muss man dazu sagen.
1: Genau, der stammt aus Australien, aber dieses Gefühl von Fremdsein und Neuanfangen, das kennt er auch ziemlich gut. Zum Beispiel aus seiner eigenen Ankunft in Berlin Mitte der 1980er Jahre, also mitten im Kalten Krieg. Damals war Brad Dean noch kein Komponist, sondern er war junger Bratscher.
2: Mein Vergleich ist dann mein erstes Ankommen in Berlin. Bahnhof Zoo, früh morgens, im Januar 84, kalt, grau, durch die ganzen Schikanerie von DDR-Grenzsoldaten durchzumachen. Es war schon ein Schock. Also man hatte das Gefühl, der Krieg läuft weiter. Und gewissermaßen im Fall von West-Berlin zu dieser Zeit, das war auch eine direkte Konsequenz aus dem Zweiten Weltkrieg. Insofern konnte ich dabei, ich war auch kein Komponist zu der Zeit, ich war nur bescheidene Bratsche, der sein Glück in Europa versuchen wollte. Ich hatte zumindest dann einen Studierplatz garantiert, als ich ankam. Das war ein großer Glücksfall in der Klasse von Wolfram Christ damals an der HDK. Aber trotzdem war es, ja, es war, it wasn't sunny Brisbane, das kann ich schon sagen. Aber schon in den ersten paar Wochen hatte ich Freundschaften geschlossen. Aber ja, der allererste Anfang hatte ein bisschen ein Hauch von Exilgefühl, wenn man so will. Ich meine, ich will es wirklich nicht übertreiben. Es waren ganz andere Umstände. Aber es, zumindest konnte ich mich ein wenig einfühlen, wie das Leuten, die wirklich ins Exil gehen mussten, wie das im Ansatz zumindest sich angefühlt hat.
0: Und ich finde ja, Brad Dean beschreibt das hier sehr, sehr gut mit seinem ersten Besuch damals als Musikstudent in Berlin der 80er, also in diesem Herr Lehmann-Berlin eigentlich, natürlich geteilte Stadt und so weiter. Mhm. Dieses Gefühl, du steigst aus, alles ist völlig anders als zu Hause. Also das muss man sich wirklich mal vorstellen. Du kommst aus Australien, mhm, landest in diesem Berlin der 80er Jahre. Keine Sau versteht dich. Es ist Berlin-mäßig grau. Es ist Berlin-mäßig kalt. Die Russenpeitsche haut rein, der kalte Ostwind. Und der Typ an der Passkontrolle schaut dich an, irgendwie als hättest du heimlich eine Tuba im Handgepäck versteckt. Sowas. Für Menschen im Exil, freiwillig oder erzwungen, ist das ganz normal. Also dieses sich völlig fremd fühlen, sich fehl am Platz fühlen. Und bei denen hängt halt nicht nur das Semesterticket dran, sondern das ganze Leben.

0: Das war nochmal ein Ausschnitt aus Off One Blood, der ganz neuen Oper von Brad Dean, die man in München sehen kann. Ein Punkt, der bei Exilgeschichten immer wieder auftaucht, ist die Sprache. Schönberg musste auf Englisch unterrichten, Rachmaninow, dessen Muttersprache natürlich Russisch ist, musste in den USA Interviews geben, auf Englisch. Stravinsky hat in Paris und USA Sprachen gewechselt, hin und her. Und jeder, der mal versucht hat, in einer fremden Sprache was zu kaufen, und sei es einfach nur beim Bäcker.
1: Hey Giovanni, una pizza romana.
0: Also ich kann sagen, als ich mein erstes Praktikum in Berlin gemacht habe, da wusste ich, ich darf jetzt hier keine Semmeln bestellen. Weil
1: ich bin der Uli.
0: Genau, sondern dann sagst du halt neutral Brötchen oder wenn du dich anbiedern willst, dann sagst du halt Schribben. Ich habe Brötchen gesagt, um es neutral zu halten. Ja. Ich wollte nicht der Bayer sein, der da reinplatzt und seine Semmeln bestellt.
1: Völlig bescheuert.
0: Man kommt sich dumm vor und deswegen habe ich Brötchen bestellt. Also was ich sagen will, ist jeder, der da mal in der fremden Sprache unterwegs ist und die einfachsten Dinge machen will, weiß, da lauert jede Menge lustiges Potenzial, Comedy-Potenzial. Brad Dean hat uns da ein wunderbares Beispiel geliefert aus Berlin.
2: Die ersten Male, wo wir in die Berliner U-Bahn dann eingestiegen sind, und da kommt immer dieses Einsteigen, zurückbleiben bitte. Einsteigen wusste ich das Wort nicht und ich habe immer gedacht, sie sagen 1-2, also 1-2, get on board. Schnell aber. Und dann, als jemand mir erklärt hat, nein, die sagen einfach einsteigen, nicht 1-2. Ich dachte, oh Gott, du blöd Mann.
1: 1-2-Polizei.
0: 1-2-Polizei, könnte man meinen, das ist schon herrlich. Das ist eine schöne Geschichte, die Brad Dean da erzählt. Und man kann sich direkt vorstellen, wie viele Leute genau an sowas halt einfach scheitern, an solchen Alltagshürden. Egal, ob sie jetzt Komponist sind im politischen Exil oder irgendwie halt im Ausland studieren. Du hörst diese Stimme in der U-Bahn und denkst, wow, also sogar die Durchsage hier, die klingt strenger als jeder Musiklehrer. Und irgendwie wollen die mich hier los haben, glaube ich.

0: Sting. Hier zusammen übrigens mit einem New Yorker Orchester, dem New York Chamber Consort. Haben wir da gerade gehört mit einem seiner bekanntesten Songs. Englishman in New York, I'm an Alien.
1: I'm a legal alien, ja. Und dann er sagt dann ja auch, ihr trinkt Kaffee, ich trinke Tee. Mhm.
0: You drink coffee, I drink tea, my dear. Weil er halt als Engländer in den USA sich total unwohl fühlt. Brad Dean wiederum ist Aussie, also kein Aussie, sondern Australier, Aussie und kein Englishman, aber er lebt in England und hat da auch das ein oder andere zu erzählen. Aber Exil ist natürlich nicht nur ein Thema in der klassischen Musik, auch im Pop oder im Rock oder auch im Musical wimmelt es vor Geschichten von Menschen, die fliehen mussten oder sich irgendwo fern von zu Hause fremd fühlen. Ein ganz prominentes Musical-Beispiel für Immigration, für Rassismus und den Traum von einem neuen Leben in den USA ist das Musical Ragtime.

0: Wheels of a Dream. Räder eines Traumes. Aus dem Musical Ragtime haben wir da gerade gehört. Und ja, dann gibt es noch eine ganz andere Art von Fremdheitsgefühl. Du kommst mit deinem Musikhintergrund in eine Szene, mit der du erstmal so überhaupt nichts zu tun hast. Brad Dean hat sich zum Beispiel als junger Bratscher damals noch bei den Berliner Philharmonikern mit einem Rockgitarristen zusammengetan. Simon Hunt heißt der, weil sein musikalischer Horizont damals einfach schon ein bisschen weiter war, als nur irgendwie schön auf der Bratsche Symphonien zu sägen in den glanzvollen Konzertsälen dieser Welt. Er wollte mehr und er wollte andere Grenzen ausloten.
1: Simon Hunt und ich hatten uns getroffen in diesem ähnlichen Zustand. Und so haben wir angefangen zu improvisieren. Wir haben auch live abartigen Mucken gemacht in live alternativen Musikclubs in West-Berlin. Fischlabor, nah am Schlesischen Tor. Eigentlich the end of the Western World damals. Das war dann Mauer und Brücke. Ja, es war abartig, weil da kamen wir in ein paar Orte, Häuser, wo man auch das Gefühl hatte, der Krieg ist letzte Woche zu Ende gegangen. Es war wirklich teilweise Ruinen. Wir haben auch unten in einem Kellerbereich gespielt. Das war ein unglaubliches Bild. Das hätte reinpassen können in Wim Wenders, Himmel über Berlin oder sowas. Dieses, wenn man so sagen will, abgefuckte Berlin von damals. Und es hatte aber was. Es war so kreativ. Und ja, die ganzen Typen da in ihren schwarzen Lederjacken. Und ja, es war wirklich was ganz anderes. So weit weg von der Philharmonie und Karajan und Brahms Symphonien, wie man das überhaupt hätte vorstellen können. Jedenfalls haben wir angefangen, Zeit in Studios zu verbringen. Und mit der Zeit wurde das mehr Richtung notierte Sachen in meinem Fall.

0: Auch ein Instant-Hit, geht auch sofort ins Ohr. Sofort mitsingen. Nee, ist aber echt sehr geil. Also ich mag ja sowas total. So abgefahrenen Scheiß.
1: Ja, wird wahrscheinlich jetzt nicht auf Nummer 1 gehen bei uns oder woanders. Das war die Band Bring Philip, wo der Gitarrenkumpel von Brad Dean mitgespielt hat. Wildes Zeug.
0: Sehr wildes Zeug, aber total gut.
1: Bevor wir zum Ende kommen, möchte ich noch einmal kurz zurück zu Rachmaninoff, dem vielleicht berühmtesten Soundtrack-Komponisten im Exil, auch wenn er das nie so geplant hat. Seine Werke sind ja inzwischen Dauerinventar in Filmmusiken und Pop-Referenzen.

0: Wenn ihr heute einen Hollywood-Film mit maximalem Herzschmerz seht, dieser überbreite, leicht pathetische Sound, der euch emotional einmal durch den Fleischwolf dreht, dann steckt da oft indirekt auch Rachmaninow drin. Filmkomponisten wie Max Steiner oder Erich Wolfgang Korngold, die selber aus Europa fliehen mussten, haben diesen spätromantischen Stil mit nach Hollywood gebracht. Und so zieht er sich bis heute durch die Filmmusik, von epischen Scores à la John Williams bis zu kitschig schönen Netflix-Romanzen.
1: Ja, genau. Und gleichzeitig steckt aber in diesem Sound genau dieses typische Exilgefühl. Also du stehst irgendwo an der amerikanischen East Coast und innerlich wanderst du in Gedanken aber immer wieder in dein Heimatland oder durch dein Gehirn zieht immer wieder eine Kindheitserinnerung oder du denkst dich zu deiner ersten Liebe zurück oder irgendwelchen Erlebnissen mit der Familie.
0: Und dieses Thema, also körperlich hier und seelisch dort, ist ja längst nicht nur ein Thema in der Klassik. Nee, also das gibt es ja auch im Pop und im Hip-Hop. Taucht das ständig auf, wenn es um Flucht, Migration und das Gefühl geht, zwischen zwei Welten zu hängen.
2: Ich hab eine gute Nachricht und eine schlechte auch. Zuerst die schlechte. Wir zerfallen zu Staub, wir werden zu Asche, kehren in das Nichts zurück, aus dem wir alle einst gekommen sind. Und jetzt die Gute, heute nicht, es bleibt noch Zeit für dich und mich. Und wenn du willst, dann schlaf doch heute bei mir.
1: Ach, das hat mich sehr gefreut, das jetzt nochmal zu hören. Daniel Pongratz, aka Danger Dan, auch bekannt als einer der Rapper der Antilopengang, hier solo mit Eine gute Nachricht. Ich liebe dieses Lied sehr. Ich liebe die ganze Platte übrigens auf sehr intensive Art und Weise. Ich habe in den letzten Jahren, muss ich echt sagen, wenige Alben so intensiv gehört wie dieses Album von Danger Dan. Das heißt, das ist alles von der Kunstfreiheit gedeckt. Und hier geht es zwar jetzt nicht um Rachmaninow oder um Bartok und ums Exil und so, aber es geht halt schon um sehr ähnliche Gefühle. Also da draußen ist eine Welt, die ist gefährlich, die kann uns unser Leben kosten, die ist fremd. Aber ich schaffe mir so eine Insel der Geborgenheit. Ich finde meinen Trost im Kleinen oder mit einer Person oder so. Aber natürlich bleibt sogar, wenn du in Sicherheit bist, immer so dieses, wo gehöre ich eigentlich hin, Gefühl im Kopf. Das drückt auch hier Danger Dan total toll aus.
0: Wenn man sich das jetzt alles anhört, Bartok in der anonymen New Yorker Hochhauswohnung, Schönberg auf dem Tennisplatz, Rachmaninow an der Ostküste und Brad Dean ursprünglich mal im grauen Berlin, dann merkt man, Exil ist nicht eine Geschichte, sondern Exil, das sind viele Geschichten. Manche enden tragisch, wie bei Bartok, manche halbwegs versöhnlich, manche mit Tennisschläger in Los Angeles. Und manche mit der Erkenntnis, dass die Berliner U-Bahn einen nicht im Takt 1-2, 1-2 mitklatschen lässt und dann mitnimmt.
1: Geile Geschichte. Ja, was die Komponisten im Exil aber verbindet, das ist dieses doppelte Dasein, nennen wir es mal so. Körperlich hier sein, seelisch aber vielleicht auch ganz woanders. Und genau das hört man bei ihrer Musik, in der Nostalgie bei Rachmaninow, in der Zerrissenheit bei Schönberg und in der ruppigen Energie bei Bartok und bei Dvorak, in diesem staunenden Blick auf die neue Welt.
0: Und manchmal eben auch in den Werken von Leuten wie Brad Dean, die zwar nicht politisch vertrieben wurden, aber sehr genau hinspüren können, was dieses Fremdsein mit einem macht. Ob im Monarchinnen-Drama Of One Blood, also seiner neuen Oper, oder in den versifften Kellern von West-Berlin Ende der 1980er Jahre.
1: Und damit kommen wir langsam aber sicher zum Ende. Bevor wir uns verabschieden von euch, möchten wir uns aber noch bedanken. Und zwar beim Autor und der Autorin dieser Folge, Berthold Schindler und Viktoria Kassel.
0: Unsere Chefin vom Dienst ist Christine Amme und die Produktleitung hat Anne-Kathrin Henschel. Und produziert hat die Folge Marvin Schur.
1: Und damit verabschieden wir uns aus unserem kleinen akustischen Exil hier in München, in Freimann. Ich glaube, es ist das Studio 17. Irgendwie sowas?
0: Ja.
1: Gemütlich war's. Aber jetzt geh mal wieder.
0: Genau.
1: Bleibt neugierig, bleibt frei im Kopf. Und wenn ihr am Bahnhof einsteigen, zurückbleiben bitte hört, dann denkt an 1-2 Brad Dean.
0: Und an Klassik für Klugscheißer. Ich bin Uli Knapp. Servus.
1: Und ich bin Lauri Reichert. Für Zeich.
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1: Um 24 Uhr mit Karin Schumacher. In Niedersachsen sind 6 Menschen bei einer Schießerei in einer Jugendhilfeeinrichtung gestorben. Mutmaßlicher Täter ist ein 45-jähriger Deutscher mit türkischen Wurzeln. Motiv für die Tat in Stade war nach bisherigen Erkenntnissen der Ermittler ein Streit um das Sorgerecht für ein Baby. Alle Getöteten waren Mitarbeiter einer Mutter-Kind-Wohngruppe. In der Einrichtung waren die 3-monatige Tochter des Schützen und die Kindsmutter untergebracht. Bei der Tat wurden mehrere Menschen zum Teil schwer verletzt. Der mutmaßliche Schütze konnte festgenommen werden. Er ist polizeibekannt, aber nicht als Gewalttäter. Niedersachsens Innenministerin Behrens betonte, es gebe keine Verbindungen zur Clankriminalität. 5 Tage nach den beiden schweren Erdbeben in Venezuela gibt es mehr als 1700 bestätigte Todesopfer. Die Zahl der Opfer dürfte aber weiter steigen, da nach wie vor zehntausende Menschen vermisst werden. Einsatzkräfte suchen weiterhin unter den Trümmern nach Verschütteten. Auch 2 deutsche Rettungsteams sind in Venezuela im Einsatz, unter anderem das Technische Hilfswerk. Dieser Juni ist der zweitwärmste seit Beginn der Aufzeichnungen. Das gab der Deutsche Wetterdienst bekannt. Die Temperatur habe nach vorläufigen Zahlen im Mittel bei 19,5 Grad gelegen. Nur 2019 sei es noch wärmer gewesen mit 19,8 Grad. Zudem war der Juni heuer deutlich trockener als im langjährigen Mittel. KI-Anwendungen, die sexuelle Deepfakes erstellen, sind in der EU künftig verboten. Die Mitgliedsländer haben zugestimmt, dass nicht mehr nur die Tat, sondern auch das Werkzeug ab Anfang Dezember verboten wird. Bei Deepfakes werden mithilfe künstlicher Intelligenz täuschend echt wirkende Bild-, Video- oder Tonaufnahmen erzeugt. In dem neuen Gesetz soll genau definiert sein, was verbotene sexualisierte Inhalte sind. Bei der Fußball-WM hat sich Brasilien für das Achtelfinale qualifiziert. Die Südamerikaner gewannen 2:1 gegen Japan. Das entscheidende Tor fiel erst in der Nachspielzeit. Brasilien hatte zwar deutlich mehr Ballbesitz, konnte der starken Defensivleistung der Japaner aber wenig entgegensetzen. Die Partie Deutschland gegen Paraguay läuft noch. Derzeit steht es 1:1 unentschieden. Das Wetter in Deutschland. In der Nacht im Süden Schauer und Gewitter. In Bayern warnt der Deutsche Wetterdienst vor Unwettern mit Starkregen und stürmischen Böen. Betroffen ist der Süden und Osten des Freistaats. Tagsüber in Deutschland eine Mischung aus Sonne und Wolken. Im Südosten erneut Regen und Gewitter. Höchstwerte 21 bis 32 Grad. Damit ist es 0:03 Uhr.
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3: Am Mikrofon ist für Sie Sven Knappe. Guten Abend und herzlich willkommen. Aufnahmen aus den Archiven des Rundfunks Berlin-Brandenburg bringen wir bis zu den 2 Uhr Nachrichten mit dem Deutschen Symphonieorchester, dem Scharun-Ensemble, der Kammerakademie Potsdam und den Berliner Philharmonikern. Das DSO sorgt für einen barocken Auftakt mit der Orchestersuite Nummer 1 in C-Dur von Johann Sebastian Bach.

Das waren die Orchestersuite Nummer 1 in C-Dur von Johann Sebastian Bach, gespielt vom Deutschen Symphonieorchester Berlin unter der Leitung von Ton Koopmann. Das nach dem Architekten der Berliner Philharmonie benannte Charoun-Ensemble bietet Kammermusik von Antonín Dvořák, die 5 Bagatellen Opus 47.

Das Scharoun Ensemble Berlin servierte die 5 Bagatellen Opus 47 von Antonín Dvořák im ARD-Nachtkonzert. Wolfgang Amadeus Mozart schrieb 1779 sein Konzert für zwei Klaviere, Köchelverzeichnis 365, für sich und seine Schwester Maria Anna. Es entstand in einer Zeit, die nicht gerade leicht für den gebürtigen Salzburger war. Seine letzte große Reise über München und Mannheim nach Paris war ein Reinfall. Außerdem war im Vorjahr Mozarts Mutter verstorben. Kummer oder Ärger hört man dem Konzert aber nicht an. Hier eine Bearbeitung für zwei Harfen und Orchester mit Marie-Pierre Longlamet, Naoko Yoshino und der Kammerakademie Potsdam.

Wir hörten Wolfgang Amadeus Mozarts Klavierkonzert in S-Dur Köchelverzeichnis 365 in einer Version mit den Harfenistinnen Marie-Pierre Long-Lamet und Naoko Yoshino und der Kammerakademie Potsdam unter Alondra della Parra. Hier ist das ARD-Nachtkonzert, präsentiert von BR Classic, mit Kammermusik aus England. Benjamin Brittens Sonate für Cello und Klavier in C-Dur bieten D'Angelo Ishizaka und Martin Helmchen.

Englische Kammermusik im ARD-Nachtkonzert. Der Cellist D'Angelo Ishizaka und der Pianist Martin Hämmchen waren das mit der C-Dur-Sonate Opus 65 von Benjamin Britten. Und jetzt noch ein Orchesterwerk von Kurt Weill, die zweite Sinfonie aus dem Jahr 1934, dirigiert Maris Jansons am Pult der Berliner Philharmoniker.

Die Berliner Philharmoniker spielten unter der Leitung von Maris Jansons die Sinfonie Nummer 2 von Kurt Weill. In den vergangenen beiden Stunden brachten wir Aufnahmen aus den Archiven des Rundfunks Berlin-Brandenburg. Nach den 2 Uhr Nachrichten geht's hier im ARD-Nachtkonzert weiter mit Musik von Robert Schumann, Frédéric Chopin und Edward Elgar.

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1: Um 2 Uhr mit Juliette Groß. Für die deutsche Fußballnationalmannschaft ist die Weltmeisterschaft vorbei. Das Team verlor gegen Paraguay im Elfmeterschießen mit 3:4. Aus dem ARD-WM-Team Henrik Lückhoff.
2: 3 deutsche Spieler haben ihre Elfmeter verschossen. Manuel Neuer konnte einen Elfmeter halten. Zuvor hatte das deutsche Team über 120 Minuten kein gutes Spiel gezeigt. In der ersten Hälfte hatte die Nationalelf zwar viel Ballbesitz, aber kaum Chancen und ging kurz vor der Pause in Rückstand. Nach dem Wechsel besorgte Kai Havertz per Kopf den Ausgleich. In der Verlängerung wurde ein Treffer von Tah zurückgenommen. Und im Elfmeterschießen versagten den Deutschen die Nerven. Damit ist die WM für Deutschland vorbei. Zuvor hatte Brasilien das Achtelfinale erreicht, durch einen späten 2:1.